0: Bühne aus zuschauen. Der neue Bundestrainer möchte möglichst viele Spieler kennenlernen. Joshua Kimmich dürfte Kapitän bleiben. Im Tor wird wohl wieder Marc-André Ter Stegen stehen, der lange verletzt war. Spannend ist auch, welche jungen Spieler unter Klopp ihr Debüt feiern werden. Thomas Bremser, Sportredaktion.
1: Mit Blick auf die angekündigten Entlastungen angesichts der hohen Spritpreise hält Unionsfraktionschef Thorsten Frey schnelle Entscheidungen der Koalition für erreichbar. Aus seiner Sicht könnte das zum 1. Oktober gelingen, sagte Frey in der ARD-Sendung Maischberger. Das sei zwar ambitioniert, aber es habe in der Vergangenheit auch schon geklappt, sagte Frey mit Blick auf den Tankrabatt im Frühjahr. Als mögliche Option nannte er eine erneute Senkung der Energiesteuer oder eine Senkung der Mehrwertsteuer auf Kraftstoffe von 19% auf 7%. Der Bundesgerichtshof verkündet heute seine Entscheidung in der Frage, wie weit Datenschutzregeln auch im privaten Umfeld gelten. Entscheidend ist dabei die sogenannte Haushaltsausnahme der EU-Datenschutzgrundverordnung.
2: Vereinfacht gesagt, die Datenschutzregeln gelten normalerweise nicht, wenn jemand Dokumente ausschließlich für persönliche oder familiäre Zwecke nutzt. Genau darüber wird jetzt aber gestritten. In einem Fall hatte eine Tochter heimlich ihre Mutter gefilmt und die Aufnahmen weitergegeben. In einem anderen leitete eine Frau private WhatsApp-Nachrichten einer früheren Freundin an deren Arbeitgeber weiter. Möglicherweise fällt aber noch keine endgültige Entscheidung. Der Bundesgerichtshof könnte den Europäischen Gerichtshof fragen, wo die Grenze der sogenannten Haushaltsausnahme liegt. Thomas Bleskin, Nachrichtenredaktion.
1: In den USA hat nach dem Senat auch das Repräsentantenhaus für ein Sanktionsgesetz gestimmt, um Russland wegen des Ukraine-Kriegs stärker unter Druck zu setzen. Neben direkten Strafmaßnahmen gegen russische Politiker und Firmen soll das Gesetz die russischen Öl- und Gasexporte stärker eindämmen, mit denen Russland seinen Angriffskrieg gegen die Ukraine finanziert.
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4: Auf der A7 Richtung Hannover zwischen Hannover-Schmünden-Lutterberg und Hannover-Schmünden-Hedemünden liegen Metallteile auf dem linken Fahrstreifen. Gute Fahrt.
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4: Bei euch in Restit sind es aktuell 13 Grad. In Egestorf messen wir 12 Grad, genauso in Botel. In der Nacht sinkt das Thermometer auf milde 15 Grad. Morgen wird es wechselhaft, mit teils bewölktem Himmel und Regen bei anfangs 15 Grad. Im Laufe des Tages steigt es dann auf bis zu 21 Grad.
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1: Und jetzt stellen wir euch eine Southern Blues und Country Band aus England vor, nämlich die Chris Burra.

0: ist nicht nur musikalisch äußerst interessant. Frontmann Chris Burras, der war früher tatsächlich professioneller Mixed Martial Arts Kämpfer.
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0: Allerdings mit mäßigem Erfolg. Als Musiker gefällt er uns viel besser. Hier ist die Chris Burras Band.

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1: Ich bin Diana Kramer. Nach dem US-Senat hat auch das Repräsentantenhaus in Washington für ein Sanktionspaket gestimmt, um Russland wegen des Ukraine-Kriegs stärker unter Druck zu setzen. Das Gesetz soll auch die russischen Öl- und Gasexporte stärker eindämmen, mit denen Russland seinen Angriffskrieg gegen die Ukraine finanziert.
2: Präsident Trump muss nur noch unterschreiben und dass er das tun will, hat er schon angekündigt. Mit dem Gesetz kann er die 5 größten Käufer von russischem Öl und Gas mit Sanktionen belegen und auch jene Länder bestrafen, die Russland dabei helfen, Energiesanktionen zu umgehen. Vor allem China und Indien beziehen viel russisches Erdöl und diese Maßnahme könnte nun die Handelsbeziehungen weiter strapazieren. Tina Eck, USA.
1: Während die Bundesregierung darüber berät, wie Autofahrer hierzulande entlastet werden können, steigen die Preise an den Tankstellen jeden Tag weiter. Welche Lösung es am Ende sein wird, ist weiter unklar. Unionsfraktionschef Thorsten Frey hält eine Entscheidung der Koalition bis zum 1. Oktober für erreichbar. Das sagte er in der ARD-Sendung Maischberger. Als Option nannte Frey erneut eine Senkung der Energiesteuer oder die Senkung der Mehrwertsteuer auf Benzin und Diesel von 19% auf 7%. 4 Tage vor der mit Spannung erwarteten Landtagswahl in Mecklenburg-Vorpommern haben sich SPD-Ministerpräsidentin Manuela Schwesig und ihr Herausforderer von der AfD, Live-Erik Holm, am Abend im NDR-Fernsehen ein Rededuell geliefert. Vor allem Schwesig, die zuletzt mit ihrer SPD aufgeholt hatte, war im Angriffsmodus.
3: Der Ton war schnell gesetzt. Schon beim ersten Thema Bildung warf Herausforderer Holm der Ministerpräsidentin Versagen vor. Schwesig klagte beim Thema Migration über Hass und Hetze der AfD. Holm machte ein Versagen der Politik für das ausländerfeindliche Klima verantwortlich. Auffällig war, oft redeten die Kandidaten aneinander vorbei und immer wieder beschuldigten sie sich gegenseitig der Lüge. Aus Schwerin, André Ballin.
1: Zum Fußball. Jürgen Klopp benennt heute seinen ersten Kader als Bundestrainer für die anstehenden Länderspiele der Nationalmannschaft. Als Torhüter Nummer 1 steht Marc-André Ter Stegen vor einer Rückkehr in die DFB-Auswahl. Keinen Platz im Aufgebot soll Dennis Undaf vom VfB Stuttgart haben, der bei der WM noch 3 Tore erzielt hatte. Am 24. September startet die Nationalmannschaft gegen die Niederlande in die neue Länderspielsaison.
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4: Auf der A39 Richtung Hamburg zwischen Winsen Ost und Winsen West liegen Gegenstände auf der Fahrbahn. Auf der A27 Richtung Bremerhaven zwischen Bremen-Sebaldsbrück und Bremen-Fahr kommt es zu dichtem Verkehr. Gute Fahrt.
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4: In Celle sind es aktuell 11 Grad. In Jelmsdorf haben wir 12 Grad, in Dannenberg ebenfalls 12. In der Nacht sinkt das Thermometer auf milde 15 Grad. Morgen wird es wechselhaft, mit teils bewölktem Himmel und Regen bei anfangs 15 Grad. Im Laufe des Tages steigt es dann auf bis zu 21 Grad.
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Marketing-Experten sagen, die nächsten 3 Sekunden entscheiden, ob du dranbleibst oder nicht. Und, hat's funktioniert? Dann gleich weiter so. Metallica.

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1: Und wenn du dich ja wirklich auf eine Band verlassen kannst, die kontinuierlich frische Banger liefert, dann sind's Green Day. Hier ist schon ihre 13. Single in den letzten 5 Jahren. Beispiellos produktiv, die Jungs.
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1: Hier sind Green Day mit I'm Never Gonna Rest in Peace.

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1: Ich bin Diana Kramer. Die EU-Kommission will den Zugang zu sozialen Netzwerken für Kinder unter 13 Jahren in Deutschland und in anderen Mitgliedsländern beschränken. Das hatte EU-Kommissionspräsidentin Ursula von der Leyen gestern im EU-Parlament in Straßburg angekündigt. Heute will sie dazu Details bekannt geben.
2: Keine Social-Media-Konten unter 13 Jahren, danach auch erstmal nur Mini-Konten unter elterlicher Aufsicht mit Einschränkungen und generell weniger Funktionen, die Kinder und Jugendliche süchtig nach Social-Media machen können. Diese Vorstöße der EU gelten aber nicht sofort. EU-Parlament und Mitgliedsländer müssen sich erst damit befassen und sich einigen. Das kann Monate oder sogar Jahre dauern. Grundsätzlich kann Deutschland auch eigene Regeln erlassen, auch früher. Bildungsministerin Karin Prien hat Vorschläge für Oktober angekündigt. Die großen Plattformen zu Maßnahmen verpflichten kann aber nur die EU-Kommission. Onni Thorau, Berlin.
1: Mit Blick auf die angekündigten Entlastungen angesichts der hohen Spritpreise hält Unionsfraktionschef Thorsten Frey schnelle Entscheidungen der Koalition für erreichbar. Aus seiner Sicht könnte das schon zum 1. Oktober gelingen, sagte Frey am Abend in der ARD-Sendung Maischberger. Das sei ambitioniert, aber es habe in der Vergangenheit auch schon geklappt, sagte Frey mit Blick auf den Tankrabatt im Frühjahr. Als mögliche Option nannte er eine erneute Senkung der Energiesteuer oder eine Senkung der Mehrwertsteuer auf Kraftstoffe von 19% auf 7%. US-Präsident Donald Trump reagiert mit einer Drohung auf den Vorstoß von EU-Kommissionspräsidentin Ursula von der Leyen, Kanada zum ersten assoziierten Mitglied der Europäischen Union zu machen. Er halte das für lächerlich, sagte Trump vor Reportern.
3: Trump droht mit hohen Zöllen oder sogar einem Handelsstopp in Europa für den Fall, dass er eine assoziierte EU-Mitgliedschaft Kanadas als feindlichen Akt empfinden sollte, also wenn die EU das aus böser Absicht mache. Aber falls die Absicht gut sei, könnte alles in Ordnung sein, sagte Trump. Von der Leyen hatte vorgeschlagen, Kanada zum ersten assoziierten Mitglied der EU zu machen, ohne aber konkrete Details zu nennen. Tina Eck, USA.
1: Zum Fußball. Bayer Leverkusen ist mit einem Heimsieg in die Europa League gestartet. Die Werkself setzte sich zum Auftakt mit 2:0 gegen den slowenischen Fußballmeister NK Celje durch.
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4: Auf der A39 Richtung Lüneburg gibt es zwischen Maschener Kreuz A7 und Maschener Kreuz dichteren Verkehr. Gute Fahrt.
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4: In Wastorf haben wir aktuell 12 Grad, in Lüneburg ebenfalls 12. Retzlingen meldet 13 Grad. In der Nacht sinkt das Thermometer auf milde 15 Grad. Morgen wird es wechselhaft, mit teils bewölktem Himmel und Regen bei anfangs 15 Grad. Im Laufe des Tages steigt es dann auf bis zu 21 Grad.
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1: Wenn eine Band ihren eigenen Stil als Rap-Metal betitelt, wer könnten dann wohl ihre Vorbilder gewesen sein?
2: Naja, Linkin Park wohl auf jeden Fall, oder?

0: Absolut richtig, außerdem Papa Roach, DMX und Korn. Und raus kommt ein ganz eigener Sound aus Elizabethtown, Pennsylvania.
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2: Und zwar von From Ashes to New. Hier ist ihre neueste Scheibe, hier ist Die For You.
1: Jetzt.

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1: Ich bin Diana Kramer. Während die Bundesregierung darüber berät, wie Autofahrer hierzulande entlastet werden können, steigen die Preise an den Tankstellen jeden Tag weiter. Welche Lösung es am Ende sein wird, ist weiter unklar. Unionsfraktionschef Thorsten Frey hält es für möglich, dass bis zum kommenden Monat aber eine Entscheidung der Koalition gelingen kann. Das sagte Frey in der ARD-Sendung Maischberger.
2: Ich glaube, wenn man sich anschaut, wie war es im Frühjahr, wir haben das innerhalb weniger Tage hinbekommen. Ich glaube, wenn man das jetzt zügig macht, kann das zum 1. Oktober gelingen. Und das ist sehr ambitioniert, das muss man sagen, aber das hat in der Vergangenheit schon geklappt. Und wenn wir eng zusammenarbeiten, auch im Parlament, dann ist das eine Chance.
1: Als Optionen nannte Unionsfraktionschef Frey erneut eine Senkung der Energiesteuer oder die Senkung der Mehrwertsteuer auf Benzin und Diesel von 19% auf 7%. Wie alt sollte man sein für TikTok, Instagram oder ChatGPT? Die EU-Kommission will den Zugang zu sozialen Netzwerken für Kinder unter 13 Jahren in Deutschland und anderen Mitgliedsländern beschränken. Heute will Kommissionspräsidentin von der Leyen Details vorstellen.
3: Eine zentrale Frage zu den Kommissionsplänen lautet, wie soll das funktionieren? Ein Account für 13- bis 15-Jährige mit Erlaubnis der Eltern für maximal eine Stunde täglich und für die 15- bis 18-Jährigen dann ein Account mit einer Sperre für Erwachseneninhalte? Bedeutet das also eine Ausweispflicht für alle Social-Media-Nutzer? Nicht nur deswegen wird es noch lange dauern, bis es eine Einigung gibt, auch weil verschiedene Länder andere Alterslimits wollen und manche sich bei diesem Thema nicht aus Brüssel Vorschriften gefallen lassen wollen. Aus Brüssel, Dieter Ebeling.
1: US-Präsident Donald Trump reagiert mit einer Drohung auf den EU-Vorstoß, Kanada zum ersten assoziierten Mitglied der Europäischen Union zu machen. Er halte das für lächerlich, sagte Trump vor Reportern und warnte, falls er es als feindseligen Akt empfinden sollte, würde er hohe Zölle verhängen oder den Handel mit Europa in vielen Bereichen einstellen. Die USA und Kanada befinden sich aktuell in einem festgefahrenen Handelsstreit, der zuletzt wieder eskaliert war. Und zum Fußball. Bayer Leverkusen ist mit einem Heimsieg in die Europa League gestartet. Die Werkself setzte sich mit 2:0 gegen den slowenischen Meister NK Celje durch.
4: Jetzt für euch das Niedersachsen-Update mit Vincent Schulze. Jedem fünften Patienten in Deutschland fehlt eine Arztpraxis, die seine gesamte Behandlung koordiniert. Laut einer KKH-Umfrage kommt es dadurch auch zu unnötigen Doppeluntersuchungen. Beim Internationalen Filmfest in Oldenburg laufen bis Sonntag 48 Produktionen. Auf dem Programm stehen dann auch 14 Weltpremieren. Und die ersten großen Namen fürs Hurricane Festival 2027 stehen fest. Muse, MGK und Phoebe Bridgers kommen im Juni nach Schesel. Insgesamt sind bisher 17 Acts bestätigt. Mehr dazu in den Nachrichten um halb.
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5: Auf der A27 Richtung Bremen, zwischen Dreieck Bremen Industriehäfen und Bremen über Seestadt, gibt es dichten Verkehr. Gute Fahrt.
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5: In Gerdau sind es aktuell 12 Grad, in Stötze ebenfalls 12. In Bad Bodenteich messen wir 13 Grad. Heute erwartet euch ein wechselhafter Tag mit teilweise bewölktem Himmel und Regen. Das Ganze bei maximal 20 Grad.
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6: Neggers, ich habe ja gestern zu dir gesagt, krass, jetzt fängt ja schon wieder das Oktoberfest an, ne?
7: Ja.
6: Und du hast gesagt, es ist mir eigentlich relativ scheißegal.
7: Absolut, interessiert mich überhaupt nicht.
6: Warum auch immer, also ich war ja schon ein paar Mal auf dem Oktoberfest, ich interessiere mich da immer, ich gucke mir immer die Zahlen und Fakten an und habe jetzt gesehen, dass das Wasser, also eine Maß Wasser, ein Liter,
7: oh Gott,
6: teurer ist als ein Bier.
7: Nein!
6: Auf der Wiesn. Also nicht in jedem Festset, aber in einigen.
7: Das heißt über 15 Euro, oder was?
6: Ja, ja. Ich glaube, der Durchschnitt ist mittlerweile irgendwie 15,60 Euro oder sowas.
7: Oh mein Gott.
6: Aber was wollen die uns damit sagen? Wenn jetzt das Wasser noch
7: relativ
6: teurer
7: offensichtlich,
6: ist.
7: Ja. Oder? Hm. Trink kein Wasser, wir sind hier auf der Wiesn, du bist zum Saufen da.
6: Komm sonst nicht.
7: Glaubst du, du bist was Besseres als wir? Oder sowas. Ach, finde ich cool.
6: Umsonst nicht.
7: Finde ich cool. Ja, diese Preise sind immer was, da kann man immer drüber reden. Die sind ja so krass.
6: Ja, aber ich glaube, man muss das einmal selber erlebt haben, um das so fassen zu können. Deswegen, wann Eggers und Engelhardt auf der Wiesn?
7: Okay, lass drüber reden, bin ich bei.
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0: Måneskin mit Supermodel um 11 Minuten nach 5.
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0: Wir haben aufgelöst. 25% unserer Rockbuddies haben schon mal Sex auf einem Festival gehabt. Also jeder oder jede vierte. Könnt ja spaßeshalber bei der Arbeit nachher mal durchzählen. Mal zuzwinkern dem Kollegen, auf den die Nummer 4 gefallen ist. Und gleich und heute werden wir im Verlauf dieser Sendung unsere neue Frage präsentieren und mit euch über die nächste Geschichte sprechen, wo wir unsere Rockbuddies besser kennenlernen wollen. Nämlich, wie viel Prozent unserer Rockbuddies sind schon mal 250 Kilometer und mehr gefahren für ein Konzert? Was glaubt ihr? Schreibt uns gerne weiterhin jetzt in WhatsApp, wie viele von unseren Rockbuddies sind schon mehr als 250 Kilometer für ein Konzert gefahren. Was glaubt ihr? Schreibt uns per WhatsApp und dann schau mal, ich bin sehr gespannt, was ihr sagt.
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1: Mit Vincent Schulze. Der Deutsche Gewerkschaftsbund ruft für Samstag, den 26. September, zu einem bundesweiten Aktionstag für den Sozialstaat auf. Wie der Heide-Kurier berichtet, findet die zentrale Großkundgebung für Niedersachsen in Hannover statt. Aus der DGB-Region Niedersachsen-Mitte, zu der unter anderem Celle, Lüneburg, Uelzen und der Heidekreis gehören, werden Buseinsätze zur Demonstration organisiert. Aus dem Heidekreis fahren beispielsweise kostenlose Busse nach Voranmeldung. Gegenüber dem Heide-Kurier betonte der DGB-Kreisvorsitzende für den Heidekreis, Charlie Braun, die Aktion richte sich gegen Sozialkürzungen und Angriffe auf Arbeitnehmerrechte. Mit der Demo wolle man der Politik ein klares Signal für die Stärkung des Sozialstaates senden. Jedem fünften Patienten in Deutschland fehlt eine zentrale Arztpraxis, die den Überblick über seine Behandlungen behält. Das zeigt eine Umfrage im Auftrag der KKH. Mehr als jeder Zweite war wegen derselben Beschwerde bei mehreren Ärzten. Dabei kam es auch zu widersprüchlichen Empfehlungen. Oldenburg wird bis Samstag zum Treffpunkt für internationales Independent-Kino. Beim 33. Internationalen Filmfest werden 48 Produktionen gezeigt, darunter 14 Weltpremieren und 18 Deutschlandpremieren. Ehrengast ist unter anderem die Stuntfrau und Schauspielerin Zoe Bell. Und das Hurricane Festival hat die ersten 17 Acts für das kommende Jahr bekannt gegeben. Mit dabei sind unter anderem Muse, MGK und Phoebe Bridgers. Das Festival steigt vom 18. bis zum 20. Juni auf dem Eichenring in Schesel. Außerdem sind etwa die Dropkick Murphys, Simple Plan und Feine Sahne Fischfilet bestätigt.
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2: Auf der A27 Richtung Bremerhaven gibt es zwischen Bremen über Seestadt und Bremen Industriehäfen 1 Kilometer Stau. In der Gegenrichtung Richtung Bremen ist der Verkehr zwischen Bremen Nord und Bremen über Seestadt dicht. Gute Fahrt.
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2: In Kirchgelersen sind es aktuell 12 Grad, in Adendorf ebenfalls 12 und auch in Dannenberg messen wir 12 Grad. Heute erwartet euch ein wechselhafter Tag mit teilweise bewölktem Himmel und Regen. Das Ganze bei maximal 20 Grad.
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3: Es ist auf die Sekunde genau 5.30 Uhr, 5:30. Einen schönen guten Morgen euch am Donnerstag. Jetzt gibt's zum Wachwerden 3 Doors Down, When It's Not My Time und die Red Hot Chili Peppers. Hier ist Californication.
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0: Raiders Down mit It's Not My Time um 5.37 Uhr.
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0: So, und jetzt klären wir mal, wer den Terminus Rock'n'Roll erfunden hat. Spannend, oder? Und wir tun das anhand der allerersten Single der Dire Straits, denn das war Sultans of Swing.
2: With the Sultans. With the Sultans of Swing.
0: Denn da geht es unter anderem um einen gewissen Alan Freed. Und Alan Freed war Trompeter in einer Band namens Sultans of Swing. Und der hat Anfang der 50er zum allerersten Mal in seiner Radiosendung, die er nebenbei gemacht hat, in Cleveland das Wort Rock'n'Roll benutzt. Also der hat es erfunden, Alan Freed, Trompeter. Und die Dire Straits beziehen sich auch auf ihn, als sie singen. Sie geben einen Scheiß auf irgendeinen Trompetenspieler. Das ist nicht das, was wir Rock'n'Roll nennen.
2: It ain't what they call Rock'n'Roll.
0: Und benannt haben sie den Song aber nicht nach Alan Freed, sondern nach einer äußerst mittelmäßigen Combo, die der Kollege Wahlberg bei einem Spaziergang Mitte der 70er durch London zufällig in einem Pub gesehen hat. Und am Ende des Sets hat der Frontmann gesagt, danke, wir sind die Sultans of Swing. Und das fand er so

0: witzig, weil sie A, überhaupt nicht gut genug waren, um sich Sultane zu nennen, weil die ein Sultan ist das absolute Oberhaupt des Swing. So gut waren die nicht. Und B, weil ihre Mucke nicht einen Ton was mit Swing zu tun haben. Also das fand er so funny. Und das hat ja dann der Song Sultans of Swing tatsächlich auch überhaupt nicht. Das ist ja gar kein Swing. Es ist nämlich what they call rock and roll. Hier ist die Debütsingle. Hier ist Sultans of Swing. Hier sind die Dire Straits.
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1: Ich bin Diana Kramer. Die EU-Kommission will den Zugang zu sozialen Netzwerken für Kinder unter 13 Jahren in Deutschland und in anderen Mitgliedsländern beschränken. Das hatte EU-Kommissionspräsidentin Ursula von der Leyen gestern im EU-Parlament in Straßburg angekündigt. Heute will sie dazu Details bekannt geben.
2: Keine Social-Media-Konten unter 13 Jahren, danach auch erstmal nur Mini-Konten unter elterlicher Aufsicht mit Einschränkungen und generell weniger Funktionen, die Kinder und Jugendliche süchtig nach Social-Media machen können. Diese Vorstöße der EU gelten aber nicht sofort. EU-Parlament und Mitgliedsländer müssen sich erst damit befassen und sich einigen. Das kann Monate oder sogar Jahre dauern. Grundsätzlich kann Deutschland auch eigene Regeln erlassen, auch früher. Bildungsministerin Karin Prien hat Vorschläge für Oktober angekündigt. Die großen Plattformen zu Maßnahmen verpflichten, kann aber nur die EU-Kommission. Onni Thorau, Berlin.
1: Mit Blick auf die angekündigten Entlastungen angesichts der hohen Spritpreise hält Unionsfraktionschef Thorsten Frey schnelle Entscheidungen der Koalition für erreichbar. Aus seiner Sicht könnte das schon zum 1. Oktober gelingen, sagte Frey am Abend in der ARD-Sendung Maischberger. Das sei ambitioniert, aber es habe in der Vergangenheit auch schon geklappt, sagte Frey mit Blick auf den Tankrabatt im Frühjahr. Als mögliche Option nannte er eine erneute Senkung der Energiesteuer oder eine Senkung der Mehrwertsteuer auf Kraftstoffe von 19% auf 7%. US-Präsident Donald Trump reagiert mit einer Drohung auf den Vorstoß von EU-Kommissionspräsidentin Ursula von der Leyen, Kanada zum ersten assoziierten Mitglied der Europäischen Union zu machen. Er halte das für lächerlich, sagte Trump vor Reportern.
3: Trump droht mit hohen Zöllen oder sogar einem Handelsstopp in Europa für den Fall, dass er eine assoziierte EU-Mitgliedschaft Kanadas als feindlichen Akt empfinden sollte, also wenn die EU das aus böser Absicht mache. Aber falls die Absicht gut sei, könnte alles in Ordnung sein, sagte Trump. Von der Leyen hatte vorgeschlagen, Kanada zum ersten assoziierten Mitglied der EU zu machen, ohne aber konkrete Details zu nennen. Tina Eck, USA.
1: Zum Fußball. Bayer Leverkusen ist mit einem Heimsieg in die Europa League gestartet. Die Werkself setzte sich zum Auftakt mit 2:0 gegen den slowenischen Fußballmeister NK Celje durch.
4: Jetzt für euch das Niedersachsen-Update mit Vincent Schulze. Jedem fünften Patienten in Deutschland fehlt eine Arztpraxis, die seine gesamte Behandlung koordiniert. Laut einer KKH-Umfrage kommt es dadurch auch zu unnötigen Doppeluntersuchungen. Beim Internationalen Filmfest in Oldenburg laufen bis Sonntag 48 Produktionen. Auf dem Programm stehen dann auch 14 Weltpremieren. Und die ersten großen Namen fürs Hurricane Festival 2027 stehen fest. Muse, MGK und Phoebe Bridgers kommen im Juni nach Schesel. Insgesamt sind bisher 17 Acts bestätigt. Mehr dazu in den Nachrichten um halb.
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5: Auf der A1 Richtung Bremen gibt es zwischen Brinkum und Bremen-Arsten 3 Kilometer Stau. Auf der A27 Richtung Bremen gibt es zwischen Bremen-Nord und Bremen-Überseestadt 2 Kilometer Stau. In der Gegenrichtung, Richtung Bremerhaven, steht ihr zwischen Bremen-Überseestadt und Bremen-Industriehäfen auf 1 Kilometer. Gute Fahrt!
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5: In Hamburen sind es aktuell 12 Grad, in Wriedel ebenfalls 12 und auch in Bispingen messen wir 12 Grad. Heute erwartet euch ein wechselhafter Tag mit teilweise bewölktem Himmel und Regen. Das Ganze bei maximal 20 Grad.
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6: Hi.
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6: Und folgende Schlagzeile haben wir alle schon mal gesehen. Da nickt man verständnisvoll mit einem schmalen Lächeln. Mhm. Wenn wir lesen: Senioren gibt versehentlich beim Bäcker zu viel Trinkgeld.
7: Ja, oh, das ist wahrscheinlich so ein nettes altes Mütterchen, ne? Super ordentlich frisiert.
6: Ja.
7: Dann hat die wahrscheinlich so statt einem 5er einen 20er aus dem Portemonnaie geholt. Man kennt's.
6: Genau. So, aber diese Schlagzeile, die verwirrt mich dann doch. Senioren gibt beim Bäcker versehentlich 1700 Euro Trinkgeld.
7: Und wie soll das gehen? Hat sie statt einem 5er, was hatte sie im Portemonnaie? 4.500, ja. Da müssen es ja gewesen sein. Alter, also, obwohl bei Seniorinnen, man weiß
6: man
7: nie.
6: Man weiß
7: ne?
6: nie, Bargeld viel.
7: Die haben auch 60.000 Euro unterm Kopfkissen.
6: Aber die hat wohl mit Karte gezahlt und auf einigen Geräten wirst du ja jetzt gefragt, wie viel Trinkgeld du geben willst.
7: Dieses unsägliche 5%, 10% oder 20%, ja, ne? Das wird da zur Aussage gegeben.
6: Du kannst aber ja auch das wegklicken und deine eigene Summe eingeben. Und das hat die wohl gemacht und dachte aber, sie muss ihren PIN eingeben.
7: Na klar, da hat sie als PIN irgendwie so 1700, ja gut, und dann natürlich schlanke 1700 Euro Trinkgeld gegeben.
6: Genau. Die Arme. Die Bäckereiverkäuferin hat sich auf jeden Fall nett bedankt, die Schürze ausgezogen, erstmal Kaffeepause auf den Malediven gemacht.
8: Das ist wie wenn so ein Junge eine Modelleisenbahn im Schrank liegen hat und darf sie zu Weihnachten auspacken. So ist das bei mir. Ich freue mich darüber.
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0: Kate Rock mit Born Free um 12 Minuten nach 6.
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0: So, und wir haben geklärt, 25% unserer Rockbuddies hatten schon mal Sex auf einem Festival. Mhm. Gestern richtige Lösung. Das heißt, heute neue Fragen bei So ticken unsere Rockbuddies.
2: Jawohl, und da haben wir auch eine schöne rausgesucht. Und zwar, wie viel Prozent von euch sind denn wohl schon mal mehr als 250 Kilometer für ein Konzert gefahren oder geflogen?
0: Und da behaupte ich jetzt einfach mal, können wir beide endlich auch mal einsteigen und sagen, ja. Yes, wir, oder?
2: Nämlich?
0: Naja, also ich bin auf jeden Fall schon mal mehr als 250 Kilometer für ein Konzert gefahren.
2: Wo warst du?
0: Ich war in Berlin schon, das sind mehr als 250 Kilometer.
2: Mhm.
0: Ich war in Frankfurt, das ist weiter.
2: Ich war mal in Italien. So.
0: Ja, mit dem Sender durftest du für ihn hinfliegen.
2: Ach, das zählt jetzt nicht.
0: Mit dem Privatjet, du Angeber.
2: Also wir driften ab, aber ihr merkt schon auch da, man könnte ja denken, ja gut, wer fährt schon, aber doch, es gibt sicherlich viele Leute, die schon mehr als 250 Kilometer für ein Konzert gefahren sind. Man muss sich erstmal nur einen Begriff machen, wie weit das von mir zu Hause ist und dann können wir mal einsteigen. Also ich glaube, es sind tatsächlich viele dieses Mal.
0: Das glaube ich auch, es sind definitiv mehr als 25%. Definitiv.
2: Und ihr dürft natürlich wieder abstimmen, also eure Meinung kundtun, per WhatsApp, einfach über den WhatsApp-Button in unserer App. Und wie immer, um 8, um 13 und um 16 Uhr haben wir ja jemand von euch dann hier on air. Und da darf man hier auch mal dann quasi
0: offiziell sein.
2: Sich in die Nesseln setzen.
0: Oder einfach vielleicht direkt nailen. Beim ersten Mal sagen, jupp, das
2: waren
0: so viele.
2: Ja.
0: Also gebt jetzt euren Tipp ab per WhatsApp. Was glaubt ihr, wie viel Prozent unserer Rockbuddies sind schon mal mehr als 250 Kilometer für ein Konzert gefahren?
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4: Mit Vincent Schulze. Der Deutsche Gewerkschaftsbund ruft für Samstag, den 26. September, zu einem bundesweiten Aktionstag für den Sozialstaat auf. Wie der Heide-Kurier berichtet, findet die zentrale Großkundgebung für Niedersachsen in Hannover statt. Aus der DGB-Region Niedersachsen-Mitte, zu der unter anderem Celle, Lüneburg, Uelzen und der Heidekreis gehören, werden Buseinsätze zur Demonstration organisiert. Aus dem Heidekreis fahren beispielsweise kostenlose Busse nach Voranmeldung. Gegenüber dem Heide-Kurier betonte der DGB-Kreisvorsitzende für den Heidekreis, Charlie Braun, die Aktion richte sich gegen Sozialkürzungen und Angriffe auf Arbeitnehmerrechte. Mit der Demo wolle man der Politik ein klares Signal für die Stärkung des Sozialstaates senden. Jedem fünften Patienten in Deutschland fehlt eine zentrale Arztpraxis, die den Überblick über seine Behandlungen behält. Das zeigt eine Umfrage im Auftrag der KKH. Mehr als jeder Zweite war wegen derselben Beschwerde bei mehreren Ärzten. Dabei kam es auch zu widersprüchlichen Empfehlungen. Oldenburg wird bis Samstag zum Treffpunkt für internationales Independent-Kino. Beim 33. Internationalen Filmfest werden 48 Produktionen gezeigt, darunter 14 Weltpremieren und 18 Deutschlandpremieren. Ehrengast ist unter anderem die Stuntfrau und Schauspielerin Zoe Bell. Und das Hurricane Festival hat die ersten 17 Acts für das kommende Jahr bekannt gegeben. Mit dabei sind unter anderem Muse, MGK und Phoebe Bridgers. Das Festival steigt vom 18. bis zum 20. Juni auf dem Eichenring in Schesel. Außerdem sind etwa die Dropkick Murphys, Simple Plan und Feine Sahne Fischfilet bestätigt.
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5: Auf der A27 Richtung Bremen gibt es zwischen Ilpol und Bremen-Überseestadt 4 Kilometer Stau. In der Gegenrichtung, Richtung Bremerhaven, staut es sich zwischen Bremen-Überseestadt und Bremen-Industriehäfen auf 2 Kilometern. Auf der A1 Richtung Bremen stockt der Verkehr zwischen Brinkum und Bremen-Arsten auf 4 Kilometern. In der Gegenrichtung, Richtung Osnabrück, staut es sich zwischen Upphusen-Bremen-Mahndorf und Bremen-Arsten auf 2 Kilometern. Habt eine gute und sichere Fahrt.
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5: In Munster haben wir aktuell 12 Grad, in Winsen ebenfalls 12 und auch Lüneburg meldet 12 Grad. Heute erwartet euch ein wechselhafter Tag mit teilweise bewölktem Himmel und Regen. Das Ganze bei maximal 20 Grad.
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6: Es ist ganz genau 6:30. Meine Freundin, die hat einen sehr tiefen Schlaf. Und der ist so tief, dass sie ganz oft den Wecker nicht hört oder den Wecker einfach so ausmacht und dann weiterschläft, ohne zu merken, dass sie den Wecker ausgemacht hat. Kennt man auch so ein bisschen, oder?
7: Hat man schon mal gehört.
6: Ist doch selber schon mal auch bei einem passiert.
7: Absolut.
6: So, und deswegen hat sie sich jetzt eine neue App geholt und da kann man den Wecker nicht so einfach ausklicken, sondern man muss immer irgendwas machen.
7: Oh.
6: Und das kann alles sein. Das kann sein, dass du ein Rätsel auf dem Bildschirm lösen musst. Das kann sein, dass du ein Bibelvers laut vorlesen musst.
7: Nein!
6: Das kann aber auch sein, dass du dich schon gleich so ein bisschen sportlich betätigen musst.
7: Boah, ja.
6: Und ich fand das witzig bis zum letzten Wochenende, wo der Wecker geklingelt hat. Und sie hat es gar nicht gehört. Ich schon.
7: Und da musstest du dich sportlich betätigen?
6: Ich musste Liegestütze machen! Und das Handy, du musst das dann so hinstellen, das hat dann die Kamera an, dann erfasst das richtig deinen Körper und dann musst du Liegestütze. Es kann aber auch sein, dass du hier so Jumping Jacks machen musst oder Kniebeugen. Das ist der pure Hass.
7: Ja, vor allem
6: direkt. Und am Ende wurde ich dafür noch ausgelacht. Ich habe auch gesagt so, ey, das löscht du sofort. Er hat gesagt, nee, ich habe die App bezahlt, die muss jetzt mindestens einen Monat durchlaufen.
7: Oh, nee.
6: Freue mich schon aufs nächste Wochenende.
8: So entstehen getrennte Betten, ich sag's dir.
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1: Und heute geht's um die dunkle Seite der Stadt der Enge. Welcome to the Jungle zeigt L.A. mal von der nicht so sonnigen Seite. Eine der größten und schillerndsten Städte der Welt, die Wirtschaftskraft von Los Angeles ist größer als die der Schweiz, Schwedens oder Saudi-Arabiens.
2: Natürlich größtenteils wegen der Filmindustrie, die damals von New York wegfloh, weil der große Erfinder Thomas Alva Edison nicht nur quasi die Elektrizität erfunden hat, sondern auch nahezu alle Filmpatente der USA besaß.
1: Dadurch wurde L.A. so schillernd, aber überall wo Licht ist, ist eben auch Schatten und um den geht's bei Welcome to the Jungle.
2: Genau, angeblich ist Axl Rose aus seiner Heimat Indiana nach Los Angeles getrampt und den letzten Weg hat ihn ein Trucker mitgenommen und als er ihn abgesetzt hat, sagte er die magischen Worte:
3: Welcome to the Jungle.
2: Und kurze Zeit später war Axl dann abends auf einem Schulhof und da kam so ein riesen Gangster an und hat das nochmal zu ihm gesagt, allerdings mit dem kleinen Zusatz:
3: You gonna die.
1: Wow, okay, dann muss man ja quasi einen Song draus machen, oder?
2: Genau, witzigerweise hat Axl den geschrieben, als er dann mal auf Abstand zur großen Stadt der Engel gehen musste und bei einem Kumpel in Seattle untergekrochen ist.
1: Eine der größten Nummern überhaupt, Teil unzähliger Filme, Serien und Spiele über die dunkle Seite von L.A. Hier sind Guns N' Roses mit Welcome to the Jungle.
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0: Guns N' Roses und Welcome to the Jungle um 6.43 Uhr.
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0: Wann ist ein Dorf ein richtiges Dorf? Diese Frage habe ich mir gestern gestellt, als ich in einem Dorf war. Und ich habe etwas gesehen, wo ich dachte so, ja, das hier ist ein richtiges Dorf. Mhm. Und zwar habe ich einen Friseurladen gesehen, ja, wo der draußen Schilder hat, dass du da auch Lotto spielen kannst. Und da habe ich gedacht so, okay, also wenn der Lottovertrieb jetzt über den Friseur läuft, dann ist hier nicht genug.
2: Finde ich super. So, und der dann, nimmt auch noch Pakete an und so.
0: Und dann war ich in diesem Dorf essen gestern. Und zwar auch
2: in
0: das,
2: einem Restaurant.
0: Pass auf.
2: In dann würde ich erstmal sagen, das ist schon kein Dorf mehr.
0: Doch. Weil.
2: Wenn es da ein Restaurant gibt. Da muss es so eine Schenke geben.
0: Hör mir doch mal zu. Genau da komme ich
2: nämlich.
0: Pass auf. Es ist nämlich ein Hotel gewesen. Und zwar heißt das zum dicken Heinrich. Mhm. Und wenn es ein Hotel gibt, das heißt zum dicken Heinrich, dann bist du auf jeden Fall in einem Dorf.
2: Okay.
0: Und dann kommst du da rein, da ist alles gefliest. Da gibt es eigene hausgemachte Sülze an so einer Theke, die du da kaufen
2: super,
0: kannst.
2: Super, ja.
0: Und dann gehst du in dieses Restaurant. Und jetzt schlagen wir mal hier die Karte auf und sagen mal, was gibt es in diesem Restaurant, in diesem kleinen Minidorf, wo ein Lottoladen im Friseur ist und das heißt zum dicken Heinrich. Was finden wir dort? Typischerweise in solchen Restaurants.
2: Irgendwas Regionales.
0: Naja, es ist doch immer so, es gibt einen riesen Grillteller, da sind Bratkartoffeln dabei, die schmecken fantastisch,
2: ja,
0: in
2: stimmt,
0: solchen Läden.
2: Ja, stimmt.
0: So, dann sind da Bohnen im Speckmantel, die nach gar nichts schmecken, die Bohnen, wie immer. Dann gibt es immer jede Menge Fleisch, es gibt immer fantastische Bratkartoffeln, es gibt eine Hochzeitssuppe, wo du denkst, ja, stimmt, warum? So, oder? Also solche Restaurants und solche urigen Dinger, da muss man doch immer mal hin auf dem Dorf, oder nicht?
2: Ja, ab und zu. Und dann noch ein schönes Weißbier dabei trinken.
0: So, und dann fragt man sich aber, was soll so ein Hotel in so einem Dorf? Wer fährt da hin? Was macht man in diesem Dorf? Was veranlasst jemanden zu sagen, ich fahre jetzt mal in dieses kleine Dorf, wo 30 Kilometer nach Norden und nach Süden und nach Westen und nach Osten gar nichts ist. Mhm. Und da wohne ich jetzt mal?
2: Vielleicht ist da eine schöne Hochzeitslocation in der Nähe. Ja. Da muss man die Gäste unterbringen.
0: Aber das Hotel hatte so ein Treppenlift. Also das war vielleicht...
2: Nein!
0: Das war vielleicht eher so für ältere Semester. Vielleicht machen kann die sein, da Butterfahrten hin.
2: Ja!
0: Also Hotel zum dicken Heinrich finde ich großartig.
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2: Und täglich grüßt das Murmeltier. So oder zumindest so ähnlich, heißt es in der Netflix-Serie Matroschka.
3: Wie es aussieht, versucht das Universum mich zu verarschen. Und ich weigere mich, darauf einzugehen.
2: Am Abend ihres Geburtstags wird die New Yorkerin Nadja von einem Auto angefahren, stirbt und wacht auf ihrer eigenen Geburtstagsparty wieder auf. Die hat sie gerade erst verlassen.
4: Baby, alles Gute zum Geburtstag. Hast du Spaß?
5: Weißt du, was ich gerade gemacht habe?
6: Was meinst du damit?
3: Ich bin hier raus.
2: Die Zeitschleife, in die Nadja gerät, zwingt sie, ihren eigenen Tod immer wieder zu durchleben. So wird sie plötzlich mit ihrer eigenen Sterblichkeit konfrontiert und fühlt sich dabei, naja, ziemlich verarscht.
3: Hey, kannst du mich hören? Ich werde da nicht mitmachen!
2: Das Konzept ist nichts Neues und trotzdem ist Matroschka absolut sehenswert.
3: Das Leben ist kurz, carpe diem etc., okay?
2: Ganz besonders überzeugen der düstere Humor und der endlose Zynismus der Serie.
7: Jetzt bin ich diejenige, die verreckt und immer wieder dieselbe Nacht erleben muss.
8: Tut das weh?
7: Oh!
8: Ja. Mir scheint es aber gut zu gehen.
2: Auch großartig ist die Performance von Natasha Lyonne in der Hauptrolle.
9: Soll ich meinen Freund in Bellevue anrufen?
10: Ist das die schönste Irrenanstalt?
9: Es ist auf jeden Fall die nächste, mein Schatz.
2: Ob Nadja ihren 36. Geburtstag am Ende überlebt, erfahren Sie bei Netflix.
9: Du musst vorsichtig sein.
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10: Ich bin Tine Klimach. Während die Bundesregierung darüber berät, wie Autofahrer hierzulande entlastet werden können, steigen die Preise an der Tankstelle jeden Tag weiter. Ob es eine Lösung gibt, die schon ab Oktober greift und welche das sein wird, ist unklar.
11: Möglich ist zum Beispiel, dass die Mehrwertsteuer auf Benzin und Diesel von 19% auf 7% gesenkt wird oder, wie schon beim Tankrabatt im Frühjahr, die Energiesteuer gesenkt wird. Die Entscheidung dafür war seinerzeit schnell gefallen, sagt Unionsfraktionschef Thorsten Frey. Deshalb könnte es auch dieses Mal zügig gehen. Auch wenn es ambitioniert sei, es könnte zum 1. Oktober gelingen, sagte Frey in der ARD-Sendung Maischberger. Aber neben einer kurzfristigen Lösung müsste es auch dauerhafte Antworten geben. Denn die Lage im Nahen Osten werde sich kurzfristig nicht entspannen. So frei. Diana Kramer, Nachrichtenredaktion.
10: Soziale Netzwerke sollen für Kinder unter 13 Jahren in der EU künftig nach dem Willen von Kommissionspräsidentin von der Leyen tabu sein. Am Tag nach ihrer Ankündigung will sie heute an Straßburg den Vorschlag der EU-Kommission vorstellen. Anschließend müssen sich das EU-Parlament und die Mitgliedsländer mit dem Vorschlag befassen. US-Präsident Trump reagiert mit einer Drohung auf den Vorstoß der EU-Kommissionspräsidentin von der Leyen, Kanada zum ersten assoziierten Mitglied der Europäischen Union zu machen. Er halte das für lächerlich, sagte Trump zu Reportern.
12: Trump droht mit hohen Zöllen oder sogar einem Handelsstopp in Europa für den Fall, dass er eine assoziierte EU-Mitgliedschaft Kanadas als feindlichen Akt empfinden sollte, also wenn die EU das aus böser Absicht mache. Aber falls die Absicht gut sei, könnte alles in Ordnung sein, sagte Trump. Offenbar hatte er sich mit der Materie noch nicht näher befasst, als die Reporterfrage kam. Von der Leyen hatte vorgeschlagen, Kanada zum ersten assoziierten Mitglied der EU zu machen, ohne aber konkret Details zu nennen. Aus den USA, Tina Eck.
10: Zum Sport. Bayer Leverkusen ist mit einem Heimsieg in die Europa League gestartet. Die Werkself setzte sich mit 2:0 gegen den slowenischen Meister Celje durch. Und heute Abend startet die TSG Hoffenheim beim griechischen Vertreter Ofi Kreta in die Europa League-Saison.
13: Jetzt für euch das Niedersachsen-Update mit Vincent Schulze. Jedem fünften Patienten in Deutschland fehlt eine Arztpraxis, die seine gesamte Behandlung koordiniert. Laut einer KKH-Umfrage kommt es dadurch auch zu unnötigen Doppeluntersuchungen. Beim Internationalen Filmfest in Oldenburg laufen bis Sonntag 48 Produktionen. Auf dem Programm stehen dann auch 14 Weltpremieren. Und die ersten großen Namen fürs Hurricane Festival 2027 stehen fest. Muse, MGK und Phoebe Bridgers kommen im Juni nach Schesel. Insgesamt sind bisher 17 Acts bestätigt. Mehr dazu in den Nachrichten um halb.
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14: Auf der A27 Richtung Bremerhaven zwischen Bremen-Hornlehe und Bremen-Industriehäfen gibt es 6 Kilometer Stau. In der Gegenrichtung Richtung Bremen staut es sich zwischen Schwanewede und Bremen-Industriehäfen auf 5 Kilometern. Auf der A1 Richtung Osnabrück zwischen Opusen-Bremen-Mahndorf und Bremen-Arsten gibt es 4 Kilometer Stau. In der Gegenrichtung Richtung Bremen staut es sich zwischen Bremen-Brinkum und Bremen-Arsten auf 3 Kilometern. Gute Fahrt!
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14: In Amlinghausen haben wir aktuell 12 Grad, in Eimke ebenfalls 12 und auch Adendorf meldet 12 Grad. Heute erwartet euch ein wechselhafter Tag mit teilweise bewölktem Himmel und Regen. Das Ganze bei maximal 20 Grad.
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16: Guten Morgen. Und ihr könnt euch jetzt wieder anmelden. Seid fix bei 60 Second Spezial. Wenn ihr jetzt anruft, dann habt ihr tatsächlich die besten Chancen, gleich von uns ausgelost zu werden für die Spielrunde. Wir haben hier immer noch einen freien Startplatz zur Verfügung. Das Spiel ist ja denkbar einfach. 60 Sekunden habt ihr Zeit, so viele Fragen wie möglich richtig zu beantworten. Und die Person, die am Ende der Woche die meisten Fragen richtig hat, die gewinnt einen Preis. Also jetzt schnell anrufen. 01806-86-86-85 für 20 Cent. Einmalig aus dem Festnetz so und mobil ist es mehr. Herrgott, wir sagen das jeden Tag.
17: Das Wort, das du gesucht hast, ist pro Anruf.
16: Ja.
17: Aus dem Festnetz.
16: Wir sagen es jeden Tag, gut, da muss man auch mal stolpern.
17: Ich
16: so, habe ich noch was vergessen? Nachher alle Teilnahmebedingungen gibt es natürlich nochmal zum Nachlesen auf unserer Homepage.
17: Und der Preis, den der Engelhardt so vollmundig angekündigt hat, der ist wirklich richtig geil. 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

0: Rolling Stones und In the Stars um 13 Minuten nach 7.
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0: Und heute spielen wir mit Ilka aus Assamstadt. Guten Morgen.
2: Guten Morgen.
0: Hallo Ilka, wir haben eine neue Frage am Start bei unserer Aktion So ticken unsere Rockbuddies.
2: Ja.
0: Und zwar wollen wir jetzt wissen, wie viel Prozent der Rockbuddies wohl schon mal mehr als 250 Kilometer für eine Band, also für ein Konzert gefahren sind. Hast du sowas auch schon mal gemacht?
2: Habe ich schon mehrmals gemacht.
0: Mehrmals?
2: Ja.
0: Krass.
2: Mehrmals, ja.
0: Erzähl, wo bist du hingegangen und wie weit?
2: Ja, also ich wohne ja hier in Süddeutschland.
0: Ja.
2: Ich war schon ein paar Mal in Berlin, war in Hamburg, schon in Leipzig, auf dem Nürburgring früher, als ich noch jung war.
0: Und
2: schon einige Male, ja.
0: Und welche Bands haben dich da so hingezogen?
2: Also nach Hamburg, Hamburg bei Grönemeyer, das ist nicht so richtig Rock, Udo Lindenberg, aber wie gesagt,
0: cool.
2: Iron Maiden war ich in Stuttgart.
0: Super.
2: Und so weiter. Ja,
0: also Iron Maiden ist schon
2: Mannheim
0: Rock genug.
2: Und so weiter. Ja, ja, ja.
0: Das
2: ja,
0: also, finde ich sehr cool. Sehr gut. Was war das beste Konzert, auf dem du warst?
2: Wow, schwer zu sagen. Also ich stehe ja schon auf die Deutschen, gerade so Grönemeyer, Udo Lindenberg ist, finde ich, ein Highlight. Metallica, Iron Maiden, das war natürlich... Ja, also, beim Boss war ich auch schon, also...
0: Guck mal, du Ilka bist schon rumgekommen, genau, perfekt. Sauber, dann gucken wir jetzt mal bei 60 Seconds Spezial, wie weit du es da schaffst. Da liegt aktuell die ganze Wo, Engelhardt?
3: Ralf aus Lutten ist unser Führer mit 13 Punkten.
2: Gut. Das ist schon ein Brett, gell?
0: Muss man jetzt gucken, was gibt die Kategorie her und wie schnell sind wir? Ersteres checken wir jetzt. Du sagst bitte Stopp.
2: Jo, Stopp.
1: Wissensgebiet Vermischtes.
0: Das ist doch schon mal gut.
2: Okay. Schauen wir mal, ja.
0: Dann geben wir Gas. Hier kommt die erste Frage. Welche Nummer steht auf Herbie, dem tollkühnen Käfer, drauf?
2: Boah, keine Ahnung.
0: 53. Leider. Wie viele Sprachen gibt es in Afrika? Mehr oder weniger als 1000?
2: Mehr.
0: Stimmt es, dass es 16 Fußballmannschaften allein im Vatikan gibt?
2: Nein.
0: Doch. In welcher Maßeinheit wird Energie gemessen? Joule oder Watt?
2: Watt.
0: Joule. Was bekommt man, wenn man in England Chips bestellt? Chips.
2: Pommes.
0: So. Was wurde zu Beginn der Französischen Revolution gestürmt?
2: Die Bastille.
0: Welches Tier wird König der Tiere genannt?
2: Löwe.
0: Welcher Schauspieler spielte Truman in der Truman Show?
2: Jim Curry.
0: Wie lautet der bürgerliche Vorname von Alice Cooper? Dave oder Vincent?
2: Vincent.
0: Wie viele Schneidezähne hat ein Mensch normalerweise? 8 oder 6?
2: 6.
0: 8. In welcher Stadt ist der Regierungssitz der Türkei?
2: Ankara.
0: Bei wem wohnt Pumuckl?
2: Meister Eder.
0: Welches Säugetier kann als einziges fliegen?
2: Fledermaus.
0: Die Region Katalonien gehört zu welchem Land?
2: Spanien.
0: Wie viele Teams nahmen an der Fußball-WM 2026 teil?
2: 48.
0: Welche Nassfrucht versteckt sich hinter dem Begriff Marone?
2: Kastanie.
0: Ist richtig, aber war nicht mehr drauf.
3: Nee.
0: Boah, am Ende aber noch einen richtigen Spurt hingelegt.
3: Ja.
0: Alter Schwede. Wie viele Punkte haben wir?
3: Es waren 11.
0: Nein!
3: Schade, Ilka, da wäre alles drin gewesen.
2: Ja.
0: Und dabei wusstest du so viel.
2: Die ersten drei Fragen waren ein bisschen, ja, schade. Einmal hatte ich 13 schon bei euch, schade. Okay.
0: Oh, Mensch. Und diesmal auch wieder fast. Ilka, gute Leistung.
2: Alles klar, vielen Dank.
0: Schön, dass du dabei warst. Liebe Grüße nach Assamstadt.
2: Mach's gut, ciao.
0: Ciao, tschüss. Ciao.
3: So, wir haben die nächsten Spielrunden heute Mittag nochmal um 12 und um, kommen durcheinander, 17 Uhr nochmal. Anmelden per Homepage oder per App oder gerne vor den Spielrunden kurz durchrufen.
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0: Royce del Silencio mit Entre Dos Tierras um 20 nach 7.
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0: Wie viele von euch, von unserer Rock-Buddy-Community, sind denn wohl schon mal für ein Konzert, für eine Band mehr als 250 Kilometer gefahren? Das ist die aktuelle Frage bei unserer neuen Aktion So Ticken unsere Rock-Buddies.
2: Und wir haben gerade eine Nachricht bekommen von unserem Hörer Jens, der gesagt hat, ey Egas, jetzt hast du gesagt, du bist schon mal mehr als 250 nach Berlin gefahren. Wen hast du denn aber da gesehen?
0: Ja.
2: Das hast du gar nicht erzählt.
0: Und?
2: Tatsächlich habe ich da Robbie Williams gesehen.
0: Oh!
2: 2006.
0: Ah ja, okay, das wird sich aber gelohnt haben, oder?
2: Das war mega, das war mit Let Me Entertain You, wo er oben auf dem Kran stand und Fußbälle ins Publikum geschossen hat, weil WM war.
0: Ja, ja.
2: Das war
0: da
2: geil.
0: Da gibt es auch diese Live-DVD von aus Networth, die auch so krass wurde mit dem Helikopter.
2: Ja. Yep.
0: Okay, aber ihr merkt schon, das ist ein Thema, da kann man geil drüber sprechen. Und es ist ja wirklich interessant, mal sich selber zu hinterfragen, okay, für wen bin ich denn schon weit gefahren und wie weit sind überhaupt 250 Kilometer von mir? Habe ich mich auch gerade gefragt. Und wenn ihr das mal checken wollt, ich habe einen kleinen Hack für euch, und zwar die Kleinanzeigen-App. Da kann man immer seinen Wohnort angeben und dann kann man einen Radius einstellen, wo man Kleinanzeigen sehen will. Und dann zeigt einem das auf der Deutschlandkarte ein. Ach so. Bis Berlin sind 250 Kilometer und bis dahin sind es nicht. Also das ist mal interessant. Könnt ihr mal auschecken und dann könnt ihr mal abstimmen. Per WhatsApp natürlich. Was glaubt ihr, wie viele Leute unserer Rock-Buddy-Community, also wie viel Prozent, sind denn schon mal so weit gefahren?
2: Genau, und gleich um 8 gibt's den ersten offiziellen Tipp des Tages. Dann nochmal um 13 und um 16 Uhr. Also schreibt uns jetzt eine WhatsApp und sagt uns, wie viel Prozent der Rock-Buddies, was glaubt ihr, sind schon mehr als 250 Kilometer für ein Konzert gefahren?
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16: Mit Vincent Schulze. Der Deutsche Gewerkschaftsbund ruft für Samstag, den 26. September, zu einem bundesweiten Aktionstag für den Sozialstaat auf. Wie der Heide-Kurier berichtet, findet die zentrale Großkundgebung für Niedersachsen in Hannover statt. Aus der DGB-Region Niedersachsen-Mitte, zu der unter anderem Celle, Lüneburg, Uelzen und der Heidekreis gehören, werden Buseinsätze zur Demonstration organisiert. Aus dem Heidekreis fahren beispielsweise kostenlose Busse nach Voranmeldung. Gegenüber dem Heide-Kurier betonte der DGB-Kreisvorsitzende für den Heidekreis, Charlie Braun, die Aktion richte sich gegen Sozialkürzungen und Angriffe auf Arbeitnehmerrechte. Mit der Demo wolle man der Politik ein klares Signal für die Stärkung des Sozialstaates setzen. Jedem fünften Patienten in Deutschland fehlt eine zentrale Arztpraxis, die den Überblick über seine Behandlungen behält. Das zeigt eine Umfrage im Auftrag der KKH. Mehr als jeder Zweite war wegen derselben Beschwerde bei mehreren Ärzten. Dabei kam es auch zu widersprüchlichen Empfehlungen. Oldenburg wird bis Samstag zum Treffpunkt für internationales Independent-Kino. Beim 33. Internationalen Filmfest werden 48 Produktionen gezeigt, darunter 14 Weltpremieren und 18 Deutschlandpremieren. Ehrengast ist unter anderem die Stuntfrau und Schauspielerin Zoe Bell. Und das Hurricane Festival hat die ersten 17 Acts für das kommende Jahr bekannt gegeben. Mit dabei sind unter anderem Muse, MGK und

0: gibt es 8 Kilometer Stau. In der Gegenrichtung, Richtung Bremerhaven, staut es sich zwischen Bremerhaven Süd und Bremerhaven Geestemünde auf 3 Kilometern. Auf der A1 Richtung Osnabrück zwischen Opphusen-Bremen-Mahndorf und Bremen-Asten gibt es 6 Kilometer Stau. In der Gegenrichtung Richtung Bremen staut es sich zwischen Dreieck Stur und Bremen-Asten auf 5 Kilometern. Wir wünschen euch eine gute Fahrt.
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0: In Neunkirchen sind es aktuell 12 Grad, in Schneverdingen ebenfalls 12. In Eldingen messen wir 11 Grad. Heute erwartet euch ein wechselhafter Tag mit teilweise bewölktem Himmel und Regen. Das Ganze bei maximal 20 Grad.
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2: 7:30 haben wir es schon.
3: Und Bäcker ist schon teuer geworden, ne?
2: Oh.
3: Aber was wärt ihr so bereit für ein Laib Brot zu bezahlen?
2: Ah, das kommt auf den Leibbrot an. Für ein Rosinenbrot aus meiner ostfriesischen Heimat zahle ich alles.
3: Okay.
2: Für so ein schnödes Graubrot.
3: Ich habe jetzt nämlich gesehen, in New York, da gibt es eine Bäckerei, die verkaufen ein Leibbrot für $60.
2: Nein!
3: 60, nicht 16, 60, ja.
2: Aber in den USA gibt es ja auch immer kein anständiges Brot. Ist das dann wirklich anständiges Brot?
3: Das ist anständig und die haben sich auch spezialisiert auf Sauerteig
2: Gold.
3: Und das ist auch ein Roggen. Genau, aber da ist kein Blatt. Also 60
2: no
3: Euro,
2: way.
3: Da kaufst du scheibchenweise, oder? Wenn überhaupt. Ich finde das so krass.
2: Das ist viel zu viel.
3: Wahnsinn.
2: Oh mein Gott.
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0: Gott, Charlotte mit I Just Wanna Live um 7.43 Uhr.
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2: Hey Leute, diese Meldung hier, die ist so dumm, dass wir natürlich drüber sprechen müssen. Klar, wir sind ja auch die Morning Rock Show. Aber ich habe das Gefühl, wir brauchen jetzt erstmal so eine Comedy-Musik, sowas hier. Passt perfekt. Also, Bundeskanzler Friedrich Merz, der hat sich jetzt bei irgendeinem Wohlfühltermin in Berlin in seiner Rede vor Azubis und Studenten tatsächlich als der Kanzler der jungen Generation bezeichnet.
0: Alter, dieser Typ. Das ist ein wandelnder Scherz, oder?
2: Ja, nur weil der einmal Rambo-Zambo gesagt hat, glaubt er jetzt ernsthaft, er ist irgendwie der King bei der Gen Z?
3: Rambo-Zambo gibt es erst am Sonntagabend, liebe Freundinnen und Freunde. Bis dahin wird gearbeitet.
0: Niemand, der jung ist, sagt, liebe Freundinnen und Freunde. Ja, also demnächst kommt er mit dem Skateboard und umgedrehter Cap in den Bundestag oder was los?
2: Vorling, Digga, du heißt Friedrich. Das hat gar nichts mit der jungen Generation zu tun.
0: Der andere ist wenigstens noch Olaf,
2: ja,
0: oder?
2: Oh. Ist so. Und ich will noch mal ganz kurz auf diesen Moment hier hinweisen.
4: Maria ZTLR fragt, bleibt Bubatz legal?
5: Bleibt was legal?
4: Bubatz.
5: Was ist Bubatz?
0: Oh Mann, er hat das gar nicht mitbekommen, ne? Wie alt willst du denn sein?
2: Und auch nochmal, ne? Hier, Fritze, die Leute sagen zu dir, Mr. Burns. Es gibt kaum einen älteren Simpsons-Charakter als Mr. Burns.
0: Fritze Merz, der Kanzler der jungen Generation. Oder wie Susanne Daubner sagen würde,
6: cringe.
7: Nein, nein, die zwei sind nicht verrückt. Wir lassen sie regelmäßig testen. Hier ist die Morning Rock Show mit Eggers und dem Engelhardt auf Radio 21.

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5: Ich bin Tine Klimach. Wie sollen die Entlastungen bei den hohen Spritpreisen aussehen? Bundeswirtschaftsministerin Katharina Reiche schlägt vor, die Mehrwertsteuer für Sprit vorübergehend auf 7% zu senken. Eine solche Senkung könnte dort ansetzen, wo die Belastung unmittelbar spürbar sei, direkt an der Zapfsäule, sagte sie am Rande eines G20-Energieministertreffens in den USA. Einen Spritpreisdeckel oder eine Übergewinnsteuer auf Extraprofite der Mineralölkonzerne lehnt sie ab. Wie alt sollte man sein für TikTok, Instagram oder ChatGPT? Die EU-Kommission will den Zugang zu sozialen Netzwerken für Kinder unter 13 Jahren in Deutschland und anderen Mitgliedsländern beschränken. Das hat Kommissionspräsidentin von der Leyen angekündigt. Heute Vormittag will sie Details vorstellen.
6: Eine zentrale Frage zu den Kommissionsplänen lautet, wie soll das funktionieren? Ein Account für 13- bis 15-Jährige mit Erlaubnis der Eltern für maximal eine Stunde täglich und für die 15- bis 18-Jährigen dann ein Account mit einer Sperre für Erwachseneninhalte? Bedeutet das also eine Ausweispflicht für alle Social-Media-Nutzer? Nicht nur deswegen wird es noch lange dauern, bis es eine Einigung gibt, auch weil verschiedene Länder andere Alterslimits wollen. Aus Brüssel, Dieter Ebeling.
5: Der Bundesgerichtshof verkündet heute seine Entscheidung in der Frage, wie weit Datenschutzregeln auch im privaten Umfeld gelten. Konkret geht es um heimliche Videoaufnahmen in der Familie und um weitergeleitete private WhatsApp-Nachrichten. Entscheidend ist dabei die sogenannte Haushaltsausnahme der EU-Datenschutzgrundverordnung.
7: Vereinfacht gesagt, die Datenschutzregeln gelten normalerweise nicht, wenn jemand Dokumente ausschließlich für persönliche oder familiäre Zwecke nutzt. Genau darüber wird jetzt aber gestritten. In einem Fall hatte eine Tochter heimlich ihre Mutter gefilmt und die Aufnahmen weitergegeben. In einem anderen leitete eine Frau private WhatsApp-Nachrichten einer früheren Freundin an deren Arbeitgeber weiter. Möglicherweise fällt aber noch keine endgültige Entscheidung. Der Bundesgerichtshof könnte den Europäischen Gerichtshof fragen. Thomas Bleskin, Nachrichtenredaktion.
5: Jeder Zweite sieht die schlechte personelle Ausstattung deutscher Schulen als Ursache für die schwachen Ergebnisse in der jüngsten PISA-Bildungsstudie. In einer YouGov-Umfrage im Auftrag der Deutschen Presseagentur nannten 56% der Befragten diesen Grund. Ähnlich viele sehen aber auch das Freizeitverhalten der Kinder als Grund, etwa zu viel am Handy zu sein.
8: Jetzt für euch das Niedersachsen-Update mit Vincent Schulze. Jedem fünften Patienten in Deutschland fehlt eine Arztpraxis, die seine gesamte Behandlung koordiniert. Laut einer KKH-Umfrage kommt es dadurch auch zu unnötigen Doppeluntersuchungen. Beim Internationalen Filmfest in Oldenburg laufen bis Sonntag 48 Produktionen. Auf dem Programm stehen dann auch 14 Weltpremieren. Und die ersten großen Namen fürs Hurricane Festival 2027 stehen fest. Muse, MGK und Phoebe Bridgers kommen im Juni nach Schesel. Insgesamt sind bisher 17 Acts bestätigt. Mehr dazu in den Nachrichten um halb.
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10: Auf der A27 Richtung Bremen gibt es zwischen Schwanewede und Bremen-Überseestadt 8 Kilometer Stau. In der Gegenrichtung staut es sich auf 3 Kilometern zwischen Hagen und Stotel. Auf der A1 Richtung Osnabrück staut es sich zwischen dem Bremer Kreuz und Bremen-Arsten auf 8 Kilometern. In der Gegenrichtung gibt es zwischen dem Dreieck Stur und Bremen-Arsten 6 Kilometer Stau. Gute Fahrt.
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10: In Wienhausen sind es aktuell 12 Grad. In Klenze haben wir 13 Grad. Und in Wastorf messen wir ebenfalls 12 Grad. Heute erwartet euch ein wechselhafter Tag mit teils bewölktem Himmel und Regen. Das Ganze bei maximal 19 Grad.
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11: So ticken unsere Rock Buddies. Da wissen wir jetzt mittlerweile schon, dass 25% von euch schon mal Sex auf einem Festival hatten. Aber das reicht uns natürlich nicht. Wir wollen euch noch besser kennenlernen. Deswegen haben wir schon wieder eine neue Frage am Start. Und die heißt, wie viel Prozent von euch sind denn wohl mehr als 250 Kilometer schon mal für ein Konzert gefahren?
12: Und wir beide haben noch nie Sex auf dem Festival gehabt. Aber wir beide sind schon auch weiter als 250 Kilometer für ein Konzert gefahren. Das heißt, diesmal sind wir mit im Pott. Und jetzt gleich gibt es den ersten offiziellen Tipp. Immer um 8, 13 und um 16 Uhr könnt ihr sagen, was glaubt ihr, wie viel Prozent sind's?
11: Genau, und gerne auch eure Prozentsätze schon mal per WhatsApp schicken. Da wollen wir natürlich aber auch meist immer gerne hören, warum ihr genau darauf kommt. Also das nicht vergessen, eure Begründung. Und wie gesagt, dann immer um 8, 13, 16 Uhr jemand on air. Das heißt, gleich kommt schon unser erster Hörer.
12: Genau, nach The Calling, Wherever You Will Go und nach Aerosmith und Living on the Edge. Wir haben es gleich 5 nach 8. Euch einen schönen guten Morgen.
11: Morgen.
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0: The Calling und Wherever You Will Go um 11 Minuten nach 8.
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0: Und unsere neue Frage bei So ticken die Rockbuddies lautet: Wie viel Prozent sind denn schon mal über 250 Kilometer für ein Konzert gefahren?
2: Und als erster in den Ring wagt sich jetzt Rockbuddy Jens. Schönen guten Morgen.
3: Guten Morgen.
2: Jens, dann schätz doch mal, wie viel Prozent unserer Community sind wohl schon mal so weit für ein Konzert gefahren?
3: Also ich schätze eigentlich gar nicht. Ich bin fest davon überzeugt, dass im Prinzip alle schon mal so weit gefahren sind. Sprich volle 100%.
2: 100%? Geil. Das hat man auch noch nicht.
3: Finde ich gut. Das hat mir einfach einen Grund. Ich kenne niemanden, der noch nicht so weit gefahren wäre. Also zumindest wer auf Bock und Metal steht, nicht. Und es ist ja auch so, dass mittlerweile alle Top-Acts kaum noch auftreten. Dann hört man immer einmal Open Air in Berlin, einmal in München, sieh zu.
2: Stimmt.
3: Das ist ja zwangsweise immer weit. Ich habe jetzt bei System of a Down in Düsseldorf, waren Franzosen da, da habe ich eine Truppe kennengelernt, die ist aus Südtirol angereist.
2: Yeah.
3: Und man kann sich bei so wenig Konzerten ja auch gar nicht aussuchen, wo man hinfährt. Ich fahre daheim, wo ich Tickets für kriege. Ende.
2: Oh, das macht Sinn.
0: Also es ist ein absolut valider Tipp, muss man sagen, an dieser Stelle. Auch
3: gut,
0: 1A erklärt. Also Jens...
2: Sagt er selbst schon, wird wohl nicht stimmen.
0: Nein, also Jens, es sind keine glatten 100. Das ist tatsächlich...
3: Aber weit weg kann es nicht sein.
0: Weit weg ist es nicht, nein. Aber es sind keine satten 100.
2: Und dein Statement ist rübergekommen. Also die Bands müssen mal wieder ein bisschen mehr touren, auch in Hintertupfingen.
3: Ja, ist ja so.
0: Und ich muss sagen, Jens hat absolut recht. Ich kenne auch niemanden, der nicht schon mal zumindest einmal so weit gefahren ist.
2: Ah, das wird interessant.
0: Ja, ich bin auch sehr gespannt. Jens, das war ein geiler erster Tipp. Vielen Dank dafür und dir noch einen schönen Tag.
3: Tschüss. Noch. Ciao.
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0: Twisted Sister, We're Not Gonna Take It. Jetzt Meatloaf, I Do Anything for Love und Sum 41 mit Landmiles. Wir haben 17 Minuten nach 8. Kommt gut rein in den Donnerstag. Morgen!
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5: Na, wer weiß auf Anhieb, was es bedeutet, Straight Edge zu leben. Also, was ich schon mal verraten kann, die Jungs von Rise Against leben zumindest so. Das heißt, sie verzichten auf Alkohol, auf Drogen, Tabak und auch auf häufig wechselnde Geschlechtspartner. Dazu leben sie auch eigentlich noch alle vegetarisch oder vegan. Gut, das natürlich jetzt nicht alles unbedingt aus Fitness, sondern wahrscheinlich eher aus Überzeugungs- oder auch eher aus Tierschutzgründen. Aber gut, wenn man sie so sieht, dann würde ich sagen, Schaden tut's nicht. Sie sind auf jeden Fall alle ganz gut trainiert.
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22: Mit Vincent Schulze. Der Deutsche Gewerkschaftsbund ruft für Samstag, den 26. September, zu einem bundesweiten Aktionstag für den Sozialstaat auf. Wie der Heide-Kurier berichtet, findet die zentrale Großkundgebung für Niedersachsen in Hannover statt. Aus der DGB-Region Niedersachsen-Mitte, zu der unter anderem Celle, Lüneburg, Uelzen und der Heidekreis gehören, werden Buseinsätze zur Demonstration organisiert. Aus dem Heidekreis fahren beispielsweise kostenlose Busse nach Voranmeldung. Gegenüber dem Heide-Kurier betonte der DGB-Kreisvorsitzende für den Heidekreis, Charlie Braun, die Aktion richte sich gegen Sozialkürzungen und Angriffe auf Arbeitnehmerrechte. Mit der Demo wolle man der Politik ein klares Signal für die Stärkung des Sozialstaates. Jedem fünften Patienten in Deutschland fehlt eine zentrale Arztpraxis, die den Überblick über seine Behandlungen behält. Das zeigt eine Umfrage im Auftrag der KKH. Mehr als jeder Zweite war wegen derselben Beschwerde bei mehreren Ärzten. Dabei kam es auch zu widersprüchlichen Empfehlungen. Oldenburg wird bis Samstag zum Treffpunkt für internationales Independent-Kino. Beim 33. Internationalen Filmfest werden 48 Produktionen gezeigt, darunter 14 Weltpremieren und 18 Deutschlandpremieren. Ehrengast ist unter anderem die Stuntfrau und Schauspielerin Zoe Bell. Und das Hurricane Festival hat die ersten 17 Acts für das kommende Jahr bekannt gegeben. Mit dabei sind unter anderem Muse, MGK und Phoebe Bridgers. Das Festival steigt vom 18. bis zum 20. Juni auf dem Eichenring in Schesel. Außerdem sind etwa die Dropkick Murphys, Simple Plan und Feine Sahne Fischfidi bestätigt.
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15: Auf der A2 Richtung Hannover gibt es zwischen Bad Nenndorf und Garbsen 8 Kilometer Stau. Ebenfalls Richtung Hannover, zwischen Dreieck Hannover West und Langenhagen besteht Gefahr durch eine ungesicherte Unfallstelle und Fahrzeugteile auf der Fahrbahn. Auf der A27 Richtung Bremen staut es sich zwischen Schwanewede und Bremen Industriehäfen auf 6 Kilometern. In der Gegenrichtung, Richtung Bremerhaven, gibt es zwischen Bremerhaven Süd und Bremerhaven Geestemünde 4 Kilometer Stau. Habt eine gute und sichere Fahrt.
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15: In Bispingen sind es aktuell 13 Grad, in Munster ebenfalls 13, in Wattlingen messen wir 12 Grad. Heute erwartet euch ein wechselhafter Tag mit teils bewölktem Himmel und Regen. Das Ganze bei maximal 19 Grad.
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3: Ganz genau 8:30 um 10 Uhr, da wird Kloppo seine erste wirkliche Duftmarke mal setzen, indem er den neuen Kader vorstellt, den DFB-Kader, und da sind alle schon richtig gespannt, oder?
2: Absolut, und der Coach natürlich auch, und mit dem sprechen wir gleich über diesen Kader. Was erwartet er aber auch neben der Nominierung von Klopp an Änderungen jetzt beim DFB? Sprichwort, wie kriegt die uns wieder an Bord, dass wir jetzt alle wieder hinter denen stehen?
3: Das wird schwierig, ein dickes Brett muss er bohren, aber genau, wir analysieren das gleich mit Coach Kunert.
2: Und zwar nach den Toten Hosen, die Show muss weitergehen, und nach Ike und Tina Turner, hier ist Nutbush City Limits. Schönen guten Morgen.
3: Morgen.
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1: Mir macht das mittlerweile echt schon richtig Angst, wie die Leute mit dem Thema umgehen.
2: Du meinst, dass alle Jürgen Klopp als neuen Bundestrainer so in den Himmel loben?
1: Ja, gefühlt sind wir ja schon wieder Weltmeister, dabei hat Kloppo ja noch gar nichts gemacht.
2: Stimmt, aber seine erste Kadernominierung heute, die wird auf jeden Fall schon mal zeigen, was er so grob für die Zukunft geplant hat. Und genau darüber wollen wir heute mit Coach Kunert sprechen.
1: Christian Kunert, Sportwissenschaftler und Trainingsexperte. Jeden Donnerstag ist er bei uns. Schönen guten Morgen.
3: Ja, schönen guten Morgen. Da sind wir doch mal sehr gespannt.
2: Coach, bevor wir an den Kader rangehen, was sind denn noch so die großen Dinge, die Klopp jetzt unbedingt angehen muss, damit wir mit der DFB-Elf wieder in die Spur kommen?
3: Ja, nach der verkorksten WM oder nach den ganzen verkorksten großen Turnieren ist es, glaube ich, ganz, ganz wichtig, dass wir wieder einen erkennbaren Spielstil an den Tag legen. Klopp steht ja eher so für aggressives Gegenpressing, schnelles Umschalten, vertikales Spiel und hohe Intensität. Und das sind die Dinge, die wir, glaube ich, in den letzten Jahren vermisst haben. Da ging es ja eher um Querschieberei und Ballbesitz und so richtig was rausgekommen ist nicht. Ein weiterer wichtiger Punkt ist natürlich, was wird mit dem Zentrum? Geht Kimmich zurück ins Mittelfeld oder bleibt er in der Außenverteidigerposition? Für mich ist Kimmich im Mittelfeld viel besser aufgehoben, aber dann stellt sich natürlich die Frage, wer geht nach außen? Ja, und dann sind natürlich etablierte Spieler wie Neuer, wie Rüdiger sind jetzt aus der Nationalmannschaft zurückgetreten. Neue Hierarchien müssen her. Und da bin ich auch mal sehr gespannt, wie das gelöst wird.
1: So, und da sind wir auch schon komplett beim Thema. Es ist jetzt schon einiges durchgesickert, was den Kader angeht. Was wissen wir denn Stand jetzt, was Klopp im Kader ändern wird? Und was sollte er auf jeden Fall noch ändern?
3: Also, ich denke, dass einige jüngere Spieler nachrücken und da sind ja ein paar Namen schon richtig schön durchgesickert. Ganz, ganz spannend finde ich Felix Keidel vom SV Elversberg. Der spielt gerade mal 3 Spiele in der Bundesliga.
1: Krass.
3: Und soll schon in die Nationalmannschaft reinrücken. Und dann hast du natürlich so Spieler wie Elmala von Köln, Adeyemi, der in Barcelona auch, glaube ich, einen guten Saisonstart hatte, aber auch so unbekannte Spieler, die man vielleicht noch nicht so auf der Pfanne hatte, wie zum Beispiel Kevin Schade, der in England spielt, oder Jan Bissek, der in Italien spielt, sind sicherlich ganz spannend. Und Trissoldi, den ich ja schon zur WM eigentlich mitnehmen wollte, aus Brügge. Das sind alles so Namen, da dürfen wir sehr gespannt drauf sein. Ja, und am Ende des Tages geht's halt darum, das Ganze auch auf die Platte zu bringen, ne?
2: So, Coach, dann mach jetzt nochmal eine kleine Zusammenfassung zum Start von Kloppo.
0: Coach Kunert klärt's.
3: Ja, wir sind natürlich alle sehr, sehr, sehr gespannt. Nicht nur auf die Nominierung, sondern dann auch auf die ersten Spiele in der Nations League. Aber man sollte sicherlich den Ball flach halten. Man kann nicht in den ersten Spielen Wunderdinge erwarten. Ich habe früher immer gesagt, ich kann aus Scheiße kein Gold machen. Aber wir sollten deutlich erkennbar eine neue Identität der Nationalmannschaft finden, wo unsere Gegner sich an uns anpassen. Und das ist, glaube ich, ganz, ganz wichtig. Und dann dürfen wir uns in Zukunft unter Klopp auf eine neue Nationalmannschaft freuen. Das fände ich super.
1: Oh ja, ich auch. Also ja. Dann schauen wir mal, was das gibt. Um 10 Uhr laufen die Kadernominierungen. Ich bin gespannt.

0: Metallica und Whiskey in the Jar. Wir haben es 8:45 Uhr, genau Viertel vor neun.
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0: Und wir haben aktuell die Frage bei So ticken die Rockbuddies. Wie viele von euch sind schon mehr als 250 Kilometer für ein Konzert gefahren?
2: Und jetzt haben wir da beide ja gerade schon die ganze Zeit gerätselt, weil Eggers und ich, wir sind erstmalig auch mit auf der Haben-Seite. Ja. Wir haben es diesmal gemacht. Ja, und das sind 100%. Und tatsächlich hatten wir unseren ersten Rockbuddy um 8 Uhr on air und der war so ein bisschen ähnlicher Meinung, ne?
0: Ganz genau, der Jens hat genau das gesagt.
3: Ich bin fest davon überzeugt, dass im Prinzip alle schon mal so weit gefahren sind, sprich volle 100%.
2: 100%, geil. Das hatten wir auch noch nicht.
0: Finde ich gut. So, und jetzt hatte Jens aber auch eine gute Erklärung dafür.
3: Ich kenne niemanden, der noch nicht so weit gefahren wäre. Und es ist ja auch so, dass mittlerweile alle Top-Acts kaum noch auftreten. Dann hat man immer einmal Open Air in Berlin, einmal in München, sieh zu.
2: Okay, also wir haben ganz oben angesetzt. Aber jetzt seid natürlich ihr dran, liebe Rockbuddies. Was glaubt ihr, wie viel Prozent von unserer Community haben schon mal mehr als 250 Kilometer auf sich genommen, um ein Konzert zu sehen? Schreibt uns dazu gerne eine WhatsApp.
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2: Heute reden wir über eins der größten, wenn nicht das größte Festival aller Zeiten. Live Aid 1985. Organisiert als Hilfsprojekt für Afrika anlässlich der großen Hungersnot in Äthiopien. Geplant hauptsächlich von Bob Geldof und Mitch Ure. Die Idee dazu hatte aber ein anderer, Boy George. Und er war so sauer, dass die beiden anderen ihm alles aus der Hand nahmen, dass er am Ende trotz Einladung nicht teilnahm. Genauso übrigens wie Bruce Springsteen, Depeche Mode, die Eurythmics, Diana Ross, Donna Summer, Michael Jackson oder Deep Purple. Und das ist nur eine von ganz vielen verrückten Stories rund um das bis dato größte Festival der Geschichte, das parallel im Wembley Stadium in London und im JFK Stadium in Philadelphia stattfand.
3: It's 12 noon in London, 7 a.m. in Philadelphia. And around the world, it's time for Live Aid.
2: Es war auch die große Hoffnung für viele Reunions. The Who waren seit 3 Jahren nicht mehr aufgetreten, spielten dort dann zum letzten Mal mit Kenny Jones an den Drums, nachdem Frontmann Roger Daltrey meinte, es ist wie ein Cadillac-Reifen an einem Rolls-Royce. Guter Reifen, aber eben nicht der richtige. Black Sabbath spielten zum ersten Mal seit 1979 wieder mit Ozzy als Frontmann und Led Zeppelin hatten ihren allerersten Auftritt seit dem Tod von Drummer John Bonham 1980.
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14: Ich bin Tine Klimach. Mit Blick auf die angekündigten Entlastungen angesichts der hohen Spritpreise hält Unionsfraktionschef Thorsten Frey schnelle Entscheidungen der Koalition für erreichbar. Aus seiner Sicht könnte das zum 1. Oktober gelingen, sagte Frey in der ARD-Sendung Maischberger.
15: Ich glaube, wenn man sich anschaut, wie war es im Frühjahr, wir haben das innerhalb weniger Tage hinbekommen. Ich glaube, wenn man das jetzt zügig macht, kann das zum 1. Oktober gelingen. Und das ist sehr ambitioniert, das muss man sagen, aber das hat in der Vergangenheit schon geklappt. Und wenn wir eng zusammenarbeiten, auch im Parlament, dann ist das eine Chance.
14: Eine Übergewinnsteuer auf Extraprofite der Mineralölkonzerne lehnt Frei ab. In den USA hat nach dem Senat auch das Repräsentantenhaus für ein Sanktionsgesetz gestimmt, um Russland wegen des Ukraine-Kriegs stärker unter Druck zu setzen. Neben direkten Strafmaßnahmen gegen russische Politiker und Firmen soll das Gesetz die russischen Öl- und Gasexporte stärker eindämmen, mit denen Russland seinen Angriffskrieg finanziert.
8: Präsident Trump muss nur noch unterschreiben und dass er das tun will, hat er schon angekündigt. Mit dem Gesetz kann er die 5 größten Käufer von russischem Öl und Gas mit Sanktionen belegen und auch jene Länder bestrafen, die Russland dabei helfen, Energiesanktionen zu umgehen. Vor allem China und Indien beziehen viel russisches Erdöl und diese Maßnahme könnte nun die Handelsbeziehungen weiter strapazieren. Der Kongress aber setzt mit dem Gesetz Kreml-Chef Putin unter Druck und auch Trump auf Putin einzuwirken, den Krieg zu beenden. Aus den USA, Tina Eck.
14: Deutschlands Maschinenbauer rechnen erst im nächsten Jahr wieder mit Wachstum. Dieses Jahr wird damit voraussichtlich das 4. Jahr mit Produktionsrückgang in Folge, prognostiziert der Chefvolkswirt des Branchenverbands VDMA, Johannes Gernand. Für das kommende Jahr erwartet der Verband Deutscher Maschinen- und Anlagenbau ein Produktionsplus von 3%. Eine robuste Weltwirtschaft sowie mehr Investitionen in Maschinen und Geräte, auch dank staatlicher Milliarden, dürften nach Einschätzung der Branche für Auftrieb sorgen. Kann man damit Karte zahlen, besser noch schnell zum Geldautomaten. Insbesondere im Restaurant, im Supermarkt und im Einzelhandel wollen die meisten Menschen auf dieses Szenario lieber verzichten. Bei einer YouGov-Umfrage gaben über 70% der Befragten an, dass man im Restaurant bargeldlos zahlen können sollte.
16: Jetzt für euch das Niedersachsen-Update mit Vincent Schulze. Jedem 5. Patienten in Deutschland fehlt eine Arztpraxis, die seine gesamte Behandlung koordiniert. Laut einer KKH-Umfrage kommt es dadurch auch zu unnötigen Doppeluntersuchungen. Beim Internationalen Filmfest in Oldenburg laufen bis Sonntag 48 Produktionen. Auf dem Programm stehen dann auch 14 Weltpremieren. Und die ersten großen Namen fürs Hurricane Festival 2027 stehen fest. Muse, MGK und Phoebe Bridgers kommen im Juni nach Schesel. Insgesamt sind bisher 17 Acts bestätigt. Mehr dazu in den Nachrichten um halb.
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17: A2 Richtung Hannover gibt es zwischen Lauenau und Wunstorf-Lute 12 Kilometer Stau. In der Gegenrichtung Richtung Dortmund liegen zwischen Rähren und Bad Alsen-Ost Reifenteile auf der Fahrbahn. Auf der A1 Richtung Bremen staut es sich zwischen Dreieck Stur und Bremen-Arsten auf 6 Kilometern. In der Gegenrichtung Richtung Osnabrück stockt der Verkehr zwischen Bremer Kreuz und Bremen-Arsten auf 6 Kilometern. Wir wünschen euch eine gute Fahrt.
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17: In Neetze sind es aktuell 13 Grad, in Schneverdingen ebenfalls 13. In Soltendiek messen wir 14 Grad. Heute erwartet euch ein wechselhafter Tag mit teils bewölktem Himmel und Regen. Das Ganze bei maximal 19 Grad.
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19: Folgende Schlagzeile haben wir alle schon mal gesehen. Da nicken wir verständnisvoll, haben so ein schmales, nettes Lächeln, wenn wir lesen. Seniorin gibt versehentlich beim Bäcker zu viel Trinkgeld.
20: Ja. Ja. Das ist wahrscheinlich so ein kleines Mütchen gewesen, super ordentlich frisiert. Ja. Und die hat dann statt einem 5er aus ihrem Portemonnaie aus Versehen so einen 20er gegeben.
19: Genau.
20: Kennt man.
19: Aber diese Schlagzeile verwirrt mich dann doch ein bisschen. Seniorin gibt beim Bäcker versehentlich 1.700 € Trinkgeld.
20: Huiuiui. Geil. Und wie soll das gehen? Hat sie da statt einem 5er was? Einfach 4 500er hingegeben. Weißt du nicht, was die dabei
19: bei
20: haben.
19: Bei Senioren immer. An Bargeld will ich immer nicht wissen.
20: Genau.
19: Aber tatsächlich hat die Gute wohl in diesem Fall mit Karte gezahlt. Und auf einigen Geräten wirst du da ja jetzt gefragt, wie viel Trinkgeld du geben willst. Ah, ne?
20: Ja, dieses 5, 10 oder 20%, da musst genau. du die Auswahl treffen. Ja.
19: Wenn du das aber wegklickst, dann kannst du auch eine eigene Summe eingeben. Und das hat sie gemacht und sie dachte dann aber, sie muss da ihren PIN eingeben.
20: Oh,
19: und
20: nein! Ja. Lass mich raten, ihre PIN-Kennung ist 1700.
19: Wahrscheinlich.
20: Und dann einfach 1700 Trinkgeld geben.
19: Ja.
20: Mann, ey, die Arme.
19: Die Bäckereiverkäuferin, die hat sich auf jeden Fall nett bedankt, die Schürze ausgezogen und Kaffeepause auf den Malediven gemacht.
21: Das ist wie wenn so ein Junge eine Modelleisenbahn im Schrank liegen hat und darf sie zu Weihnachten auspacken.
1: Na, das geht ja schon wieder gut los. 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
1: Und heute geht's um die dunkle Seite der Stadt der Engel. Welcome to the Jungle zeigt L.A. mal von der nicht so sonnigen Seite. Eine der größten und schillerndsten Städte der Welt, die Wirtschaftskraft von Los Angeles ist größer als die der Schweiz, Schwedens oder Saudi-Arabiens. Natürlich größtenteils wegen der Filmindustrie, die damals von New York wegfloh, weil der große Erfinder Thomas Alva Edison nicht nur quasi die Elektrizität erfunden hat, sondern auch nahezu alle Filmpatente der USA besaß. Dadurch wurde LA so schillernd, aber überall wo Licht ist, ist eben auch Schatten und um den geht's bei Welcome to the Jungle. Genau, angeblich ist Axl Rose aus seiner Heimat Indiana nach Los Angeles getrampt und den letzten Weg hat ihn ein Trucker mitgenommen und als er ihn abgesetzt hat, sagte er die magischen Worte:
2: Welcome to the Jungle.
1: Und kurze Zeit später war Axl dann abends auf dem Schulhof und da kam so ein riesen Gangster an und hat das nochmal zu ihm gesagt, allerdings mit dem kleinen Zusatz:
2: You're gonna die.
1: Wow, okay, dann muss man ja quasi einen Song draus machen, oder? Genau, witzigerweise hat Axl den geschrieben, als er dann mal auf Abstand zur großen Stadt der Engel gehen musste und bei einem Kumpel in Seattle untergekrochen ist. Eine der größten Nummern überhaupt, Teil unzähliger Filme, Serien und Spiele über die dunkle Seite von L.A. Hier sind Guns N' Roses mit Welcome to the Jungle.
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0: Roses mit Welcome to the Jungle. Wir haben es 19 Minuten nach 9. Jetzt für euch die Scorpions mit Big City Nights. Und das sind die Ärzte mit Junge.
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6: Und jetzt für euch die drei größten Rocksongs aus dem Jahr 1976.
1: Platz 3.
6: Los geht es mit einem Cover von Bryan Ferry, Let's Stick Together.
1: Platz 2.
6: Der erste Hit sollte direkt einer der größten Songs der Band werden. More Than a Feeling von Boston war nämlich die erste Single des Debütalbums.
1: Platz 1.
6: Bis heute gibt es so einige Mythen und Spekulationen, worum es in dem Text denn jetzt wirklich geht. Hotel California von den Eagles.
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15: Mit Vincent Schulze. Der Deutsche Gewerkschaftsbund ruft für Samstag, den 26. September, zu einem bundesweiten Aktionstag für den Sozialstaat auf. Wie der Heide-Kurier berichtet, findet die zentrale Großkundgebung für Niedersachsen in Hannover statt. Aus der DGB-Region Niedersachsen-Mitte, zu der unter anderem Celle, Lüneburg, Uelzen und der Heidekreis gehören, werden Buseinsätze zur Demonstration organisiert. Aus dem Heidekreis fahren beispielsweise kostenlose Busse nach Voranmeldung. Gegenüber dem Heide-Kurier betonte der DGB-Kreisvorsitzende für den Heidekreis, Charlie Braun, die Aktion richte sich gegen Sozialkürzungen und Angriffe auf Arbeitnehmerrechte. Mit der Demo wolle man der Politik ein klares Signal für die Stärkung des Sozialstaates senden. Jedem fünften Patienten in Deutschland fehlt eine zentrale Arztpraxis, die den Überblick über seine Behandlungen behält. Das zeigt eine Umfrage im Auftrag der KKH. Mehr als jeder Zweite war wegen derselben Beschwerde bei mehreren Ärzten. Dabei kam es auch zu widersprüchlichen Empfehlungen. Oldenburg wird bis Samstag zum Treffpunkt für internationales Independent-Kino. Beim 33. Internationalen Filmfest werden 48 Produktionen gezeigt, darunter 14 Weltpremieren und 18 Deutschlandpremieren. Ehrengast ist unter anderem die Stuntfrau und Schauspielerin Zoe Bell. Und das Hurricane Festival hat die ersten 17 Acts für das kommende Jahr bekannt gegeben. Mit dabei sind unter anderem Muse, MGK und Phoebe Bridgers. Das Festival steigt vom 18. bis zum 20. Juni auf dem Eichenring in Schesel. Außerdem sind etwa die Dropkick Murphys, Simple Plan und Feine Sahne Fischfilet bestätigt.
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16: Auf der A2 Richtung Hannover gibt es zwischen Lauenau und Wunstorf-Lute 10 Kilometer Stau. In der Gegenrichtung Richtung Dortmund liegen zwischen Rehren und Bad Alsen-Ost Reifenteile auf allen Fahrstreifen. Auf der A1 Richtung Bremen staut es sich zwischen dem Dreieck Stur und Bremen-Arsten auf 9 Kilometern. In der Gegenrichtung Richtung Osnabrück stockt der Verkehr zwischen Uphusen, Bremen-Mahndorf und Bremen-Arsten auf 5 Kilometern. Wir wünschen euch eine gute Fahrt.
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16: In Visselhövede sind es aktuell 12 Grad, in Bergen haben wir 13 und in Lüder messen wir 14 Grad. Heute erwartet euch ein wechselhafter Tag mit teils bewölktem Himmel und Regen. Das Ganze bei maximal 19 Grad.
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0: Chad Kroeger und Josie Scott mit Hero um genau 20 vor 10.
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0: Und Annette ist bei uns. Hallöchen.
2: Hallo meine Jungs.
3: Na, guten Morgen.
0: Annette, ich habe heute Morgen erzählt, ich war gestern auf dem Dorf was essen.
3: Sehr schön.
0: Und ich habe festgestellt, es gibt ganz viele Zeichen, warum ein Dorf ist.
2: Jägerschnitzel gab es, stimmt's?
0: Hätte es geben können. Nein, es gab Schnitzel auf jeden Fall und aber mit speckumrollte Bühnchen.
2: Lecker.
0: Die müssen in solchen Landgasthöfen müssen die auch angeboten werden. Mein Take war, ich habe gesehen, es gab einen Lottoladen, der sind ja sonst immer mit in so einem Kiosk oder ne? Der war aber mit bei einem Friseur. Und ich dachte, das habe ich ja noch nie gesehen. Das heißt, es gibt in diesem Dorf keine andere Möglichkeit, Lotto zu spielen, außer du gehst zum Friseur. Und deshalb habe ich gedacht, wir können ja jetzt mal, was gibt es denn noch so Sachen, wo man sagt, ey, also wenn ein Dorf das nicht hat, dann ist es kein Dorf.
2: Du kommst auch vom Dorf. Bauernhöfe so. Auf jeden Fall. Unbedingt. Also, das
3: ich
2: ist
3: finde auch.
4: Und den entsprechenden Geruch auch wahrscheinlich. Ne?
2: Okay. Ja, Duft, Gestank, ja.
0: Du musst schon auch mal lange hinter so einem Trecker hergefahren sein. Sonst
2: unbedingt.
0: Zählt's nicht.
2: Ja, und eine Feldmarkt. Also, finde ich jetzt ganz persönlich wichtig.
3: Also,
2: Landschaft viel
3: drumherum. Ich finde, was haltet ihr von dieser Dorfgemeinschaft? Also, so jeder kennt jeden. Das hat ja Vor- und Nachteile.
0: Mein Schwiegervater war früher in der DOG Hax, in der Dorfgemeinschaft Haxtum. Ich finde das auch. Und die machen einen Maibaum und die stellen Weihnachtsbaum auf und die schmücken die ganzen Sachen. Und es muss so einen Landgasthof geben, der die Mitte darstellt von diesem Dorf, wo das Ganze immer stattfindet, oder?
2: Finde ich auch.
0: Okay.
2: Also Marktplatz, wir haben jetzt so ein kleiner, so ein Treffpunkt.
3: Wir haben jetzt viele positive und auch vielleicht negative Sachen aufgezählt. Ich habe auf jeden Fall, ich komme ja auch vom Dorf, habe da 2/3 meines Lebens

0: verbracht. Ich habe noch eine Sache, die finde ich total outstanding fürs Dorf. Da würde ich gleich euch noch mal ein bisschen mehr drüber erzählen.
1: Oh,
0: also quasi eine Ode aufs Dorfleben.
1: Sehr schön. 10:15 Uhr.
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1: Na, habt ihr den Song erkannt? 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
6: Ich bin Tine Klimach. Diesel ist in Deutschland so teuer wie nie zuvor. Am Mittwoch kostete ein Liter im bundesweiten Tagesdurchschnitt 2,45 Euro, wie aus Zahlen des ADAC hervorgeht. Die politische Debatte, ob und was dagegen getan werden kann, wird für die Bundesregierung zur Gretchenfrage.
7: Noch streitet die Regierung über mögliche Maßnahmen. Und die Autofahrer wollen nur eines, dass die Preise schnell runtergehen. Zum 1. Oktober sei das möglich, wenn wir einen Zahn zulegen, sagt CDU-Politiker Frei, plädiert für eine Senkung der Energiesteuer. Wirtschaftsweise Schnitzer dagegen hält gezielte Entlastungen für sinnvoller und meint im ZDF, viele Deutsche erwarten in Krisenzeiten eh zu viel vom Staat. Claudia Wächter, Nachrichtenredaktion.
6: Bundesbildungsministerin Karin Prien setzt beim geplanten Social-Media-Verbot für unter 13-Jährige auf eine Gesamtstrategie aus Alterskontrollen, mehr Medienkompetenz für Kinder sowie Aufklärung für Eltern. Wichtig sei zudem eine klare gesellschaftliche Norm, wonach Kinder unter 3 Jahren keinen Zugang zu digitalen Angeboten haben sollten, sagte Prien im ZDF-Morgenmagazin. Kinder und Jugendliche unter 13 Jahren sollen nach dem Willen von EU-Kommissionspräsidentin von der Leyen künftig in der EU von sozialen Medien wie TikTok, Snapchat und Instagram ausgeschlossen werden. Der Bundesgerichtshof verkündet heute seine Entscheidung in der Frage, wie weit Datenschutzregeln auch im privaten Umfeld gelten. Konkret geht es um heimliche Videoaufnahmen in der Familie und um weitergeleitete private WhatsApp-Nachrichten. Entscheidend ist dabei die sogenannte Haushaltsausnahme der EU-Datenschutzgrundverordnung.
8: Vereinfacht gesagt, die Datenschutzregeln gelten normalerweise nicht, wenn jemand Dokumente ausschließlich für persönliche oder familiäre Zwecke nutzt. Genau darüber wird jetzt aber gestritten. In einem Fall hatte eine Tochter heimlich ihre Mutter gefilmt und die Aufnahmen weitergegeben, in einem anderen leitete eine Frau private WhatsApp-Nachrichten einer früheren Freundin an deren Arbeitgeber weiter. Möglicherweise fällt aber noch keine endgültige Entscheidung. Der Bundesgerichtshof könnte den Europäischen Gerichtshof fragen. Thomas Bleskin, Nachrichtenredaktion.
6: Jeder Zweite sieht die schlechte personelle Ausstattung deutscher Schulen als Ursache für die schwachen Ergebnisse in der jüngsten PISA-Bildungsstudie. In einer YouGov-Umfrage im Auftrag der Deutschen Presseagentur nannten 56% der Befragten diesen Grund. Ähnlich viele sehen aber auch das Freizeitverhalten der Kinder als Grund, etwa zu viel am Handy zu sein.
9: Und jetzt für euch das Niedersachsen-Update mit Philipp Stammer. Im Landkreis Hildesheim hat eine Frau ihre Mutter heimlich gefilmt. Sie verdächtigte sie, Münzen geklaut zu haben. Jetzt geht es um die Frage, ob heimliche Kameras im eigenen Zuhause gegen den Datenschutz verstoßen. Der Fall könnte vor den Europäischen Gerichtshof kommen. In Hannover ist der Niedersächsische Integrationspreis verliehen worden. Ausgezeichnet wurden Initiativen aus Braunschweig sowie den Landkreisen Osnabrück, Vechta und Hameln-Pyrmont. Und Tierschützer haben 2 Hähnchenmastbetriebe in Vechta und Stade angezeigt. Sie werfen den Betreibern Tierquälerei vor.
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10: Auf der A1 Richtung Bremen gibt es zwischen dem Dreieck Stur und Bremen-Arsten 10 Kilometer Stau. Im weiteren Verlauf steht zwischen Bremen-Arsten und Bremen-Hemelingen ein kaputter Lastwagen. Der Ausfädelungsstreifen ist zur Hälfte verkürzt. Auf der A2 Richtung Hannover staut es sich zwischen Bad Nenndorf und Wunstorf-Lute auf 8 Kilometern. In der Gegenrichtung Richtung Dortmund liegt zwischen Rehren und Bad Alsen-Ost Gefahr durch Reifenteile auf allen Fahrstreifen. Wir wünschen euch eine gute Fahrt.
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10: In Dörverden haben wir aktuell 12 Grad. Wadewalz meldet 15 Grad. In Ebsdorf sind es 13. Heute erwartet euch ein wechselhafter Tag mit teils bewölktem Himmel und Regen. Das Ganze bei maximal 19 Grad.
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12: Eggers und Engelhardt aus der Morning Rock Show.
13: Hi. Auch da.
14: Morgen.
13: Wir philosophieren, was ein Dorfleben ausmacht. Ein schönes.
14: Und wir waren sehr bäuerlich unterwegs auf jeden Fall, was mir gut gefällt aus Ostfriesen.
13: Wir kommen ja alle drei vom Land, oder?
14: Krass,
13: also ich bin ein krasses Dorfkind.
14: Ich auch, absolut. Mhm. Ich hätte noch was ganz Outstandiges, was für so ein richtig cooles Dorf spricht, wenn einer von diesen Bauernhöfen auch einen Esel hat.
13: Hatte der das früher mal?
15: Nein. Ja. Aber stelle ich mir super
14: fand
15: vor.
14: Ich sehr.
13: Viele, viele Hühner.
15: Ja, und gleich gibt's von mir noch die absolute Ode aufs Dorfleben. Also ich bin natürlich als junger Mann dann irgendwann in die große Stadt gezogen, aber je älter ich werde, ich merke schon, da finde ich Dorfleben plötzlich auch wieder
13: so
15: cool.
13: So ist das. So ist das bei mir auch. Mit 20 konnte ich nicht schnell genug weg sein mit meinem kleinen Motorrad und jetzt denke ich,
14: habe ich auch noch einen Take zugleich.
13: Die Ode nach Aerosmith und Crying.

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1: Robert Palmer, Bad Case of Loving You. Eggers und Engelhardt und Radek.
2: Drei.
1: Wir möchten gerne wieder zurück aufs Land, wenn ich das so raushöre, ne?
2: Also, nicht dazu, uneingeschränkt.
3: Dazu muss ich auch kurz was sagen. Wir kommen alle drei vom Land und als ich weggezogen bin in die große Stadt, ich komme ja aus Ostfriesland ursprünglich, nah an der See, hat mein Körper mich dafür abgestraft. Und zwar wie? Nicht nur, dass ich elendiglich fett geworden bin, weil ich keinen Sport mehr machen konnte, sondern es war auch so, dass ich plötzlich ganz trockene Haut bekommen habe, weil das Salz von der See meiner Haut so sehr gefehlt hat in der trockenen Stadt, dass ich richtig erstmal eincremen musste, was ich hasse.
2: Und was ich zum Beispiel im Stadtleben überhaupt nicht vermisst habe, ich habe ja schon von der Dorfgemeinschaft gesprochen, dieses jeder kennt jeden, dann tratscht auch immer jeder über jeden. Und als damals von den Ärzten Lasse Reden rausgekommen ist, habe ich gedacht, das ist ein Song über meinen Heimatort, weil alle reden über alle.
3: Was ich auch finde in dem Zusammenhang ist, in der Stadt sagt dir nie einfach jeder Hallo. Auf dem Dorf, egal wo du bist, egal wen du bewegst, wenn du den nicht kennst, wenn du am Kanal Moin.
2: Moin. Wenn du jemand in der Stadt Hallo sagst, dann ruft der 110, oder?
3: Die gucken dich komisch an. Ich bin auch in eine Buchhandlung gegangen, als ich in die Stadt gezogen bin, und sag, guten Tag. Und also, ich kenne dich gar nicht, was willst du denn?
2: So, aber jetzt habe ich ja groß angekündigt meine Ode auf das Dorfleben. Und zwar, es gibt eine Sache, und ich glaube, die gibt es nicht nur in meinem Heimatdorf. Da hat jeder vor dem Haus eine eigene Bank stehen.
1: Oh, das ist ja schön.
2: Und dann wird in einer lauen Sommernacht, da wird noch auf dem Festnetz angerufen, zweimal klingelt's, keiner ist dran, dann weiß man, jetzt nehmen wir alle unsere Bänke, gehen einfach an die Straße, dann wird einmal hoch und runter geguckt. Ah, heute sind wir bei Ottos, heute sind wir bei Müllers und dann tragen da alle ihre Bank hin, nehmen noch ein Bierchen mit und dann sitzt man da einfach und schnackt und das finde ich so schön, das gibt's leider in der Stadt gar nicht und das vermisse ich auch wirklich.
3: Und die Festnetznummern, die haben alle nur noch 4 Nummern.
1: Ja, genau, bei uns nur 3. Meine Mutter hat 3 Nummern.
3: Nein!
1: 6, 4, 8.
3: Große Liebe
2: alle
3: dafür.
2: Alle mal anrufen heute.
3: Sag mal nächstes Mal Bescheid, da will ich mit hin und eine Bank tragen.
1: Jetzt, und Zwetschgenkuchen jetzt. Und schönes Pilz. Ach, lecker. Gott, lass uns sofort los.
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4: Bad Medicine von Bon Jovi. Der Titel erschien auf ihrem 88er Album New Jersey. Johnny Bon Jovi beschreibt in der Nummer, ja, Liebe als eine Art Nervenkitzel gleich einer schlechten Medizin. Bad Medicine. Ich brauche keine Nadel, um an einen Nervenkitzel zu kommen. Ich brauche auch keine Anästhesie oder eine Krankenschwester, die mir eine Tablette bringt. Die schlechte Medizin. Schlechte Medizin ist das, was ich brauche. Er schüttelt dich durch wie schlechte Medizin. Und da ich kein Arzt bin, kann ich meine Krankheit leider nicht kurieren. Geschrieben wurde die Nummer von John Bon Jovi, Gitarrist Richie Sambora und Produzent Desmond Child. Ich habe kein Fieber, bin dauerhaft krank und es braucht mehr als einen Arzt, um ein Gegenmittel zu verordnen. Ich habe viel Geld, aber das ist es nicht, was ich brauche. Ich müsste mehr als nur einen Schuss nehmen, um diese Substanz aus mir herauszubekommen. Die Welttournee für das Album, die erstreckte sich über 16 Monate, in denen Bon Jovi 237 Shows in 26 Ländern spielten. 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
15: Auf der A2 Richtung Hannover gibt es zwischen Bad Nenndorf und Garbsen 12 Kilometer stockenden Verkehr. Auf der A1 Richtung Bremen stauen sich zwischen Dreieck Stur und Bremen-Arsten die Fahrzeuge auf 9 Kilometern. In der Gegenrichtung, Richtung Osnabrück, gibt es zwischen Bremer Kreuz und Bremen-Arsten 6 Kilometer Stau. Auf der A7 Richtung Hannover staut es sich zwischen Bockenem und Derneburg auf 5 Kilometern. Habt eine gute und sichere Fahrt.
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15: In Eggestorf sind es aktuell 14 Grad, in Amelinghausen ebenfalls 14 und auch in Neunkirchen messen wir 14 Grad. Heute erwartet euch ein wechselhafter Tag mit teils bewölktem Himmel und Regen. Das Ganze bei maximal 19 Grad.
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2: Jetzt Bon Jovi Runaway. Ich wünsche euch einen tollen Donnerstag. Ich bin Annette Radek, 10.31 Uhr.

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Nirvana.

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1: Ja. Der erste Clubkader ist da. Obwohl man sagen muss, die ersten Kader. Denn Kloppy hat 44 Spieler nominiert. Zwei komplett separate Aufgebote. Mein lieber Kollege Cedric Kunz aus der Rock Arena, nimm uns mal kurz mit. Was hat es denn damit auf sich?
2: Naja, es gibt jetzt ja eine längere Länderspielpause. Also diesmal nicht eine, sondern gleich zwei Wochen Nationalelf. Vier Spiele gegen die Niederlande, Griechenland, Serbien und dann nochmal gegen Griechenland. Und die eine Hälfte des Kaders, die spielt dann halt also den ersten Teil, also die ersten beiden Spiele. Und okay. Die andere Hälfte...

0: verpasste dann eben die letzten beiden Spiele.
1: Okay, bei 44 Spielern gibt es da ja sicherlich einige Überraschungen, oder?
0: 11 Neulinge. Ich glaube, das sagt ja schon so ziemlich alles. Und darunter sind Namen, die die meisten hier sicherlich noch nie gehört haben. Oder wer von euch kennt Bambasé Konté, Mika Bauer, Felix Keitel oder auch Derry Sherhand. Ja, die großen Bundesliga-Fans, die kennen die. Aber da merkt man schon, Klopp will jetzt vor allem eins ausprobieren.
1: Und glaubst du, dieser Riesenkader ist wirklich sinnvoll, so aus deiner Sicht?
0: Ja, schwer. Also, weil es gab ja sowas noch nie. Wir haben ja gar keinen Vergleichswert, ne? Ich finde die Idee dahinter aber wirklich spannend, denn das wird jetzt ja nicht immer so laufen. Nicht jedes Mal werden da jetzt 44 Spieler zur Nationalelf kommen und trotzdem kann sich jetzt zum allerersten Mal einfach jeder mal kurz zeigen. So kann sich Kloppo einfach jeden Mal im Training ein bisschen näher anschauen.
1: Ja, vielen Dank. Jürgen Klopp hat seinen ersten Kader berufen. Die ersten Testspiele gibt es dann nächste Woche Donnerstag gegen die Niederlande.
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1: Der Filmcheck. Mit Cedric Kunz und dem emotionalen Nachfolger von Black Panther. Nach dem viel zu frühen Tod von Schauspieler Chadwick Boseman und damit dem Hauptdarsteller des ersten Teils musste das Team um Regisseur Ryan Coogler einen anderen Weg finden. Doch worum geht's? Nach dem Tod von König T'Challa kämpfen die Protagonisten noch immer mit dem größten Verlust.
2: Nur vollends gebrochene Menschen können große Anführer sein.
1: Während Wakanda also trauert und sich bemüht, das nächste Kapitel aufzuschlagen, braut sich in der Unterwasserwelt etwas zusammen.
3: Seine Leute nennen ihn nicht General oder König, sie nennen ihn Kukul Khan, den gefiederten Schlangengott. Ihn umzubringen könnte zu ewigem Krieg führen.
1: Mit etwas Unterstützung stellen sich die Helden also gegen die lauernde Gefahr. Wie auch schon Teil 1 ist auch der Nachfolger der Black Panther-Reihe ein atemberaubendes, bildgewaltiges Spektakel.
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14: Ich bin Tine Klimach. Während die Bundesregierung darüber berät, wie Autofahrer hierzulande entlastet werden können, steigen die Preise an der Tankstelle jeden Tag weiter. Laut ADAC kostete der Liter Diesel gestern im bundesweiten Durchschnitt 2,45 Euro. Benzin ist schon seit Tagen auf einem Allzeithoch. Die politische Debatte, was dagegen getan werden kann, ist in vollem Gang.
15: Möglich ist zum Beispiel, dass die Mehrwertsteuer auf Benzin und Diesel von 19% auf 7% gesenkt wird oder, wie schon beim Tankrabatt im Frühjahr, die Energiesteuer gesenkt wird. Die Entscheidung dafür war seinerzeit schnell gefallen, sagt Unionsfraktionschef Thorsten Frey. Deshalb könnte es auch dieses Mal zügig gehen. Auch wenn es ambitioniert sei, es könnte zum 1. Oktober gelingen, sagte Frey in der ARD-Sendung Maischberger. Diana Kramer, Nachrichtenredaktion.
14: In den USA hat nach dem Senat auch das Repräsentantenhaus für ein Sanktionsgesetz gestimmt, um Russland wegen des Ukraine-Kriegs stärker unter Druck zu setzen. Neben direkten Strafmaßnahmen gegen russische Politiker und Firmen soll das Gesetz die russischen Öl- und Gasexporte stärker eindämmen, mit denen Russland seinen Angriffskrieg finanziert.
16: Präsident Trump muss nur noch unterschreiben und dass er das tun will, hat er schon angekündigt. Mit dem Gesetz kann er die 5 größten Käufer von russischem Öl und Gas mit Sanktionen belegen und auch jene Länder bestrafen, die Russland dabei helfen, Energiesanktionen zu umgehen. Vor allem China und Indien beziehen viel russisches Erdöl und diese Maßnahme könnte nun die Handelsbeziehungen weiter strapazieren. Der Kongress aber setzt mit dem Gesetz Kreml-Chef Putin unter Druck und auch Trump auf Putin einzuwirken, den Krieg zu beenden. Aus den USA, Tina Eck.
14: In der deutschen Industrie gibt es mit prall gefüllten Auftragsbüchern Hoffnung auf ein Ende der langen Durststrecke. Der Auftragsbestand stieg im Juli preisbereinigt um 1,5% im Vergleich zum Vormonat, teilte das Statistische Bundesamt mit. Bereits in den vergangenen Monaten ist der Auftragsbestand in den Unternehmen tendenziell gewachsen. Zum Sport. Bundestrainer Jürgen Klopp startet mit einem Doppelkader in Rekordgröße in seine ersten Länderspiele. Das Aufgebot der Fußballnationalmannschaft für den Auftakt in der Nations League umfasst insgesamt 44 Spieler. Darunter 16 WM-Erfahrene, zahlreiche Rückkehrer wie Marc-André Ter Stegen, Serge Gnabry und Karim Adeyemi sowie 16 Akteure ohne Länderspieleinsatz.
17: Und jetzt für euch das Niedersachsen-Update mit Philipp Stammer. Im Landkreis Hildesheim hat eine Frau ihre Mutter heimlich gefilmt. Sie verdächtigte sie, Münzen geklaut zu haben. Jetzt geht es um die Frage, ob heimliche Kameras im eigenen Zuhause gegen den Datenschutz verstoßen. Der Fall könnte vor den Europäischen Gerichtshof kommen. In Hannover ist der Niedersächsische Integrationspreis verliehen worden. Ausgezeichnet wurden Initiativen aus Braunschweig sowie den Landkreisen Osnabrück, Vechta und Hameln-Pyrmont. Und Tierschützer haben 2 Hähnchenmastbetriebe in Vechta und Stade angezeigt. Sie werfen den Betreibern Tierquälerei vor.
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18: Auf der A27 Richtung Bremen gibt es zwischen Schwanewede und Bremen-Überseestadt 9 Kilometer Stau. Auf der A1 Richtung Bremen staut es sich zwischen dem Dreieck Stur und Bremen-Hemelingen auf 9 Kilometern. Gute Fahrt.
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18: In Blender zeigt das Thermometer 15 Grad. In Winsen ist es etwas wärmer mit 16 Grad, während wir in Ebsdorf 14 Grad messen. In den nächsten Stunden ist es überwiegend bewölkt. Heute Nacht sinkt das Thermometer auf milde 15 Grad. Morgen erwartet euch ein wechselhafter Tag mit Wolken und Regen bei bis zu 21 Grad.
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19: Nächstes Wochenende geht's richtig ab. Da ist nämlich das internationale AC/DC-Fan-Treffen in der CD-Kaserne in Celle. Und er organisiert das mit. Ich begrüße ganz herzlich den Hubert alias Carsten Masso. Hallo Hubert, grüße dich.
20: Hallo Annette.
19: Da habt ihr ja eine Wahnsinnsparty vor euch. Müsst ihr gleich mal erzählen. Aber du warst gerade in Montreal und hast unsere Jungs von AC/DC gesehen. Erzähl doch mal bitte.
20: Ja, ich bin gerade erst ein paar Stunden zurück, ehrlich gesagt. Krass. Da die Reise der Jungs vielleicht zu Ende geht, möchte ich da auch nicht noch irgendwie jetzt mich hinterher ärgern, dass ich jetzt nicht mitgenommen habe. Ich war tatsächlich nochmal in Kanada drüben. Muss ich mir antun.
19: Ja.
20: Es ist ja nicht nur das Konzert selber, sondern das ganze Novum-Treffen mit Freunden aus aller Herren Ländern, die man seit Jahren, seit Touren begleitet. Und das Paket ist einfach fantastisch.
19: Warum liebst du AC/DC-Sound so sehr?
20: Bei AC, die kannst du mir jeden Tag auflegen. Ich habe mir noch nie irgendwas überhört. Jeder Song, ich habe auch meine Lieblingssongs, aber jeder Song ist was Besonderes, was Spezielles und nimmt mich immer wieder mit. Auch bei Live, was wirklich da ich habe bei jedem Konzert eine Träne im Auge, bei irgendeinem Song immer. Man kann es nicht beschreiben, aber es ist verrückt.
19: Ja, dann wird viel geweint nächstes Wochenende beim internationalen AC/DC-Fantreffen. Was da alles passiert, gleich.

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1: Nächstes Wochenende seid ihr alle eingeladen, nach Celle zu kommen zum internationalen AC/DC-Fan-Treffen. Hubert ist heute mein Gast. Menschen bei Annette, du hast es mit organisiert.
2: Wir machen das im Team von 11 Leuten. Das erste war 2011 in diesem Rahmen. Mhm. Das war damals noch ein Geiselwind im Frankenland Bayern. Und seit 2023 sind wir in Celle, haben dort ein super Team gefunden, die CD-Kaserne in Celle, um den Kai Thomsen herum ein irre Team. Und es macht einfach Spaß, mit denen zusammenzuarbeiten. Wir sind 11 Leute im Team.
1: Wow.
2: Aus ganz Deutschland verteilt. Mhm. Nicht nur Fanclubs, sondern also wirklich jetzt von Kiel über Frankfurt, Schwarzwald, München. Ich aus Berlin und Umgebung und organisieren eben der 2023 dort. Und wir bemühen uns immer um internationale Acts. Dieses Jahr haben wir wieder zum Beispiel Powerage aus Großbritannien dabei. Die waren schon bei uns, die haben so abgeräumt und alle wurden gefragt, kommen die nochmal? Und die wurden den Freitag praktisch eröffnen mit einer Riesenshow.
1: Ja.
2: Am Samstag Black Rosie aus Deutschland, eine Band mit Mädels besetzt, die auch schon lange in Deutschland unterwegs sind und bekannt sind. Auf die freuen wir uns auch sehr. Und die dritte Band aus Spanien, Riff Raff Union. Wow. Und da sind wir auch sehr gespannt, die ankommen werden. Aber wir sind sicher, das Wochenende wird perfekt. Und mit dem Rahmenprogramm, was wir bieten, ist es einfach ein Wochenende für jeden, der AC/DC mag, ein Muss.
1: Ja, ihr habt auch so Sammelbörsen noch, ne, wo man sich austauschen kann und jede Menge Kram kaufen kann.
2: Wir haben ein Rahmenprogramm, das, ja, Samstag ist eine große Börse, 3 Stunden, wo die verrücktesten Sachen gibt, wo AC/DC draufsteht.
1: Cool.
2: Von allen möglichen Sachen wie Vinylbörsen, Pappaufsteller aus den 70er, 80ern, Postern, alles, was man sich denken kann. Irre Sachen, die man wirklich so im Netz wahrscheinlich nicht bekommt. Des Weiteren haben wir ein Bodypainting-Stand, da wird ein Mädel immer mit AC/DC-Cover besprüht. Das ist immer sehr gut anzusehen und sehr gute Fotosessions. Wir haben einen Tattoo-Stand dort. Dort kann man sich alle Sachen direkt tätowieren lassen. Wir haben Special Guests, die letzten Jahre zum Beispiel war Chris Slade bei uns mal Gast. Mark Evans hat Autogramme Stunde gegeben. Simon Wright war letztes Jahr dort und hat Fragen, Interviews beantwortet.
1: Wow.
2: Robert Ellis hat Bücher über AC/DC gemacht, dort angeboten, signiert. Meryl Rancher und Irene Thornton, die Frau von Bon Scott und eine gute Freundin von Bon, haben bei uns schon vorgesprochen.
1: Ja, die erzählen dann aus dem Nähkästchen. Es gibt noch Tickets für das internationale Fantreffen AC/DC. Wir sprechen gleich weiter.
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1: Kommt alle vorbei. Nächstes Wochenende das große internationale AC/DC-Fan-Treffen in Celle. Hubert hat das zusammen mit vielen anderen organisiert. Wie lange bist du schon AC/DC-Fan?
2: Ich bin tatsächlich Fan seit 1978. Ich bin in Ostdeutschland geboren, an der Grenze zu Berlin. Und wir haben früher natürlich auch Westradio gehört. Und ein englischer Sender hat immer viel schöne weltweite Musik gespielt, die wir hier nicht kaufen konnten. Und an diesem einen Abend im November lief eben dieser berühmte Song für mich bis heute, Older than Rosie, die fing immer an zu spielen. Der Reporter hat immer reingesprochen und ich habe immer, sei mal ruhig, dieser Riff, der war sowas von elektrisierend. Und das fasziniert mich bis heute. Ich habe den nie vergessen, habe das aufgenommen und von da an ging eigentlich meine Reise los. Das war wirklich wie so eine Injektion einmal bekommen und von da an hat es mir nie wieder losgelassen.
1: Ja.
2: Das letzte Konzert von Bonn, was ich nicht erleben konnte, das war 10 Kilometer hinter der Mauer, an der ich gewohnt habe. 3. Dezember 1979 hat AC/DC in der Eissporthalle Berlin gespielt und ich konnte nicht hingehen, habe mir mal eingebildet, ich höre was, weil die haben es im Radio natürlich beworben, Rios, bei Rias im Radio und da konnte ich nicht hin. Aber trotzdem habe ich mich von da an bemüht und dann ging eben die ganze Fansache los. Ich habe 10 Titel, man hat da alles mitgeschnitten und aufgenommen und von da an hat es mich nicht mehr losgelassen und das ist bis heute so. Und die Band hat mich, wie gesagt, um die ganze Welt geführt und so viele Menschen kennengelernt. Diese AC-Familie, die ist unbeschreiblich für mich. Ich weiß nicht, ob andere Bands das auch machen. Ich höre ja auch andere Musik, aber ich kenne aus keiner anderen Band, dass das so eine Familie, so ein Zusammenwachsen, so ein Gemeinschaftsgefühl ist, was wirklich für mich unbeschreiblich ist.
1: Dann ist AC/DC ja für dich der Inbegriff der Freiheit als ehemaliger DDR.
2: Ja, tatsächlich. Tatsächlich, die haben für mich, die beschreiben für mich alles. Ist egal. Mhm. Ich habe, wie gesagt, die ganze Welt in Australien. Ich habe Bon Scott seinen Grab besucht. Wow, Bon Scott, ich bin bekennender Bon Scott-Fan. Trotzdem, ohne Bonn hätte es die Band nicht gegeben. Aber Brian hat die Band zu der gemacht, was sie jetzt ist. Deswegen danke an beide Sänger. Und welche Band schafft es schon mit 2 Sängern, so eine Erfolge zu feiern?
1: Die Magie von AC/DC. Gleich gibst du noch Geheimnisse preis.
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5: Und jetzt habe ich hier für euch die 3 größten Rockalben aus dem Jahr 1976.
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5: Auf Platz 3 haben wir da direkt mal ein Debütalbum. Und zwar Boston von, na klar, Boston.

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1: Ich glaube, über Platz 1 müssen wir aber nicht allzu lang diskutieren. Nicht zu schlagen im Jahr 1976 ist diese Scheibe hier. Hotel California von den Eagles.

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10: Auf der A1 Richtung Bremen gibt es zwischen Dreieck Stur und Bremen-Arsten 9 Kilometer Stau. Ebenfalls Richtung Bremen besteht zwischen Bremen-Brinkum und Rastplatz Krummhörns-Kuhlen Gefahr durch eine ungesicherte Unfallstelle. Im weiteren Verlauf zwischen Bremen-Arsten und Bremen-Hemelingen steht ein kaputter Lastwagen. Der rechte Fahrstreifen ist gesperrt. Auf der A1 in der Gegenrichtung Richtung Osnabrück gibt es zwischen Bremer Kreuz und Bremen-Arsten 8 Kilometer Stau. Auf der A2 Richtung Hannover gibt es zwischen Bad Nenndorf und Garbsen 8 Kilometer stockenden Verkehr. Wir wünschen euch eine gute Fahrt.
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10: In Dörverden sind es aktuell 16 Grad, in Bröckel haben wir 19 Grad und in Emmendorf messen wir 14 Grad. In den nächsten Stunden ist es überwiegend bewölkt. Heute Nacht sinkt das Thermometer auf milde 15 Grad. Morgen erwartet euch ein wechselhafter Tag mit Wolken und Regen bei bis zu 21 Grad.
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Marketing-Experten sagen, die nächsten 3 Sekunden entscheiden, ob du dranbleibst oder nicht. 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Metallica.

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1: Kommt alle vorbei. Nächstes Wochenende das internationale AC/DC-Fan-Treffen in Celle in der CD-Kaserne. Hubert hat das organisiert zusammen mit anderen. Du bist großer Fan. Du hast sogar ein eigenes AC/DC-Zimmer. Ja, das ist für dich Glück pur, oder?
2: Es macht mich happy, meinen Plattenspieler und ein Vinyl aufzulegen und es wieder zu hören und mir dann umzugucken und alte Sachen anzuschauen und Bilder und das ist einfach schön.
1: Kann ich mir sehr gut vorstellen, wie du da gerade sitzt. Ach ja, glaubst du, sie machen noch weiter? Neue Tour, neue Scheibe?
2: Ja, machen wir uns nicht vor. Also das ist nun mal den Schlager, der wird ein bisschen, der Brian ist schon ganz schön gefordert. Also Brian wird ist 78, geht auf die 80 dran zu, Engels ist 21, aber wie gesagt, ich habe sie vorher dann erst gesehen und die strotzen vor Energie. Es macht so einen Spaß, sie für Bühne zu sehen. Wir hoffen natürlich, dass es weitergeht, aber erstmal, wie gesagt, ist die Tour jetzt zu Ende. Philadelphia ist wohl das letzte Konzert und wenn ich Engels eine Frage stellen könnte, würde ich sagen, Engels, mach was, geht's weiter, wie geht's, kommt da noch was? Ich hoffe, die haben da ein bisschen was aufgenommen, vielleicht kommt noch eine Platte. Eine Tour sind wir alle skeptisch, wie gesagt, alle in dem Alter geschuldet und es kann jeden Tag was passieren, deswegen kommen wir weiter. Wir sind, wie gesagt, viele Fans, die alle hoffen, aber irgendwann geht diese Reise zu Ende, aber ich hoffe noch nicht. Also ich kann es jetzt, habe bis Wochenende, ich habe Leute weinen sehen, die eben annehmen, dass es ihr letztes Konzert ist in Montreal und das ist schon unglaublich, aber da liegen wir uns in den Armen und leiden alle schon so langsam ein bisschen mit.
1: Ja, AC/DC-Leidenschaft pur. Also, wir haben noch viel ausführlicher über das internationale AC/DC-Fan-Treffen nächstes Wochenende in Celle gesprochen. Es gibt natürlich noch Tickets, ihr könnt auch dort übernachten und das ganze Interview hört ihr jetzt hier.
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1: Unsere aktuelle Frage bei So ticken unsere Rockbuddies finde ich richtig spannend.
2: Hi, wir sind nochmal Eggers und der Engelhardt aus der Morning Rock Show und wir wollen von euch wissen, wie viel Prozent der Rockbuddies sind denn schon mal mehr als 250 Kilometer für ein Konzert gefahren?
1: Und egal mit wem wir bislang drüber gesprochen haben, jeder ist schon mehr als 250 Kilometer gefahren, weil die großen Bands ja einfach auch nur noch in den großen Metropolen spielen.
2: Ja, aber stell dir mal vor, du lebst da in Köln zum Beispiel, dann brauchst du nicht fahren.
1: Das stimmt.
2: Also stimmt weiter ab per WhatsApp und sagt uns, was ihr denkt. Wie viele Rockbuddies sind schon mal mehr als 250 Kilometer für ein Konzert oder eine Band gefahren?
1: Ihr könnt heute bei den Kollegen natürlich wieder tippen und morgen früh um 8 gibt's den nächsten offiziellen Tipp in der Morning Rock Show und ey, vielleicht ja dann schon den richtigen.
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2: Ich bin Tine Klimach. Nach Benzin ist jetzt auch Diesel in Deutschland so teuer wie nie zuvor. Am Mittwoch kostete ein Liter im bundesweiten Tagesdurchschnitt 2,45 Euro, wie aus Zahlen des ADAC hervorgeht. Benzin ist bereits seit Tagen auf Rekordniveau. Ein Liter kostete 2,31 Euro. Angesichts der wieder stärker gestiegenen Preise ist in der Politik eine neue Debatte um weitere Entlastungen entbrannt. Strittig ist noch, welche Maßnahmen umgesetzt werden sollen. Alterskontrollen, Minikonten und Zeitlimits. Die EU plant strengere Regeln für die Nutzung von Social Media bei Kindern und Jugendlichen. Fachleute sehen darin Chancen und Herausforderungen. Bundesbildungsministerin Karin Prien setzt auf eine Gesamtstrategie.
3: Prien spricht sich für Alterskontrollen via App, mehr Medienkompetenz für Kids und mehr Aufklärung für die Eltern aus. Auch müssten die Plattformen selbst mehr Verantwortung für den Schutz Minderjähriger übernehmen. Schon im nächsten Monat will sie eine Übergangslösung präsentieren, bis die EU-Vorschläge umgesetzt sind. Damit ist Prien auf einer Linie mit vielen Experten. Diese warnen vor einem reinen Social-Media-Verbot, weil das Problem damit fälschlicherweise Kindern und Jugendlichen zugeschoben wird. Stattdessen brauche es Vorgaben an die Tech-Konzerne, damit diese ihr Angebot anpassen. Tanja Wagner, Nachrichtenredaktion.
2: Von der zu Beginn des Jahres gesenkten Mehrwertsteuer auf Restaurantspeisen merken Gäste einer neuen Untersuchung zufolge kaum etwas. Die Studie liefert keine Hinweise darauf, dass die Mehrwertsteuersenkung in nennenswertem Umfang an Verbraucher weitergegeben wurde, teilte die Gewerkschaft Nahrung, Genuss und Gaststätten mit. Im Durchschnitt erhöhten sich die Preise sogar um 0,5%. Die Steuer war zum Jahreswechsel auf 7% gesenkt worden. Zum Sport. Jürgen Klopp macht seinen Start als Bundestrainer nach dem WM-Flop der deutschen Fußballnationalmannschaft im Sommer zu einer XXL-Sichtung. Der neue DFB-Coach startet mit einem Doppelkader in Rekordgröße in seine ersten 4 Länderspiele in der Nations League. Klopps erstes DFB-Aufgebot umfasst insgesamt 44 Spieler.
4: Die Kader sind darauf ausgerichtet, dass es gut zusammenpasst von den Positionen her, von den Charakteren her, von der Anzahl der erfahrenen Spieler, von der Anzahl der jüngeren Spieler, der etwas unerfahrenen Spieler, die dabei sind und dementsprechend ist das die Idee, so viele Eindrücke wie möglich von den Spielern zu bekommen.
2: Klopp wird die ersten Spieler schon am Sonntagabend in Herzogenaurach empfangen.
5: Und jetzt für euch das Niedersachsen-Update mit Philipp Stammer. Im Landkreis Hildesheim hat eine Frau ihre Mutter heimlich gefilmt. Sie verdächtigte sie, Münzen geklaut zu haben. Jetzt geht es um die Frage, ob heimliche Kameras im eigenen Zuhause gegen den Datenschutz verstoßen. Der Fall könnte vor den Europäischen Gerichtshof kommen. In Hannover ist der Niedersächsische Integrationspreis verliehen worden. Ausgezeichnet wurden Initiativen aus Braunschweig sowie den Landkreisen Osnabrück, Vechta und Hameln-Pyrmont. Und Tierschützer haben 2 Hähnchenmastbetriebe in Vechta und Stade angezeigt. Sie werfen den Betreibern Tierquälerei vor.
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6: Auf der A2 Richtung Hannover gibt es zwischen Wunstorf-Kohlenfeld und Garbsen 9 Kilometer stockenden Verkehr. Auf der A1 Richtung Osnabrück stockt es zwischen Euthen und Bremen-Arsten auf 8 Kilometern. In der Gegenrichtung, Richtung Bremen, staut es sich zwischen dem Dreieck Stur und Bremen-Arsten auf 7 Kilometern. Gute Fahrt!
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6: Bei euch in Eschede sind es aktuell 19 Grad, in Lüneburg messen wir 17 und Bad Fallingbostel meldet 16 Grad. In den nächsten Stunden ist es überwiegend bewölkt. Heute Nacht sinkt das Thermometer auf milde 15 Grad. Morgen erwartet euch ein wechselhafter Tag mit Wolken und Regen bei bis zu 21 Grad.
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7: Auf geht's, 60 Seconds wartet. Spezial mit einem total guten Wochengewinn, ja. Herrlich, herrlich. Ihr fliegt zusammen mit eurem Rockbuddy. Schön. Mit Air France entweder nach Madrid, ja. Eine schöne Stadt. Oder in Marrakesch. Wie wäre das denn? Oder ihr hättet noch zur Auswahl Marseille. Oh, diese Stadt ist auch wundervoll. In Frankreich. Also, das wäre der Wochengewinn. Schön zu zweit hin und rück.
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7: Gerne jetzt mitmachen. Gerne durchklingeln auf unserem Gewinnspieltelefon. 01806 86 86 85 für 20 Cent. Pro Anruf aus dem deutschen Festnetz. Bin sehr gespannt, was ihr heute wieder für ein Wissensgebiet haben. Man wird ja nicht blöd davon, vom Mitraten. Gleich nach Alanis Morissette, you are to know. Alle Infos dazu natürlich auch auf unseren Seiten.
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2: Ja, und für die 12er Runde steht bereit der Jan aus Schwaförden. Ich grüße dich. Halli.
3: Hallo. Hallo, ich grüße dich auch. Moin.
2: So, wie ist die Lage bei dir so?
3: Ach, ich bin zufrieden. Also ich habe heute frei, also läuft.
2: Bestens. Planst du deinen nächsten Urlaub schon mal? Ne?
3: Ja, so ein bisschen im Geiste ist man schon mal am Plan, ja. Aber mal abwarten.
2: Sehr gut. Gut, es sind ja leider so krasse 13 Punkte immer noch zu schlagen. Oh. Ja gut,
3: ja, das
2: aber
3: ist ganz schönes Brett. Ja.
2: Das finde ich auch. So, aber du gibst ja nicht auf. Und
3: nein.
2: Ich wünsche dir jetzt ein richtig schönes Wissensgebiet und ja, gucken wir mal, was da so bei rumkommt. Ja, du sagst laut und deutlich Stopp. Ja, geht los.
3: Ja. Mhm.
0: Wissensgebiet Geschichte.
3: Geschichte, ach du liebe Zeit.
2: Ja, ja. Das hätte ich jetzt auch gesagt. Aber gucken wir mal, vielleicht sind die Fragen richtig cool, ja? Du sagst schnell weiter, wenn du was nicht weißt, ne? Wir sparen mal unglaublich Zeit. Ich drücke dir die Daumen, Jan.
3: Ja, danke.
2: Wofür waren die Wikinger besonders bekannt? Handel und Seefahrt oder Ackerbau?
3: Handel und Seefahrt.
2: Welches Land griff 1941 Pearl Harbor an?
3: Japan.
2: In welchem Jahr ereignete sich die Katastrophe von Tschernobyl?
3: 1986.
2: In welchem antiken Gebäude kämpften Gladiatoren?
3: Kolosseum.
2: Welches Bauwerk wurde 1889 für die Weltausstellung in Paris gebaut?
3: Eiffelturm.
2: Wer war die letzte französische Königin?
3: Oh, weiß ich nicht.
2: Marie Antoinette. Wie heißt der prähistorische Mann, der im Jahr 1991 in den Alpen gefunden wurde?
3: Der prähistorische Mann, weiß er, Hannibal?
2: In welchem Jahr landete Neil Armstrong auf dem Mond?
3: 1974.
2: 69. Wo begann die Industrialisierung?
3: England?
2: Ja.
3: Weiß ich
2: nicht. Wer hielt die Rede I have a dream?
3: Martin Luther King.
2: Ja. Welche Epoche war früher? Jungsteinzeit oder Bronzezeit?
3: Bronzezeit.
2: Jungstein. Wer gilt als Begründer der Aufklärung? Freud oder Kant?
3: Freud.
2: Ah, Kant. Egal, Kant, das war eh zu spät, aber du warst gut. Aber ich glaube nicht gut genug. Ich frage mal Nick, meinen Praktikanten, wie viel waren das?
4: Ja, lieber Jan, am Ende waren das jetzt 7 Punkte für dich.
2: Okay, für Geschichte. Okay. Also das ist der Hammer. Mhm. Ne? Also super.
3: Ja,
2: du machst einfach wieder mit. Ne?
3: Das kann ich gerne machen, ja. Find aber bitte ohne Geschichte, ja, auf jeden Fall.
2: Ich wünsche dir einen richtig schönen freien Tag.
3: Ja, danke
2: schön. Ne?
3: Das mache ich.
2: So ein kleiner Freitag ist schon super. Okay.
3: Auf jeden Fall.
2: Alles Liebe dir, ne?
3: Tschüss. Ja, danke schön.
2: Bis nächstes Mal. Ciao.
3: Bis dann. Ciao. Mhm.
2: 17 Uhr bei Olli Perell, die nächste Chance.
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9: Auf der A1 Richtung Osnabrück gibt es zwischen dem Bremer Kreuz und Bremen-Arsten 8 Kilometer Stau. In der Gegenrichtung Richtung Bremen staut es sich zwischen dem Dreieck Stur und Bremen-Arsten auf 6 Kilometern. Ebenfalls Richtung Bremen steht zwischen Bremen-Arsten und Bremen-Hemelingen ein kaputter Lastwagen auf der Fahrbahn. Der rechte Fahrstreifen ist gesperrt. Auf der A7 Richtung Kassel gibt es zwischen dem Dreieck Hannover Süd und Hildesheim-Drispenstedt 5 Kilometer Stau. In der Gegenrichtung Richtung Hannover staut es sich zwischen Bockenem und Derneburg auf 4 Kilometern. Gute Fahrt!
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9: Bei euch in Emsen sind es aktuell 17 Grad, in Hemslingen messen wir 16 und auch Munster meldet 17 Grad. In den nächsten Stunden ist es überwiegend bewölkt. Heute Nacht sinkt das Thermometer auf milde 15 Grad. Morgen erwartet euch ein wechselhafter Tag mit Wolken und Regen bei bis zu 21 Grad.
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1: Ach, wir wollen uns... Diese Schätzerei macht einfach total Bock. Ja, wir wollen euch nämlich näher kennenlernen. So ticken die Rockbuddies. Die nächste Frage steht an. Ja, spannend, spannend. Da bin ich auch total unsicher. Wie viel Prozent der Rockbuddies sind schon mal über 250 Kilometer für ein Konzert gefahren? Heute Morgen in der Morning Workshow beim Eggers und Engelhardt war Jens dran.
2: Ich kenne niemanden, der noch nicht so weit gefahren wäre. Mhm. Und es ist ja auch so, dass mittlerweile alle Top-Acts ja kaum noch auftreten. Ne? Da hört man immer einmal Open Air in Berlin, einmal in München, sieh zu.
1: Da ist was dran jetzt, ne? Oasis zum Beispiel auch nächstes Jahr nur in München. Mhm. Jens, die Frage, was meinst du? Wie viel Prozent?
2: Ich bin fest davon überzeugt, dass im Prinzip alle schon mal so weit gefahren sind. Sprich, volle 100 Prozent.
3: 100 Prozent, das hat man auch noch nicht.
2: Also, ja.
3: Finde ich gut.
1: Ja, stimmte natürlich nicht. Gerne weiter tippen. Ja, wir haben ja Schätzrunden dreimal am Tag, kurz nach 8, kurz nach 13 Uhr, also gleich bei mir und 16 Uhr. Ja, gerne mitmachen. Alle Infos dazu auf unserer Seite, so ticken die Rockbuddies. Gerne, gerne mitmachen. Macht einen Riesenbock. Guns N' Roses? Na, dafür seid ihr auch schon weit gefahren, sicher. Der ein oder andere von euch.
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7: Wie heißt dieser Queen-Song?
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7: Na, habt ihr den Song erkannt? Der hier war's.

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13: Ich bin Tine Klimach. Diesel ist in Deutschland so teuer wie nie zuvor. Am Mittwoch kostete ein Liter im bundesweiten Tagesdurchschnitt 2,45 Euro, wie aus Zahlen des ADAC hervorgeht. Die politische Debatte, ob und was dagegen getan werden kann, wird für die Bundesregierung zur Gretchenfrage.
14: Noch streitet die Regierung über mögliche Maßnahmen. Und die Autofahrer wollen nur eines, dass die Preise schnell runtergehen. Zum 1. Oktober sei das möglich, wenn wir einen Zahn zulegen, sagt CDU-Politiker Frei, plädiert für eine Senkung der Energiesteuer. Wirtschaftsweise Schnitzer dagegen hält gezielte Entlastungen für sinnvoller und meint im ZDF, viele Deutsche erwarten in Krisenzeiten zu viel vom Staat. Claudia Wächter, Nachrichtenredaktion.
13: In der deutschen Industrie gibt es mit prall gefüllten Auftragsbüchern Hoffnung auf ein Ende der langen Durststrecke. Der Auftragsbestand stieg im Juli preisbereinigt um 1,5% im Vergleich zum Vormonat, teilte das Statistische Bundesamt mit. Bereits in den vergangenen Monaten ist der Auftragsbestand in den Unternehmen tendenziell gewachsen. Seit Januar gilt für Restaurantspeisen eine günstigere Mehrwertsteuer von 7%. Bei den Verbraucherinnen und Verbrauchern kommt das allerdings nicht an, zeigt eine neue Studie der Gewerkschaft Nahrung, Genuss und Gaststätten.
15: Ein Preischeck in mehr als 12.000 Restaurants vor und nach der Steuersenkung hat eher einen Stillstand auf den Speisekarten dokumentiert. Rund 90% der untersuchten Gerichte blieben demnach gleich teuer. Bei 8% sind die Preise angestiegen, günstiger wurde nur 1% der Speisen. Die Gäste wurden also nicht entlastet. Viele Gastronomen hatten schon vor der Steuersenkung angekündigt, dass sie vor allem die hohen Betriebskosten ausgleichen wollen. Durch die Einsparungen haben sich aber auch die Bedingungen für die Gastromitarbeiter nicht verbessert. Der Großteil fühlt sich stark überlastet. Ursula Winkler, Nachrichtenredaktion.
13: Zum Sport. Bundestrainer Jürgen Klopp startet mit einem Doppelkader in Rekordgröße in seine ersten Länderspiele. Das Aufgebot der Fußballnationalmannschaft für den Auftakt in der Nations League umfasst insgesamt 44 Spieler. Darunter 16 WM-Erfahrene, zahlreiche Rückkehrer wie Marc-André Ter Stegen, Serge Gnabry und Karim Adeyemi sowie 16 Akteure ohne Länderspieleinsatz.
16: Und jetzt für euch das Niedersachsen-Update mit Philipp Stammer. Im Landkreis Hildesheim hat eine Frau ihre Mutter heimlich gefilmt. Sie verdächtigte sie, Münzen geklaut zu haben. Jetzt geht es um die Frage, ob heimliche Kameras im eigenen Zuhause gegen den Datenschutz verstoßen. Der Fall könnte vor den Europäischen Gerichtshof kommen. In Hannover ist der Niedersächsische Integrationspreis verliehen worden. Ausgezeichnet wurden Initiativen aus Braunschweig sowie den Landkreisen Osnabrück, Vechta und Hameln-Pyrmont. Und Tierschützer haben zwei Hähnchenmastbetriebe in Vechta und Stade angezeigt. Sie werfen den Betreibern Tierquälerei vor.
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17: Auf der A1 Richtung Osnabrück gibt es zwischen dem Bremer Kreuz und Bremen-Arsten 7 Kilometer Stau. In der Gegenrichtung staut es sich zwischen dem Dreieck Stur und Bremen-Arsten auf 6 Kilometern. Auf der A7 Richtung Kassel stockt der Verkehr zwischen Hannover Süd und Derneburg auf 6 Kilometern. In der Gegenrichtung gibt es zwischen Bockenem und Derneburg 3 Kilometer Stau. Habt eine gute und sichere Fahrt.
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17: In Adendorf sind es aktuell 17 Grad. In Lüchow messen wir 18 Grad, genauso in Empsen. In den nächsten Stunden ist es überwiegend bewölkt. Heute Nacht sinkt das Thermometer auf milde 15 Grad. Morgen erwartet euch ein wechselhafter Tag mit Wolken und Regen bei bis zu 21 Grad.
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18: Ja, ich wünsche euch einen richtig schönen kleinen Freitag schon mal. Ja, Donnerstagsfeeling ist immer super. Jetzt mit Bon Jovi, You Give Love a Bad Name. John Bonn hat mal was Schönes zum Thema Erfolg gesagt. Das finde ich total gut. Ja. Erfolg bedeutet, 9-mal hinzubekommen und 10-mal aufzubestehen. Das ist genau so ist es im Leben.
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1: Ja, wir wollen euch näher kennenlernen und es macht so viel Spaß. So ticken die Rock Buddies mit einer neuen Frage. Wie viel Prozent der Rock Buddies sind schon mal über 250 Kilometer für ein Konzert gefahren? Und Nessie ist jetzt dran und gibt ihren Tipp ab. Ich grüße dich herzlich.
2: Ja, hallo.
1: Was meinst du?
2: Also ich habe geschätzt, 92% sind schon mal sehr weit gefahren für ein Konzert.
1: Ja,
2: wo nimmst du das? Ja, ich fahre selber auch sehr viel, um Konzerte anzugucken. Und die weiteste Strecke, die wir dieses Jahr noch vor uns haben, ist dann zu Metallica nach Las Vegas.
1: Was? Krass!
2: Ja.
1: Wie geil ist das denn? Oh, das gönnt ihr euch, das finde ich aber super.
2: Ja, wir haben gehört, dass das ja gerüchteweise kommen wird und wo die Tickets dann im Vorverkauf waren, haben wir
1: zugeschlagen.
2: Ja.
1: Seid ihr so richtig Extended Version Metallica-Fans, ja?
2: Ja, da waren toll. Wir auch schon öfter.
1: Ach toll, ja, kann ich verstehen, das ist Energie pur. 92, es ist zu viel. Aber
2: schade.
1: So weit auch nicht weg. Schon die richtige Richtung, muss ich sagen. Wo warst du noch so überall? Erzähl mal. Also
2: ja, wir sind auch deutschlandweit dann auch. Also Guns N' Roses sind wir natürlich gewesen, wo die damals hier waren. Volbeat fahren wir sehr viel und gerne.
1: Und dann war das auch alles über 250 Kilometer wahrscheinlich, ne?
2: Ja, definitiv.
1: Ja, also das mache ich auch, muss ich sagen. Wenn die Band gut ist, ne, dann nehme ich das auf mich. Das ist ja gar kein Problem. Da kann man auch abends noch nach Hause fast.
2: Aber wir wohnen an der niederländischen Grenze, dann ist es natürlich immer alles sehr weit für uns zu fahren, aber es macht Spaß.
1: Ja, super. Liebe Nessie, ich danke dir für deinen tollen Tipp. Ja,
2: gerne.
1: Leider falsch, aber schauen wir mal. Ne?
2: Alles klar.
1: Danke und ich wünsche dir einen traumhaften Donnerstag, kleiner Freitag. Spürst du schon so ein Wochenend-Vibe?
2: Ja, so ein bisschen. Ja.
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6: Auf der A7 Richtung Hamburg gibt es zwischen Dreieck Hannover Nord und Schwarmstedt 9 Kilometer stockenden Verkehr. Auf der A2 Richtung Hannover ist die Fahrbahn zwischen Rehren und Lauenau wegen eines schweren Unfalls voll gesperrt. Im Bereich davor staut sich der Verkehr auf 7 Kilometern. Auf der A1 Richtung Osnabrück gibt es zwischen Bremer Kreuz und Bremen-Arsten 6 Kilometer Stau. In der Gegenrichtung Richtung Bremen staut es sich zwischen Dreieck Stur und Bremen-Arsten auf 5 Kilometern. Gute Fahrt!
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6: In Gilten sind es aktuell 18 Grad, auch in Lauenbrück haben wir 18 Grad und in Amelinghausen messen wir ebenfalls 18 Grad. In den nächsten Stunden ist es überwiegend bewölkt. Heute Nacht sinkt das Thermometer auf milde 15 Grad. Morgen erwartet euch ein wechselhafter Tag mit Wolken und Regen bei bis zu 21 Grad.
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0: It's Only Love, ja. Das ist eine Liebe zu AC/DC. Mehr geht wirklich nicht. Ja, nächstes Wochenende habe ich einen richtig großen Tipp für euch. Das internationale Fantreffen, AC/DC-Fantreffen in Celle in der CD-Kaserne. Und heute hatte ich dazu passend den Mitorganisator Hubert in meiner Sendung Menschen waren nette, interessante Gäste, spannende Themen zu Gast. Wir hören nochmal rein und ich habe Hubert natürlich gefragt, wer das alles so mitgeholfen hat aufzubauen und was alles dann am Wochenende, nächstes Wochenende passiert.
1: Wir machen das im Team von 11 Leuten. Das erste war 2011 in diesem Rahmen. Mhm. Das war damals noch in Geiselwind im Frankenland Bayern. Und seit 2023 sind wir in Celle, haben dort ein super Team gefunden, die CD-Kaserne in Celle, um den Kai Thomsen herum ein irre Team. Und es macht einfach Spaß, mit denen zusammenzuarbeiten. Wir sind 11 Leute im Team, aus ganz Deutschland verteilt. Mhm. Nicht nur Fanclubs, sondern also wirklich jetzt von Kiel über Frankfurt, Schwarzwald, München, ich aus Berlin und Umgebung und organisieren eben der 2023 dort. Wir bemühen uns immer um internationale Acts. Dieses Jahr haben wir zum Beispiel Powerage aus Großbritannien dabei. Die waren schon bei uns, die haben so abgeräumt und alle wurden gefragt, kommen die nochmal? Und die wurden den Freitag praktisch eröffnen mit einer Riesenshow. Ja. Am Samstag Black Rosie aus Deutschland, eine Band mit Mädels besetzt, die auch schon lange in Deutschland unterwegs sind und bekannt sind. Auf die freuen wir uns auch sehr. Und die dritte Band aus Spanien, Riff Raff Union. Wow. Und da sind wir auch sehr gespannt, die ankommen werden. Aber wir sind sicher, das Wochenende wird perfekt. Und mit dem Rahmenprogramm, was wir bieten, ist es einfach ein Wochenende für jeden, der AC/DC mag, ein Muss.
0: Ja, ihr habt auch so Sammelbörsen noch, ne, wo man sich austauschen kann und jede Menge Kram kaufen kann.
1: Wir haben ein Rahmenprogramm, das, ja, Samstag ist eine große Börse, 3 Stunden, wo die verrücktesten Sachen gibt, wo AC/DC draufsteht.
0: Cool.
1: Von allen möglichen Sachen wie Vinylbörsen, Pappaufsteller aus den 70er, 80ern, Postern, alles, was man sich denken kann. Irre Sachen, die man wirklich so im Netz wahrscheinlich nicht bekommt. Des Weiteren haben wir ein Bodypainting-Stand, da wird ein Mädel immer mit AC/DC-Cover besprüht. Das ist immer sehr gut anzusehen und sehr gute Fotosessions. Wir haben ein Tattoo-Stand dort. Dort kann man sich alle Sachen direkt tätowieren lassen. Wir haben Special Gäste. Die letzten Jahre zum Beispiel war Chris Slade bei uns mal Gast. Mark Evans hat Autogramme Stunde gegeben. Simon Wright war letztes Jahr dort und hat Fragen, Interviews beantwortet. Wow. Robert Ellis hat Bücher über AC/DC gemacht, dort angeboten, signiert. Meryl Rancher und Irene Thornton, die Frau von Bon Scott und eine gute Freundin von Bon, haben bei uns schon vorgesprochen.
0: Ja, Wahnsinn. Und die erzählen dann aus dem Nähkästchen. Ja, das ist ein Must für alle AC/DC-Fans. Nächstes Wochenende in Celle, das große internationale AC/DC-Treffen. Gibt noch Tickets und das gesamte Interview auch über die Magie von AC/DC mit Hubert hört ihr hier.
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1: Unsere aktuelle Frage bei So ticken unsere Rockbuddies finde ich richtig spannend.
2: Hi, wir sind nochmal Eggers und der Engelhardt aus der Morning Rock Show und wir wollen von euch wissen, wie viel Prozent der Rockbuddies sind denn schon mal mehr als 250 Kilometer für ein Konzert gefahren?
1: Und egal mit wem wir bislang drüber gesprochen haben, jeder ist schon mehr als 250 Kilometer gefahren, weil die großen Bands ja einfach auch nur noch in den großen Metropolen spielen.
2: Ja, aber stell dir mal vor, du lebst da in Köln zum Beispiel, dann brauchst du nicht fahren.
1: Das stimmt.
2: Also stimmt weiter ab per WhatsApp und sagt uns, was ihr denkt. Wie viele Rockbuddies sind schon mal mehr als 250 Kilometer für ein Konzert oder eine Band gefahren?
1: Ihr könnt heute bei den Kollegen natürlich wieder tippen und morgen früh um 8 gibt's den nächsten offiziellen Tipp in der Morning Rock Show. Und ey, vielleicht ja dann schon den richtigen.
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12: Ich bin Uli Reitinger. Diesel ist teuer wie nie. Laut ADAC kostete der Liter im bundesweiten Durchschnitt gestern 2,45 Euro und übertraf damit den bisherigen Rekordwert aus dem April. Benzin ist schon seit Tagen auf einem Allzeithoch. Längst läuft die politische Debatte, ob und was dagegen getan werden kann. Die Wirtschaftsweise Monika Schnitzer hält von staatlichen Entlastungen nach dem Gießkannenprinzip nicht viel. Sie sagte im ZDF:
13: Wir können nicht erwarten, dass wir einfach immer alle Menschen in allen Lebenslagen für alles kompensieren. Also die Menschen erwarten sehr viel in allen Situationen, aber auch der Staat kann einen Euro nur einmal ausgeben.
12: Die Wirtschaftsweise Monika Schnitzer. In diesem Sommer sind nach Schätzungen des Robert-Koch-Instituts rund 16.000 Menschen infolge von Hitze gestorben. 9.600 Todesfälle entfielen auf die Extremhitze Ende Juni, heißt es. Zum Vergleich, im vergangenen Jahr gab es geschätzt 2.200 Hitzetote. In diesem Jahr sind wesentlich mehr Menschen an Hitze gestorben als in den vergangenen mindestens 10 Jahren, heißt es. Kanada ist offen für die Idee einer Art EU-Sondermitgliedschaft. Wir begrüßen diesen Vorstoß, sagte Premierminister Mark Carney in einer Rede vor dem Europäischen Parlament. Europa und Kanada seien jeweils für sich stark, gemeinsam seien sie noch stärker, sagte er. EU-Kommissionspräsidentin von der Leyen hatte in ihrer Rede zur Lage der Union für eine stärkere Zusammenarbeit der EU und Kanada geworben. Sie nannte das eine assoziierte EU-Mitgliedschaft Kanadas. Zum Sport. Der neue Bundestrainer Jürgen Klopp hat den Kader für die kommenden 4 Länderspiele in der Nations League vorgestellt. Bei seiner ersten Nominierung hat er direkt einen Doppelkader in Rekordgröße zusammengestellt.
14: Klopp hat insgesamt 44 Spieler nominiert, darunter 16 WM-Fahrer und 16 Spieler ohne Länderspieleinsatz. Der Bundestrainer will möglichst viele Spieler kennenlernen und er sieht viel Potenzial. Bei einigen Neulingen werden sich viele Fans mit Sicherheit fragen, wer? Rückkehrer Marc-André Ter Stegen wird gegen die Niederlande als Nummer 1 im Tor stehen. Prominente Namen wie Denis Undav, Leroy Sané und Maximilian Bayer fehlen allerdings. David Riemer, Sportredaktion.
12: Es stehen in den kommenden 4 Wochen gleich 4 Länderspiele auf dem Programm. Erst in Holland, dann zu Hause gegen Griechenland und Serbien. Und Anfang Oktober geht's nochmal zu einem Auswärtsspiel nach Griechenland.
15: Und jetzt für euch das Niedersachsen-Update mit Philipp Stammer. Im Landkreis Hildesheim hat eine Frau ihre Mutter heimlich gefilmt. Sie verdächtigte sie, Münzen geklaut zu haben. Jetzt geht es um die Frage, ob heimliche Kameras im eigenen Zuhause gegen den Datenschutz verstoßen. Der Fall könnte vor den Europäischen Gerichtshof kommen. In Hannover ist der Niedersächsische Integrationspreis verliehen worden. Ausgezeichnet wurden Initiativen aus Braunschweig sowie den Landkreisen Osnabrück, Vechta und Hameln-Pyrmont. Und Tierschützer haben zwei Hähnchenmastbetriebe in Vechta und Stade angezeigt. Sie werfen den Betreibern Tierquälerei vor.
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17: Auf der A2 Richtung Hannover zwischen Rehren und Lauenau ist die Spur wegen eines schweren Unfalls vollgesperrt. Rettungsfahrzeuge sind im Einsatz. Es gibt 9 Kilometer Stau. Auf der A7 Richtung Hamburg gibt es zwischen Mellendorf und Schwarmstedt 8 Kilometer Stau. Auf der A1 Richtung Osnabrück gibt es zwischen Uphusen-Bremen-Mahndorf und Bremen-Arsten 6 Kilometer Stau. In der Gegenrichtung Richtung Bremen staut es sich zwischen Dreieck Stur und Bremen-Arsten auf 5 Kilometern. Habt eine gute und sichere Fahrt.
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17: In Häuslingen haben wir aktuell 17 Grad. In Soltendiek sind es 21 Grad, in Wattlingen ebenfalls 21 Grad. In den nächsten Stunden ist es überwiegend bedeckt. Heute Nacht sinkt das Thermometer auf milde 14 Grad. Morgen wird es wechselhaft, mit teils bewölktem Himmel und Regen bei bis zu 20 Grad.
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20: Der Nachmittag gehört uns. Die Olli Peral Show, Ausgabe Donnerstag, 17. September. Und wir starten natürlich traditionsgemäß, muss man schon sagen, mit Cover schlägt Original, Original schlägt die Coverversion und das Original klar. Knocking on Heaven's Door, Mr. Bob Dylan. Knock, knock, knocking on Heaven's Door. All-Time-Klassiker. Knock, knock. Gecovert und gar nicht mal so schlecht, Guns N' Roses. So, jetzt die Frage, welche Nummer spielen wir aus? Das Original von Bob Dylan oder eben Guns N' Roses? Ihr seid am Zug, 0171 731 6046. Schickt mir eine WhatsApp-Sprachmessage. Das wäre super, 0171 731 6046. Und jetzt rauschen wir rein in diese Stunde mit Whitesnake und Here I Go Again.
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0: Join me. 14.16 Uhr, hier ist die Olli Peral Show. Und heute ist Donnerstag, der 17. September.
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0: Für das Original gehen wir heute ins Jahr 1973. Der Exorzist kam damals in die US-Kinos.
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0: aus. Im selben Jahr, also 1973, veröffentlichte Bob Dylan sein 12. Studioalbum. Titel Pat Garrett and Billy the Kid. Die Meganummer daraus.

Der Song versetzt sich in die Situation des angeschossenen Sheriffs Baker. Während seiner letzten Atemzüge schaut er in die Augen seiner Frau und im Moment des Todes in die Weite. Das Album Pat Garrett and Billy the Kid ist nämlich gleichzeitig Soundtrack des gleichnamigen Westerns, in dem Bob Dylan auch eine kleine Rolle hat und den ziemlich wortkargen Mann namens Alias spielt. Knocking on Heaven's Door wurde vielfach gecovert. Die berühmteste Version ist natürlich die von Guns N' Roses. 2004 wurde der Titel in die Liste der 500 besten Rocksongs aller Zeiten auf Platz 100

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1: Moin, ja. André hier aus Schwarme zu eurem heutigen Originalschläg-Cover. Ja. Heute bin ich wirklich bei 50-50. Eigentlich müsstet ihr beide spielen.
0: Geht ja nicht.
1: Da das nicht geht, plädiere ich auf das Original, man hört es einfach selten.
0: Genau das wollte ich hören. Vielen Dank für die WhatsApp-Message. Dann haben wir das Ding nochmal raus. Also sorry, Guns N' Roses, ihr seid raus, ab auf die Ersatzbank. Hier ist das große Original. Knocking on Heaven's Door.
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9: Auf der A2 Richtung Hannover ist die Fahrbahn zwischen Rehren und Lauenau wegen eines schweren Unfalls voll gesperrt. Es gibt 9 Kilometer Stau zwischen Veltheim und Lauenau. Auf der A7 Richtung Hamburg gibt es zwischen Mellendorf und Schwarmstedt 7 Kilometer Stau. In der Gegenrichtung steht der Verkehr auf 2 Kilometern zwischen Bockenem und Derneburg-Salzgitter. Wir wünschen euch eine gute Fahrt.
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9: In Verden sind es aktuell 17 Grad, in Eschede haben wir 18 Grad, in Häuslingen ebenfalls 17. In den nächsten Stunden ist es überwiegend bedeckt. Heute Nacht sinkt das Thermometer auf milde 14 Grad. Morgen wird es wechselhaft mit teils bewölktem Himmel und Regen bei bis zu 20 Grad.

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0: Servus. Ich, Olli Peralcho, am Donnerstag und der erste Klopp-Kader ist da, obwohl man sagen muss, die ersten Kader, denn er hat 44 Spieler insgesamt nominiert, zwei komplett separate Aufgebote also. Cedric aus der Rock Arena, nimm uns mal kurz mit, was hat es damit auf sich mit diesen 44 nominierten Spielern?
1: Naja, es gibt jetzt ja eine längere Länderspielpause, diesmal also nicht eine, sondern gleich zwei Wochen Nationalelf. Vier Spiele und die eine Hälfte des Kaders, die spielt dann also die erste Woche, so ein bisschen die ersten beiden Spiele und die andere Hälfte dann also die zweite Woche, die anderen beiden Spiele. Und da wollte Klopp eben mal was Neues ausprobieren.
2: Hat Spaß gemacht. Gerade Zusammenstellung hat Spaß gemacht. Kann ich nicht anders sagen. Wir haben nach allem, was sich irgendwie angefühlt hat, als wäre es nicht so dolle, haben wir einen anderen Ansatz gewählt. Wir haben nicht geguckt, was wir nicht haben, sondern wir haben geguckt, was haben wir und haben ganz viele Fußballtalente gefunden.
0: Kloppo mit seinem ersten Kader, Cedric, bringt der jetzt diesen erhofften Energie-Turbo-Booster mit für die deutsche Fußballnationalmannschaft oder ist das ein bisschen auch viel heiße Luft möglicherweise?
1: Naja, Olli, entscheid mal selbst. Wie viel Euphorie kommt denn bei dir auf, wenn du hier folgende Namen hörst? Bambaseh Konté, Mika Bauer oder auch Felix Keidel?
0: Also Cedric, du weißt, ich liebe Fußball, aber ich kenne da nicht einen Namen von. Also ich bin da, sorry, ich bin total raus da.
1: Habe ich mir gedacht. Ja, ja. Rein personell, deswegen glaube ich es auch nicht, dass es der große Energiebooster ist. Aber ich finde die Idee trotzdem dahinter gut. Der deutsche Fußball, der steckt jetzt seit, ja, exakt 10 Jahren in einer richtig fetten Krise. Und Kloppo traut sich da endlich mal was Neues auszuprobieren, etwas Neues zu testen. Ob das Ganze damit gelingt, keine Ahnung. Das wird man sehen, aber ich

0: finde gut, dass er eben mal neue Ansätze wählt.
1: Und man muss ja auch ganz ehrlich sagen, seine Erfolge, die er hatte bei seinen Stationen bis hin nach Liverpool angefangen in Mainz, geben ihm ja auch recht, ne?
0: Ja, bei wie vielen seiner Stationen wurde anfangs gemeckert? Bei Mainz war das so, beim BVB oder auch bei Liverpool.
1: Ja, ja. Ja,
0: und bei allen drei Vereinen hat er mittlerweile Legendenstatus.
1: Ja, hoffentlich dann auch irgendwann beim DFB. Jürgen Klopp hat seinen ersten Kader berufen. Den ersten Test gibt's nächste Woche Donnerstag gegen die Niederlande. Cedric aus der Rock Arena. Danke für die Infos.
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0: Wir sind Eggers und der Engelhardt aus der Morning Rock Show.
1: Und das war heute Morgen los.
0: Bundeskanzler Friedrich Merz, der hat sich jetzt in seiner Rede tatsächlich als der Kanzler der jungen Generation bezeichnet.
2: Alter, dieser Typ.
0: Digga, du heißt Friedrich. Das hat gar nichts mit der jungen Generation zu tun.
3: Der andere ist wenigstens noch Olaf,
0: ja,
3: oder?
0: Oh. Ist so. Und ich will noch mal ganz kurz auf diesen Moment hier hinweisen.
4: Maria ZTLR fragt, bleibt Bubatz legal?
5: Bleibt was legal?
4: Bubatz.
5: Was ist Bubatz?
2: Oh Mann, ey. Fritze Merz, der Kanzler der jungen Generation. Oder wie Susanne Daubner sagen würde,
6: cringe.
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6: Wie heißt dieser Metallica-Song?
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6: Na, habt ihr den Song erkannt? Der hier war's.

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15: Ich bin Uli Reitinger. Nach Benzin ist jetzt auch Diesel in Deutschland so teuer wie nie zuvor. Gestern kostete ein Liter im bundesweiten Tagesschnitt 2,453 € und übertraf damit den bisherigen Rekord aus dem April, meldet der ADAC. Benzin ist bereits seit Tagen auf Rekordniveau. Das hat in der Politik eine neue Debatte über weitere Entlastungen ausgelöst. Es gibt sowohl aus der Union als auch aus der SPD Vorschläge. Unklar ist aber noch, welche Maßnahmen umgesetzt werden sollen. EU-Kommissionspräsidentin Ursula von der Leyen will Kinder stärker vor den Gefahren sozialer Medien schützen, wie Schlaflosigkeit, Mobbing oder Selbstverletzung. Von der Leyen fordert deshalb strengere Altersgrenzen und will die Online-Anbieter stärker in die Verantwortung nehmen.
16: Die Vorschläge sind eigentlich simpel. Zugang zu Social-Media-Plattformen erst ab 13 Jahren, aber nur mit einem von den Eltern angelegten Account. Ab 15 Jahre dann eigene Konten nach einer Altersüberprüfung, aber mit beschränkten Funktionen. Entscheidend, künftig sollen die Plattformen zunächst nachweisen müssen, dass sie sicher gestaltet sind. Das bedeutet, die Plattformen dürfen nicht süchtig oder abhängig machen. Das große Problem könnte die Altersverifizierung sein, denn man müsste dann ja das Alter aller Nutzer kontrollieren. Aus Brüssel, Dieter Ebeling.
15: Knapp die Hälfte der Bevölkerung in Deutschland lebt in einer Familie, das teilt das Statistische Bundesamt mit. Demnach lebten 2025 49%, entweder als Elternteil oder als Kind, in einem gemeinsamen Haushalt. Damit hat sich der Anteil in den letzten 10 Jahren stabilisiert. Davor war er stetig gesunken. Aber seit 2015 wirkt die Zuwanderung dem Rückzug der Familien entgegen, denn Eingewanderte und ihre Nachkommen sind jünger und leben häufiger in Familien. Und noch zum Sport. Der neue Bundestrainer Jürgen Klopp geht mit 44 Spielern in die kommenden 4 Länderspiele. Unter den Nominierten sind 16 WM-Fahrer, zahlreiche Rückkehrer wie Marc-André Ter Stegen oder Serge Gnabry und gleich 16 Akteure ohne Länderspieleinsatz. Nicht dabei sind Dennis Undaf und Leroy Sané.
5: Es sind manche nicht dabei, die im Moment ein bisschen noch Probleme haben. Auch für die ist natürlich weder die Tür zu noch sonst irgendwas.
15: In den kommenden 2 Wochen spielt die deutsche Nationalmannschaft in der Nations League gegen Holland, gegen Serbien und 2-mal gegen Griechenland.
17: Und jetzt für euch das Niedersachsen-Update mit Philipp Stammer. Im Landkreis Hildesheim hat eine Frau ihre Mutter heimlich gefilmt. Sie verdächtigte sie, Münzen geklaut zu haben. Jetzt geht es um die Frage, ob heimliche Kameras im eigenen Zuhause gegen den Datenschutz verstoßen. Der Fall könnte vor den Europäischen Gerichtshof kommen. In Hannover ist der Niedersächsische Integrationspreis verliehen worden. Ausgezeichnet wurden Initiativen aus Braunschweig sowie den Landkreisen Osnabrück, Vechta und Hameln-Pyrmont. Und Tierschützer haben 2 Hähnchenmastbetriebe in Vechta und Stade angezeigt. Sie werfen den Betreibern Tierquälerei vor.
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19: Auf der A2 Richtung Hannover ist die Fahrbahn zwischen Rehren und Lauenau wegen eines schweren Unfalls vollgesperrt. Ebenfalls auf der A2 Richtung Hannover gibt es zwischen Veltheim und Bad Nenndorf 12 Kilometer Stau. Auf der A1 Richtung Osnabrück staut es sich zwischen Bremer Kreuz und Bremen-Arsten auf 6 Kilometern. In der Gegenrichtung gibt es zwischen Ahlhorner Heide und Wildeshausen West 5 Kilometer Stau. Habt eine gute und sichere Fahrt.
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19: In Celle sind es aktuell 18 Grad. In Lüneburg haben wir ebenfalls 18 Grad. Und in Wriede messen wir 19 Grad. In den nächsten Stunden ist es überwiegend bedeckt. Heute Nacht sinkt das Thermometer auf milde 14 Grad. Morgen wird es wechselhaft mit teils bewölktem Himmel und Regen bei bis zu 20 Grad.
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20: Und für euch jetzt in der Rush Hour eine grandiose Nummer aus 1989. Der Titel entstand in einer Zeit, als die Band, nämlich Queen, längst zur Rockelite gehörte. I Want It All ist eine Hymne über Ehrgeiz und darüber, das Leben in vollen Zügen zu genießen. I Want It All, ich will alles und zwar sofort. Dazu kommt die sensationelle Stimme von Freddie Mercury und natürlich auch die markante Gitarrenarbeit von Brian May. Großartig. Ja, bis heute gehört der Song eigentlich zu den energiegeladensten Queen-Klassikern überhaupt und zeigt ganz perfekt auch, warum die Band zu den größten der Rockgeschichte zählt. Hier sind Queen mit I Want It All. Viel Spaß!

Hier ist die Olli Peral Show am Donnerstag. Laut einer DAK-Umfrage haben sich 86% der Menschen in Deutschland im Sommerurlaub gut erholt. Der Rest ist mit den Kindern gefahren. Erholung hält bei vielen dann wahrscheinlich aber nicht lange an oder wenn, dann höchstens bis zur nächsten Heizölabrechnung. Die Preise gehen nämlich gerade wirklich durch die Decke. Absolut 100 Liter kosten aktuell durchschnittlich fast 180 Euro. Vor einer Woche waren es noch 155. Wucher, ja. Das ist im Grunde genommen ein Fall für den UN-Sicherheitsrat. Heizung, Gag angekommen. Danke, weitermachen und tschüss.

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5: Auf der A2 Richtung Hannover staut es sich zwischen Veltheim und Bad Nenndorf auf 14 Kilometern. Zwischen Rehren und Lauenau ist die Spur wegen Bergungsarbeiten vollgesperrt. Auf der A1 Richtung Osnabrück gibt es zwischen Bremer Kreuz und Bremen-Arsten 7 Kilometer Stau. In der Gegenrichtung staut es sich zwischen Dreieck Stur und Bremen-Arsten auf 5 Kilometern. Gute Fahrt!
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5: In Lüder haben wir aktuell 22 Grad. In Schneverding und Kirchgell-Ersen sind es jeweils 18 Grad. In den nächsten Stunden ist es überwiegend bedeckt. Heute Nacht sinkt das Thermometer auf milde 14 Grad. Morgen wird es wechselhaft mit teils bewölktem Himmel und Regen bei bis zu 20 Grad.
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1: Es war der Moment, auf den viele Fans gehofft hatten. Metal-Legende Ozzy Osbourne stand ein letztes Mal mit seiner Band, mit Black Sabbath, auf der Bühne. Damals im Juli 2025. Und jetzt wird genau dieser Abschied für die Ewigkeit festgehalten. Der Konzertfilm Back to the Beginning kommt ins Kino. Bei der Show im Juli 2025 in Birmingham stand Ozzy eben mit seinem Solo-Set auf der Bühne und danach noch einmal mit der Originalbesetzung von Black Sabbath. Mit dabei waren unter anderem Größen wie Metallica, Guns N' Roses, Slayer oder Pantera. Ja, und für Ozzy ging es an diesem Abend vor allem um eins: noch einmal auftreten, Danke sagen und sich von seinen Fans verabschieden. Und genau deshalb kommt dieses Konzert im Nachhinein nochmal eine ganz besondere Bedeutung zu, denn nur zwei Wochen später ist Ozzy Osbourne verstorben. Er wurde 76 Jahre alt. Ja, also ein letzter großer Moment auf der Bühne und ein letzter ganz persönlicher Moment mit seiner Familie. Back to the Beginning läuft ab dem 28. Oktober im Kino, also da heißt es Taschentücher bereithalten. Dieser Film dürfte für viele Metal-Fans ein ziemlich emotionaler Abschied noch einmal von einer echten Legende werden.

0: Unsere aktuelle Frage bei So ticken unsere Rock Buddies finde ich richtig spannend.
1: Hi, wir sind nochmal Eggers und der Engelhardt aus der Morning Rock Show und wir wollen von euch wissen, wie viel Prozent der Rock Buddies sind denn schon mal mehr als 250 Kilometer für ein Konzert gefahren?
0: Und egal mit wem wir bislang drüber gesprochen haben, jeder ist schon mehr als 250 Kilometer gefahren, weil die großen Bands ja einfach auch nur noch in den großen Metropolen spielen.
1: Ja, aber stell dir mal vor, du lebst da in Köln zum Beispiel, dann brauchst du nicht fahren.
0: Das stimmt.
1: Also stimmt weiter ab per WhatsApp und sagt uns, was ihr denkt. Wie viele Rock Buddies sind schon mal mehr als 250 Kilometer für ein Konzert oder eine Band gefahren?
0: Ihr könnt heute bei den Kollegen natürlich wieder tippen und morgen früh um 8 gibt's den nächsten offiziellen Tipp in der Morning Rock Show. Und ey, vielleicht ja dann schon den richtigen.
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9: Ich bin Uli Reitinger. Die Bundesanwaltschaft hat in Brandenburg einen mutmaßlichen Islamisten festnehmen lassen, der Anschläge in Deutschland gegen vermeintlich Ungläubige geplant haben soll. Erstes Anschlagsziel sollte eine Kirche in Bremen sein, heißt es in einer Mitteilung der Bundesanwaltschaft. Sie wirft dem 24-jährigen Iraker unter anderem die versuchte Gründung einer terroristischen Vereinigung und die Vorbereitung einer schweren staatsgefährdenden Gewalttat vor. Wegen der hohen Spritpreise drückt Finanzminister Lars Klingbeil aufs Tempo. Nach einem Treffen mit dem VW-Konzernbetriebsrat in Wolfsburg forderte er eine schnelle Entscheidung über Entlastungen. Vor allem Pendler sollen schnell weniger fürs Tanken zahlen, sagt er.
10: Die Entlastung ist jetzt das Richtige, damit die Bürgerinnen und Bürger das spüren. Aber wir müssen auch thematisieren, dass gerade Mineralölkonzerne die aktuelle Krise nutzen, um sich die Tasche voll zu machen. Deswegen werbe ich weiter für die Übergewinnsteuer. Es ist richtig, dass wir auch deutlich sagen, die sich die Taschen voll machen, die abzocken, die müssen ihren Teil dazu beitragen, dass die Entlastung der Bürgerinnen und Bürger gewährleistet ist.
9: Diesel kostete gestern im Tagesschnitt 2,453 € und übertraf damit den bisherigen Rekord aus dem April, meldet der ADAC. Benzin ist bereits seit Tagen auf Rekordniveau. Eine in Frankfurt am Main an Malaria erkrankte Person ist nach Angaben der Stadt gestorben. Sie wohnte demnach im Stadtteil Schwanheim, der nahe am Flughafen liegt. Am Dienstag hatte die Stadt von 2 Malaria-Fällen in dem Stadtteil berichtet. Damit gibt es in diesem Jahr nun bereits 3 Malaria-Tote im Zusammenhang mit dem Flugverkehr in Frankfurt. Zum Sport. Nach der enttäuschenden Fußball-WM startet der neue Bundestrainer Jürgen Klopp mit einem Doppelkader in seine ersten Länderspiele. Das Aufgebot der Nationalmannschaft für den Auftakt in der Nations League umfasst 44 Spieler. Nach 2 von 4 Partien wechseln sich die Kader ab.
11: Neben 16 Spielern, die bei dem WM-Debakel dabei waren, die gleiche Anzahl an Spielern ohne Länderspieleinsatz. Klopp will von ihnen so viele Eindrücke wie möglich bekommen, sagte er. Einige prominente Namen tauchen im Kader allerdings nicht mehr auf, etwa Dennis Undav, Leroy Sané oder auch der Dortmunder Maximilian Bayer. Und Rückkehrer Marc-André Ter Stegen wird als Nummer 1 im Tor beim ersten Spiel gegen die Niederlande stehen. David Riemer, Sportredaktion.
9: Die weiteren Gegner in dieser Länderspielphase sind neben Holland, Serbien und 2-mal Griechenland.
12: Jetzt für euch das Niedersachsen-Update mit Vincent Schulze. Nach der Kommunalwahl in Niedersachsen kann die AfD 258 gewonnene Sitze nicht besetzen. Landeschef Ansgar Schlede macht dafür vor allem sozialen Druck auf mögliche Kandidaten verantwortlich. Ein Drittel der Menschen im Norden fühlt sich in Deutschland derzeit unsicher. Besonders groß ist die Sorge vor Angriffen auf kritische Infrastruktur. Und nach möglichen Tierschutzverstößen in 2 niedersächsischen Hähnchenmastbetrieben hat die Organisation Aninova Anzeige erstattet. Aufnahmen zeigen unter anderem, wie Tiere geworfen und getreten werden. Mehr dazu in den Nachrichten um halb.
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13: Auf der A2 Richtung Hannover gibt es zwischen Veltheim und Lauenau 17 Kilometer Stau.
4: Zwischen Rehren und Lauenau ist die Spur wegen Bergungsarbeiten voll gesperrt. Auf der A1 Richtung Osnabrück gibt es zwischen Bremer Kreuz und Bremen-Arsten 7 Kilometer Stau. In der Gegenrichtung, Richtung Bremen, steht ihr zwischen Dreieck Stur und Bremen-Arsten 6 Kilometer. Ebenfalls in der Gegenrichtung zwischen Ahlhorner Heide und Wildeshausen Nord 5 Kilometer. Gute Fahrt.
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4: In Emmendorf sind es aktuell 20 Grad. In Schneverdingen haben wir 18 Grad. In Rothenburg ebenfalls 18. In den nächsten Stunden ist es überwiegend bedeckt. Heute Nacht sinkt das Thermometer auf milde 14 Grad. Morgen wird es wechselhaft mit teils bewölktem Himmel und Regen bei bis zu 20 Grad.
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15: 16:04 Uhr. Schön, dass ihr mit dabei seid. Wir starten mit den Ärzten. Schrei nach Liebe. Donnerstag, 17. September.

0: Mr. Rockerpop mit Quiet Riot. Come on, feel the noise. Ganz genau, 4:15.
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0: Moin, hier ist Olli aus dem Studio. Wer ist denn da?
3: Ja, hier ist der Michael. Was geht denn?
0: Ja, Michael, grüß dich. Aber im Grunde genommen hörst du auf einen ganz anderen Namen, ne? Kann das sein?
3: Ja, das ist mein Spitzname. Den habe ich schon 60 Jahre, fast mehr oder weniger. Und da wir ja schon ewig nach Wacken fahren. Und da ist das irgendwann mal so gemacht bei einem Wacken-Otto. Hatte ich das so rausgestellt.
0: Okay, das sieht man auch so durch bei der Arbeit, wenn der Chef dann ruft, so Wacken-Otto, ab ins Büro.
3: So ungefähr. Wobei, ich muss nicht mehr seit März. Also von der Seite bin ich aktiv und entspannt.
0: Und Freundin heißt Southside Susi.
3: Wahrscheinlich, ne? Ungefähr, ja.
0: Wir wollen wissen, wie ticken die Rockbuddies? Wie tickt ihr? Ja. Wir haben eine neue Frage. Wobei, ich würde gerne nochmal auf die letzte zurückkommen mit dem Sex auf dem Festival im Zelt.
3: Ja.
0: Hast du da auch mitgevotet?
3: Nee, da habe ich nicht mitgevotet. Ja. Ich habe das aber alles nicht zugehört. Mit dem
0: waren am Ende tatsächlich nur 25%.
3: Ja. Ja. Ich hab's gehört gestern. Ja.
0: Schlaffe Veranstaltung sozusagen. Machen wir Strich drunter. Gucken wir auf die nächste Frage. Wie viel Prozent der Rockbuddies sind schon mal über 250 Kilometer für ein Konzert gefahren? Und da hatten wir heute Morgen den Jens in der Morning Rock Show und der hat eine ganz klare Meinung. Hören wir noch mal rein.
4: Ich bin fest davon überzeugt, dass im Prinzip alle schon mal so weit gefahren sind. Sprich volle 100%.
0: 100%? Geil. Das hatten wir auch noch nicht.
4: Finde ich
0: das gut. Wacken-Otto, 250 Kilometer ist eigentlich ein Standard, ne, oder?
3: Ich würde jetzt ganz gern mich bei 94 ein.
0: Das ist auch relativ hoch. Es notiert, ist knapp daneben, vielleicht ein Stück weit daneben. Auflösung folgt. Solange bleibst du natürlich in der Show, im Programm bei Besten Rock'n'Pop.
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11: Mit Vincent Schulze. Nach der Kommunalwahl in Niedersachsen kann die AfD 258 gewonnene Sitze nicht besetzen. Landeschef Ansgar Schlede führt das vor allem auf sozialen Druck zurück. Wer öffentlich für die Partei antrete, müsse laut Schlede mit Anfeindungen und beruflichen Nachteilen rechnen. Insgesamt bleiben nach den vorläufigen Ergebnissen landesweit 314 Sitzen in den Kommunalvertretungen unbesetzt. Die unbesetzten Mandate sieht Schlede nicht als Hindernis für die kommunale Arbeit seiner Partei. Auf Kreisebene kam die AfD bei der Wahl auf 15,9%. Bis zur nächsten Kommunalwahl 2031 will die Partei weitere Mitglieder und mögliche Kandidaten gewinnen. Ein Drittel der Befragten im Norden fühlt sich in Deutschland derzeit unsicher. Das zeigt eine NDR-Umfrage mit mehr als 26.000 Teilnehmern. Die Hälfte sagt außerdem, dass sie sich heute weniger sicher fühlt als noch vor einem Jahr. Besonders groß ist die Sorge vor Cyberangriffen und Angriffen auf kritische Infrastruktur. Die Tierrechtsorganisation Aninova hat zwei Landwirte aus dem Landkreis Stade und Vechta angezeigt. Aufnahmen aus den Betrieben zeigen unter anderem verletzte und tote Hähnchen. Außerdem werden Tiere kopfüber getragen, geworfen und teilweise getreten. Und in Schöningen im Landkreis Helmstedt haben Forscher den Milchzahn eines jungen Berberaffen entdeckt. Der rund 300.000 Jahre alte Fund ist der bislang nördlichste Nachweis dieser Affenart in Kontinentaleuropa. Der Zahn ist weniger als einen Zentimeter lang und noch fast vollständig erhalten.
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12: Auf der A2 Richtung Hannover gibt es zwischen Bad Oeynhausen und Lauenau 18 Kilometer Stau. In der Gegenrichtung Richtung Dortmund ist die Fahrbahn zwischen Hannover-Langenhagen und Hannover-Herrenhausen auf 7 Kilometern stockend. Auf der A1 Richtung Osnabrück staut es sich zwischen Bremer Kreuz und Bremen-Arsten auf 7 Kilometern. In der Gegenrichtung Richtung Bremen gibt es zwischen Dreieck Stur und Bremen-Arsten 6 Kilometer Stau. Gute Fahrt!
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12: In Rosche sind es aktuell 22 Grad. In Nathendorf haben wir 18. Genauso in Rehlingen. In den nächsten Stunden ist es überwiegend bedeckt. Heute Nacht sinkt das Thermometer auf milde 14 Grad. Morgen wird es wechselhaft mit teils bewölktem Himmel und Regen bei bis zu 20 Grad.
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1: Hier ist Jolli Peralta am Donnerstag und wir kommen zum Album der Woche Use Your Illusion 2 von Guns N' Roses. Wenn über dieses Album gesprochen wird, dann fallen meist zuerst die großen Singles wie Civil War, You Could Be Mine oder Knocking on Heaven's Door. Aber einer der spannendsten Songs, finde ich, auf dem Album ist eigentlich 14 Years. Denn hier steht ausnahmsweise mal nicht Axl Rose im Mittelpunkt, sondern Gitarrist Izzy Stradlin. Er singt die Hauptstimme und verbreitet in dem Song seine komplizierte Freundschaft mit Axl Rose. Die beiden kannten sich damals bereits seit 14 Jahren, daher auch der Titel 14.

Ja, das Besondere, statt Stadion, Rock und ein bisschen Größenwahn gibt es hier einen fast lässigen, richtig bluesigen Groove und einen sehr, sehr persönlichen Blick hinter die Kulissen der damals größten Rockband der Welt. Man hört förmlich, dass da echte Spannung und echte Geschichten in dem Song stecken. 14 Years. Und genau solche Stücke machen eben Use Your Illusion 2 so unheimlich stark. Zwischen den großen Hits verstecken sich echte Perlen, die zeigen, wie vielseitig Guns N' Roses Anfang der 90er waren. Unser Album der Woche, Use Your Illusion von Guns N' Roses, daraus jetzt 14 Years.

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8: Ich bin Uli Reitinger. In Brandenburg hat die Bundesanwaltschaft einen mutmaßlichen Islamisten festnehmen lassen. Er soll Anschläge in Deutschland geplant haben. Als erstes Ziel hatte er offenbar eine Kirche in Bremen im Visier.
9: Der 24-jährige Iraker soll sich die Kirche schon ganz genau angeschaut und sich sogar eine Schusswaffe besorgt haben. Laut der Bundesanwaltschaft teilt er die Ideologie der Terrormiliz IS. Für seine Pläne hat er offenbar noch eine weitere Person gewinnen können. Wer das ist, wissen die Ermittler bislang nicht. Er wollte sogar noch weitere Menschen mit ins Boot holen, das klappte aber nicht. Die Beamten haben den Mann nordöstlich von Berlin festgenommen. Er sitzt jetzt in Untersuchungshaft. Gegen ihn wird unter anderem wegen Terrorverdachts ermittelt. Zoe Tassovali, Nachrichtenredaktion.
8: In Frankfurt ist eine weitere an Malaria erkrankte Person gestorben. Sie wohnte im Stadtteil Schwanheim in der Nähe des Flughafens. Am Dienstag hatte die Stadt von 2 Malariafällen in dem Stadtteil berichtet. Damit gibt es in diesem Jahr nun bereits 3 Malariatote im Zusammenhang des Flugverkehrs in Frankfurt. Kanada ist offen für die Idee einer Art EU-Sondermitgliedschaft. Wir begrüßen diesen Vorstoß, sagte Premierminister Mark Carney in einer Rede vor dem Europäischen Parlament. Europa und Kanada seien jeweils für sich stark, gemeinsam seien sie noch stärker, sagte er. EU-Kommissionspräsidentin von der Leyen hatte sich für eine stärkere Zusammenarbeit der EU und Kanada ausgesprochen. Sie nannte das eine assoziierte EU-Mitgliedschaft Kanadas. Zum Sport. Der neue Fußball-Bundestrainer Jürgen Klopp hat 44 Spieler für die kommenden 4 Länderspiele nominiert. In dem Doppelkader sind 16 WM-Teilnehmer, zahlreiche Rückkehrer wie Marc-André Ter Stegen oder Serge Gnabry und 16 Spieler, die noch nie für die Nationalmannschaft zum Einsatz gekommen sind.
10: Ich würde mir oder uns gerne die Fahne zurückholen. Wenn ich ganz ehrlich bin, ich möchte, dass, wenn man sie schwingt, dass niemand denkt, was mit dir nicht in Ordnung, sondern dass man einfach nur das Gefühl hat, ja, du bist happy und verstehst, dass du Glück hattest, dass du in diesem wundervollen Land geboren, aufgewachsen, zugezogen und wie auch immer, dass du hier lebst. Das hätte ich schon ganz gerne.
8: Die Gegner in den 4 kommenden Nations League Spielen: Holland, Serbien und 2-mal Griechenland.
5: Jetzt für euch das Niedersachsen-Update mit Vincent Schulze. Nach der Kommunalwahl in Niedersachsen kann die AfD 258 gewonnene Sitze nicht besetzen. Landeschef Ansgar Schlede macht dafür vor allem sozialen Druck auf mögliche Kandidaten verantwortlich. Ein Drittel der Menschen im Norden fühlt sich in Deutschland derzeit unsicher. Besonders groß ist die Sorge vor Angriffen auf kritische Infrastruktur. Und nach möglichen Tierschutzverstößen in zwei niedersächsischen Hähnchenmastbetrieben hat die Organisation Aninova Anzeige erstattet. Aufnahmen zeigen unter anderem, wie Tiere geworfen und getreten werden. Mehr dazu in den Nachrichten um halb.
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11: Auf der A2 Richtung Hannover gibt es zwischen Veltheim und Lauenau 15 Kilometer Stau. In der Gegenrichtung, Richtung Dortmund, stockt der Verkehr zwischen Hannover-Lahe und Hannover-Herrenhausen auf 10 Kilometern. Auf der A7 Richtung Hamburg staut es sich zwischen Mellendorf und Schwarmstedt auf 7 Kilometern. Wir wünschen euch eine gute Fahrt.
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11: In Verden sind es aktuell 18 Grad, in Bad Bodenteich haben wir 20 Grad, in Lüder ebenfalls 20 Grad. In der Nacht sinkt das Thermometer auf milde 13 Grad. Morgen wird es teils bewölkt mit Regen, bei anfangs 13 Grad. Im Laufe des Tages steigt das Thermometer auf bis zu 20 Grad.
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12: Und jetzt gleich für euch wie gewohnt die nächste Runde 60 Second Spezial, die schnellste Wissenswelt der Welt. Powered by Air France in Kooperation mit dem Flughafen Hannover. Es geht um Tickets für Europa. Destinations, richtig cool. Mehr dazu jetzt gleich. Bleibt dran. Jetzt erstmal weiter rein in die Rush Hour. Fahrt vorsichtig, kommt gut nach raus.

0: 20.
1: So, da rasselt schon. Jetzt geht's nämlich in die nächste Runde 60 Sekunden Spezial, die schnellste Wissensrally der Welt. Mit Christian aus Niederzissen. Christian, hörst du mich?
2: Genau, ich höre dich, Olli.
1: Wobei habe ich dich gerade erwischt?
2: Ich bin schon zu Hause, ich habe gleich Fußballtraining mit den Kindern.
1: Oh, und deswegen. Ja. Das ist Thema heute, Klopp, ganz kurz, Mega-Nominierung, ja. 44 Spieler, gute Idee.
2: Ist mal was anderes, ne? Also bei einigen muss man ja noch selber noch googeln, wer weiß, wo die herkommen alle, aber...
1: Christian, wir wollen Punkte machen jetzt bei 60. Es geht darum, den Ralf aus Lutten zu verdrängen. 13 Punkte legt er vor. Das ist schon heavy, ne?
2: Das ist schon stramm, ja. Da muss man schon ein gutes Thema erwischen.
1: Ich starte den Zufallsgenerator von dir. Ein Stopp, bitte. Achtung, geht er los? Ja.
0: Wissensgebiet Geografie.
1: Okay, das ist Erdkunde, ne, würde ich sagen.
2: Ja, hoffentlich erste Klasse.
1: Frage Nummer 1. In welchem Bundesland liegt der Schwarzwald?
2: Baden-Württemberg.
1: Wie nennt man ein Land ohne Zugang zum Meer? Das ist ein Binnenstadt. Welcher Fluss fließt durch Wien, Bratislava und Budapest? Das ist die
2: Donau.
1: Welche weltbekannte Statue steht auf der Insel Liberty Island? Die
2: Freiheitsstatue.
1: Welche Insel ist die größte der Welt? Das ist
2: Australien.
1: Grönland. Was ist flächenmäßig das kleinste Bundesland Deutschlands?
2: Saarland.
1: Bremen. Wie heißt Leningrad heute? Leningrad heute, St. Petersburg. Auf welchem Kontinent liegt der Amazonas-Regenwald?
2: Südamerika.
1: Ja oder nein, es gibt mehr Menschen auf der Nordhalbkugel als auf der Südhalbkugel.
2: Ja.
1: Welches Land besitzt weltweit die meisten natürlichen Seen, Norwegen oder Kanada?
2: Norwegen.
1: Kanada. In welcher Stadt findet man Europas größten Stadtwald, Paris oder Hannover?
2: Paris.
1: Hannover. In welches Meer mündet der Nil? Das ist das?
2: Mittelmeer.
1: Welches Land grenzt an Deutschland und die Niederlande?
2: Belgien.
1: Welcher Ozean ist der größte? Das ist der?
2: Atlantische.
1: Pazifik, den hätten wir noch mitnehmen können, Mensch. Aber gute Leistung, würde ich sagen.
2: Ja, es waren 2, 3, hätte man eigentlich wissen müssen, aber wenn das auf die Schnelle geht, das ist immer was anderes.
1: 7 richtige Antworten, das kann sich sehen lassen. Grüße an die Kiddies und viel Spaß beim Fußball.
2: Perfekt, Dankeschön.

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5: Toto kennen wir ja vor allem hierfür. Aber die haben auch einfach an ganz vielen Michael Jackson Songs mitgearbeitet. Toto waren nämlich die Studioband hinter Thriller. Das legendäre Gitarrensolo in Beat It stammt zwar von Eddie Van Halen, aber der Rest, der ist Toto-Handwerk.
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20: Mit Vincent Schulze. Nach der Kommunalwahl in Niedersachsen kann die AfD 258 gewonnene Sitze nicht besetzen. Landeschef Ansgar Schlede führt das vor allem auf sozialen Druck zurück. Wer öffentlich für die Partei antrete, müsse laut Schlede mit Anfeindungen und beruflichen Nachteilen rechnen. Insgesamt bleiben nach den vorläufigen Ergebnissen landesweit 314 Sitzen in den Kommunalvertretungen unbesetzt. Die unbesetzten Mandate sieht Schlede nicht als Hindernis für die kommunale Arbeit seiner Partei. Auf Kreisebene kam die AfD bei der Wahl auf 15,9%. Bis zur nächsten Kommunalwahl 2031 will die Partei weitere Mitglieder und mögliche Kandidaten gewinnen. Ein Drittel der Befragten im Norden fühlt sich in Deutschland derzeit unsicher. Das zeigt eine NDR-Umfrage mit mehr als 26.000 Teilnehmern. Die Hälfte sagt außerdem, dass sie sich heute weniger sicher fühlt als noch vor einem Jahr. Besonders groß ist die Sorge vor Cyberangriffen und Angriffen auf kritische Infrastruktur. Die Tierrechtsorganisation Aninova hat 2 Landwirte aus dem Landkreis Stade und Vechta angezeigt. Aufnahmen aus den Betrieben zeigen unter anderem verletzte und tote Hähnchen. Außerdem werden Tiere kopfübergetragen, geworfen und teilweise getreten. Und in Schöningen im Landkreis Helmstedt haben Forscher den Milchzahn eines jungen Berberaffen entdeckt. Der rund 300.000 Jahre alte Fund ist der bislang nördlichste Nachweis dieser Affenart in Kontinentaleuropa. Der Zahn ist weniger als einen Zentimeter lang und noch fast vollständig erhalten.
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21: Auf der A2 Richtung Hannover gibt es zwischen Feldheim und Wunstorf-Lute 17 Kilometer Stau. In der Gegenrichtung stockt es zwischen Hannover-Langenhagen und Hannover-Herrenhausen auf 5 Kilometern. Auf der A7 Richtung Hamburg staut es sich zwischen Mellendorf und Schwarmstedt auf 7 Kilometern. In der Gegenrichtung gibt es zwischen Bockenem und Derneburg 3 Kilometer Stau. Auf der A1 Richtung Osnabrück staut es sich zwischen Opusen-Bremen-Mahndorf und Bremen-Arsten auf 6 Kilometern. In der Gegenrichtung gibt es zwischen dem Dreieck Stur und Bremen-Arsten 5 Kilometer Stau. Gute Fahrt!
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21: In Verden sind es aktuell 18 Grad, in Jelmstorf ebenfalls 18 und auch in Kirchgellersen messen wir 18 Grad. In der Nacht sinkt das Thermometer auf milde 13 Grad. Morgen wird es teils bewölkt mit Regen, bei anfangs 13 Grad. Im Laufe des Tages steigt das Thermometer auf bis zu 20 Grad.
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1: Airborne haben eine neue Single und dafür haben sie sich gleich doppelt starke Unterstützung geholt. Von nicht nur Produktionslegende Mutt Lange, der ja schon Brian Johnson bei AC/DC gecoacht hat, ist dabei, sondern auch noch Kanadas musikalischer Exportschlager Bryan Adams.
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1: Hier sind Airborne mit Here She Comes.
0: Jetzt.

0: Hier ist die Olli Peral Show am Donnerstag und der erste Klopp-Kader ist da, obwohl man sagen muss, die ersten Kader, denn er hat 44 Spieler insgesamt nominiert, zwei komplett separate Aufgebote also. Cedric aus der Rockarena, nimm uns mal kurz mit, was hat es damit auf sich mit diesen 44 nominierten Spielern?
1: Naja, es gibt jetzt ja eine längere Länderspielpause, diesmal also nicht eine, sondern gleich zwei Wochen Nationalelf. Vier Spiele und die eine Hälfte des Kaders, die spielt dann also die erste Woche, so ein bisschen die ersten beiden Spiele und die andere Hälfte dann also die zweite Woche, die anderen beiden Spiele. Und da wollte Klopp eben mal was Neues ausprobieren.
2: Hat Spaß gemacht. Gerade Zusammenstellung hat Spaß gemacht. Kann ich nicht anders sagen. Wir haben nach allem, was sich irgendwie angefühlt hat, als wäre es nicht so dolle, haben wir einen anderen Ansatz gewählt. Wir haben nicht geguckt, was wir nicht haben, sondern wir haben geguckt, was haben wir und haben ganz viele Fußballtalente gefunden.
0: Kloppo mit seinem ersten Kader-Set bringt der jetzt diesen erhofften Energie-Turbo-Booster mit für die deutsche Fußballnationalmannschaft oder ist das ein bisschen auch viel heiße Luft möglicherweise?
1: Naja, Olli, entscheid mal selbst. Wie viel Euphorie kommt denn bei dir auf, wenn du hier folgende Namen hörst? Bambasé Konté, Mika Bauer oder auch Felix Keidel?
0: Also Cedric, du weißt, ich liebe Fußball, aber ich kenne da nicht einen Namen von. Ich bin da, sorry, ich bin total raus da.
1: Habe ich mir gedacht. Ja, ja. Rein personell, deswegen glaube ich es auch nicht, dass es der große Energiebooster ist. Aber ich finde die Idee trotzdem dahinter gut. Der deutsche Fußball, der steckt jetzt seit, ja, exakt 10 Jahren in einer richtig fetten Krise. Und Kloppo traut sich da endlich mal was Neues auszuprobieren, etwas Neues zu testen. Ob das Ganze damit gelingt, keine Ahnung. Das wird man sehen. Aber ich finde gut, dass er eben mal neue Ansätze wählt.
0: Und man muss ja auch ganz ehrlich sagen, seine Erfolge, die er hatte bei seinen Stationen bis hin nach Liverpool angefangen in Mainz, geben ihm ja auch recht, ne?
1: Ja, bei wie vielen seiner Stationen wurde anfangs gemeckert? Bei Mainz war das so, beim BVB oder Liverpool auch bei Liverpool.
0: Ja, ja. Ja,
1: und bei allen drei Vereinen hat er mittlerweile Legendenstatus.
0: Ja, hoffentlich dann auch irgendwann beim DFB. Jürgen Klopp hat seinen ersten Kader berufen. Den ersten Test gibt's nächste Woche Donnerstag gegen die Niederlande. Cedric aus der Rockarena. Danke für die Infos.

0: Unsere aktuelle Frage bei So ticken unsere Rockbuddies finde ich richtig spannend.
1: Hi, wir sind nochmal Eggers und der Engelhardt aus der Morning Rock Show und wir wollen von euch wissen, wie viel Prozent der Rockbuddies sind denn schon mal mehr als 250 Kilometer für ein Konzert gefahren?
0: Und egal mit wem wir bislang drüber gesprochen haben, jeder ist schon mehr als 250 Kilometer gefahren, weil die großen Bands ja einfach auch nur noch in den großen Metropolen spielen.
1: Ja, aber stell dir mal vor, du lebst da in Köln zum Beispiel, dann brauchst du nicht fahren.
0: Das stimmt.
1: Also stimmt weiter ab per WhatsApp und sagt uns, was ihr denkt. Wie viele Rockbuddies sind schon mal mehr als 250 Kilometer für ein Konzert oder eine Band gefahren?
0: Ihr könnt heute bei den Kollegen natürlich wieder tippen und morgen früh um 8 gibt's den nächsten offiziellen Tipp in der Morning Rock Show. Und ey, vielleicht ja dann schon den richtigen.
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9: Ich bin Uli Reitinger. In Brandenburg ist ein mutmaßlicher Islamist festgenommen worden, der Anschläge in Deutschland gegen vermeintlich Ungläubige geplant haben soll. Erstes Anschlagsziel sollte eine Kirche in Bremen sein, heißt es in einer Mitteilung der Bundesanwaltschaft. Sie wirft dem 24-jährigen Iraker unter anderem die versuchte Gründung einer terroristischen Vereinigung und die Vorbereitung einer schweren staatsgefährdenden Gewalttat vor. In Frankfurt ist ein weiterer Mensch an Malaria gestorben. Nach Angaben der Stadt hatte er sich offenbar durch eine Mücke infiziert, die mit einem Flugzeug nach Deutschland gekommen war. Damit gibt es in diesem Jahr bereits 3 Malaria-Tote im Zusammenhang mit dem Frankfurter Flugverkehr.
10: Der Mann lebte in Schwanheim, also direkt in der Nähe des Flughafens. Er war aber vorher weder in einem Malariagebiet noch hatte er am Flughafen gearbeitet. Das gilt auch für eine weitere Person, die sich infiziert hat. Deshalb geht das Gesundheitsamt davon aus, Mücken kamen mit einem Flugzeug nach Frankfurt und haben die Krankheit übertragen. Neue Fälle gibt seit Anfang der Woche nichts. Trotzdem sollen Ärzte bei unklarem Fieber jetzt auch an Malaria denken. Besonders bei Menschen, die rund um den Flughafen leben oder arbeiten. Zoe Tassovali, Nachrichtenredaktion.
9: Trotz neuer Drohungen von US-Präsident Trump sucht Kanada die Nähe zu Europa. Premierminister Carney zeigte sich offen für eine Art EU-Sondermitgliedschaft und sagt, eine große Mehrheit der Kanadier unterstütze engere Beziehungen zur EU.
11: Dass sich die Welt sicherheits- und handelspolitisch umorientiert, ist im Angesicht von Trumps aggressiver Zollpolitik und zunehmendem Isolationismus kein Wunder. Eine große Mehrheit der Kanadier kann sich eine engere Beziehung zu den Europäern gut vorstellen. Und der kanadische Premier Carney möchte aus der klassischen Handels- und Wertepartnerschaft eine strategische Allianz machen, in der Kanada und Europa wirtschaftlich, technologisch und sicherheitspolitisch enger zusammenrücken. Gemeinsam ist man stärker. Aus den USA, Tina Eck.
9: Zum Sport. Der neue Bundestrainer Jürgen Klopp startet mit einem Doppelkader in Rekordgröße in seine ersten Länderspiele in der Nations League. Klopps erstes DFB-Aufgebot umfasst 44 Akteure, darunter 16 WM-Fahrer, zahlreiche Rückkehrer wie Marc-André Ter Stegen und Karim Adeyemi sowie 16 Akteure ohne Länderspieleinsatz. In den kommenden 2 Wochen stehen gleich 4 Länderspiele auf dem Programm.
12: Jetzt für euch das Niedersachsen-Update mit Vincent Schulze. Nach der Kommunalwahl in Niedersachsen kann die AfD 258 gewonnene Sitze nicht besetzen. Landeschef Ansgar Schlede macht dafür vor allem sozialen Druck auf mögliche Kandidaten verantwortlich. Ein Drittel der Menschen im Norden fühlt sich in Deutschland derzeit unsicher. Besonders groß ist die Sorge vor Angriffen auf kritische Infrastruktur. Und nach möglichen Tierschutzverstößen in 2 niedersächsischen Hähnchenmastbetrieben hat die Organisation Aninova Anzeige erstattet. Aufnahmen zeigen unter anderem, wie Tiere geworfen und getreten werden. Mehr dazu in den Nachrichten um halb.
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0: Auf der A1 Richtung Osnabrück gibt es zwischen Uphusen, Bremen-Mahndorf und Bremen-Arsten 6 Kilometer Stau. In der Gegenrichtung Richtung Bremen staut es sich auf 5 Kilometern zwischen Dreieck Stur und Bremen-Arsten. Auf der A7 Richtung Hamburg gibt es zwischen Mellendorf und Schwarmstedt 7 Kilometer Stau. In der Gegenrichtung Richtung Hannover stockt der Verkehr auf 6 Kilometern zwischen Hannover-Langenhagen und Hannover-Herrenhausen. Auf der A2 Richtung Magdeburg liegt zwischen Helmstedt West und Helmstedt Zentrum Metall auf dem rechten Fahrstreifen. Bitte fahrt vorsichtig. Gute Fahrt.
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0: In Kirchlinteln sind es aktuell 18 Grad, in Hemslingen ebenfalls 18 und auch in Egestorf messen wir 18 Grad. In der Nacht sinkt das Thermometer auf milde 13 Grad. Morgen wird es teils bewölkt mit Regen, bei anfangs 13 Grad. Im Laufe des Tages steigt das Thermometer auf bis zu 20 Grad.
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1: Guten Abend, Kinders. Wir steigen ein ins Jahr 1994. Frontmann Billy Joe Armstrong von Green Day schrieb den Titel Basket Case über seine eigenen Angstzustände und Panikattacken, lange bevor solche Themen überhaupt offen diskutiert wurden. Verpackt wurde das Ganze in ein rasantes Gitarrenbrett, das sofort ins Ohr geht, ja, und bis heute eigentlich zu den größten Green Day Hits überhaupt zählt. Ja, mit dem Album Dookie gelang der Band damals der internationale Durchbruch und Basket Case wurde quasi zur Hymne einer ganzen Generation, die sich manchmal genauso verloren, verwirrt oder einfach nur anders fühlte. Hier sind Green Day mit einem der wichtigsten Rocksongs der 90er, Basket Case, hier in der Olli Peral Show. Guten Abend.

Hier ist die Olli Peral Show am Donnerstag. Laut einer DAK-Umfrage haben sich 86% der Menschen in Deutschland im Sommerurlaub gut erholt. Der Rest ist mit den Kindern gefahren. Die Erholung hält bei vielen dann wahrscheinlich aber nicht lange an oder wenn, dann höchstens bis zur nächsten Heizölabrechnung. Die Preise gehen nämlich gerade wirklich durch die Decke. Absolut 100 Liter kosten aktuell durchschnittlich fast 180 Euro. Vor einer Woche waren es noch 155. Wucher, ja. Das ist im Grunde genommen ein Fall für den UN-Sicherheitsrat. Heizung, Gag angekommen. Danke, weitermachen und tschüss.

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5: Man sagt ja immer, never meet your heroes, treffe niemals deinen Helden. Mein Motto lautet da eher, seh niemals bitte deinen Helden nackt. Also zumindest nicht überraschend auf der Bühne. Genau das hat aber The Doors-Sänger Jim Morrison 1969 bei einem Gig in Miami gemacht. Also erstmal schön blank gezogen und der Menge sein bestes Stück gezeigt. War nicht die schlauste Idee, gab erstmal eine 8-monatige Haftstrafe dafür, die er aber durch seinen tragischen Tod 1971 niemals antreten sollte.
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13: Mit Vincent Schulze. Nach der Kommunalwahl in Niedersachsen kann die AfD 258 gewonnene Sitze nicht besetzen. Landeschef Ansgar Schlede führt das vor allem auf sozialen Druck zurück. Wer öffentlich für die Partei antrete, müsse laut Schlede mit Anfeindungen und beruflichen Nachteilen rechnen. Insgesamt bleiben nach den vorläufigen Ergebnissen landesweit 314 Sitzen in den Kommunalvertretungen unbesetzt. Die unbesetzten Mandate sieht Schlede nicht als Hindernis für die kommunale Arbeit seiner Partei. Auf Kreisebene kam die AfD bei der Wahl auf 15,9%. Bis zur nächsten Kommunalwahl 2031 will die Partei weitere Mitglieder und mögliche Kandidaten gewinnen. Ein Drittel der Befragten im Norden fühlt sich in Deutschland derzeit unsicher. Das zeigt eine NDR-Umfrage mit mehr als 26.000 Teilnehmern. Die Hälfte sagt außerdem, dass sie sich heute weniger sicher fühlt als noch vor einem Jahr. Besonders groß ist die Sorge vor Cyberangriffen und Angriffen auf kritische Infrastruktur. Die Tierrechtsorganisation Aninova hat zwei Landwirte aus dem Landkreis Stade und Vechta angezeigt. Aufnahmen aus den Betrieben zeigen unter anderem verletzte und tote Hähnchen. Außerdem werden Tiere kopfübergetragen, geworfen und teilweise getreten. Und in Schöningen im Landkreis Helmstedt haben Forscher den Milchzahn eines jungen Berberaffen entdeckt. Der rund 300.000 Jahre alte Fund ist der bislang nördlichste Nachweis dieser Affenart in Kontinentaleuropa. Der Zahn ist weniger als einen Zentimeter lang und noch fast vollständig erhalten.
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14: Auf der A2 Richtung Hannover zwischen Bad Alsen und Wunstorf-Lute gibt es 18 Kilometer Stau. In der Gegenrichtung, Richtung Dortmund, liegen zwischen Hannover-Langenhagen und Hannover-Herrenhausen 2 Kilometer stockender Verkehr. Auf der A1 Richtung Osnabrück zwischen Opusen-Bremen-Mahndorf und Bremen-Arsten staut es sich auf 6 Kilometern. In der Gegenrichtung, Richtung Bremen, gibt es zwischen Dreieck Stur und Bremen-Arsten 5 Kilometer Stau. Auf der A7 Richtung Hamburg zwischen Mellendorf und Schwarmstedt staut es sich auf 6 Kilometern. Ebenfalls Richtung Hamburg liegen Metallteile auf dem mittleren Fahrstreifen in Höhe Dreieck Walsrode. Habt eine gute und sichere Fahrt.
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14: In Lindwedel haben wir aktuell 18 Grad, in Häuslingen sind es 17 Grad. Wattlingen meldet 20 Grad. In der Nacht sinkt das Thermometer auf milde 13 Grad. Morgen wird es teils bewölkt mit Regen, bei anfangs 13 Grad. Im Laufe des Tages steigt das Thermometer auf bis zu 20 Grad.
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1: Es war der Moment, auf den viele Fans gehofft hatten. Metal-Legende Ozzy Osbourne stand ein letztes Mal mit seiner Band, mit Black Sabbath, auf der Bühne. Damals im Juli 2025. Und jetzt wird genau dieser Abschied für die Ewigkeit festgehalten. Der Konzertfilm Back to the Beginning kommt ins Kino. Bei der Show im Juli 2025 in Birmingham stand Ozzy eben mit seinem Solo-Set auf der Bühne und danach noch einmal mit der Originalbesetzung von Black Sabbath. Mit dabei waren unter anderem Größen wie Metallica, Guns N' Roses, Slayer oder Pantera.

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4: Ich bin Uli Reitinger. Die Bundesanwaltschaft hat in Brandenburg einen mutmaßlichen Islamisten festnehmen lassen. Er soll Anschläge in Deutschland geplant haben. Als erstes Ziel hatte er offenbar eine Kirche in Bremen im Visier.
5: Der 24-jährige Iraker soll sich die Kirche schon ganz genau angeschaut und sich sogar eine Schusswaffe besorgt haben. Laut der Bundesanwaltschaft teilt er die Ideologie der Terrormiliz IS. Für seine Pläne hat er offenbar noch eine weitere Person gewinnen können. Wer das ist, wissen die Ermittler bislang nicht. Er wollte sogar noch weitere Menschen mit ins Boot holen, das klappte aber nicht. Die Beamten haben den Mann nordöstlich von Berlin festgenommen. Er sitzt jetzt in Untersuchungshaft. Gegen ihn wird unter anderem wegen Terrorverdachts ermittelt. Zoe Tassovali, Nachrichtenredaktion.
4: Die Spritpreise sind auf Rekordniveau. Finanzminister Klingbeil macht bei der Frage nach Entlastungen deshalb Tempo. Ich will eine schnelle Entscheidung, sagte er in Wolfsburg. Das Ziel sei klar, die Spritpreise müssten runter und gerade die Pendlerinnen und Pendler müssten entlastet werden. In der Bundesregierung suche man aktuell nach Möglichkeiten, sagte Klingbeil. Kanada ist trotz neuer Drohungen von US-Präsident Trump offen für die Idee einer Art EU-Sondermitgliedschaft. Europa und Kanada sind jeweils für sich stark, gemeinsam sind sie noch stärker, sagte Premierminister Carney vor dem EU-Parlament. EU-Kommissionspräsidentin von der Leyen hatte dafür geworben, Kanada zum ersten assoziierten Mitglied der Europäischen Union zu machen. US-Präsident Trump droht damit, hohe Zölle zu verhängen oder den Handel mit Europa in vielen Bereichen einzustellen. Zum Sport. Der neue Bundestrainer Jürgen Klopp hat den Kader für die kommenden 4 Länderspiele in der Nations League vorgestellt. Bei seiner ersten Nominierung hat er direkt einen Doppelkader in Rekordgröße zusammengestellt.
6: Klopp hat insgesamt 44 Spieler nominiert, darunter 16 WM-Fahrer und 16 Spieler ohne Länderspieleinsatz. Der Bundestrainer will möglichst viele Spieler kennenlernen und er sieht viel Potenzial. Bei einigen Neulingen werden sich viele Fans mit Sicherheit fragen, wer... Rückkehrer Marc-André Ter Stegen wird gegen die Niederlande als Nummer 1 im Tor stehen. Prominente Namen wie Denis Undav, Leroy Sané und Maximilian Bayer fehlen allerdings. David Riemer, Sportredaktion.
4: In den kommenden 4 Wochen stehen gleich 4 Länderspiele auf dem Programm. Erst in Holland, dann zu Hause gegen Griechenland und Serbien. Und Anfang Oktober geht's dann zu einem Auswärtsspiel nach Griechenland.
7: Jetzt für euch das Niedersachsen-Update mit Vincent Schulze. Nach der Kommunalwahl in Niedersachsen kann die AfD 258 gewonnene Sitze nicht besetzen. Landeschef Ansgar Schlede macht dafür vor allem sozialen Druck auf mögliche Kandidaten verantwortlich. Ein Drittel der Menschen im Norden fühlt sich in Deutschland derzeit unsicher. Besonders groß ist die Sorge vor Angriffen auf kritische Infrastruktur. Und nach möglichen Tierschutzverstößen in 2 niedersächsischen Hähnchenmastbetrieben hat die Organisation Aninova Anzeige erstattet. Aufnahmen zeigen unter anderem, wie Tiere geworfen und getreten werden. Mehr dazu in den Nachrichten um 12:30.
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8: Auf der A2 Richtung Hannover gibt es zwischen Lauenau und Wunstorf-Lute 12 Kilometer Stau. In der Gegenrichtung, Richtung Braunschweig, liegt zwischen Hämeler Wald und Lehrte Ost eine Stoßstange auf der Fahrbahn. Auf der A7 Richtung Hamburg staut es sich zwischen Mellendorf und Schwarmstedt auf 5 Kilometern. Gute Fahrt!
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9: In Botel haben wir aktuell 17 Grad. Eimke und Wienhausen melden beide 18 Grad.
8: In der Nacht sinkt das Thermometer auf milde 13 Grad. Morgen wird es teils bewölkt mit Regen, bei anfangs 13 Grad. Im Laufe des Tages steigt das Thermometer auf bis zu 20 Grad.
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9: Ja, Kinders, ich habe was Leckeres aus den 80ern, nämlich Jump von Van Halen und das ausgerechnet mit einem Instrument, das viele Fans damals gar nicht hören wollten, nämlich einem Synthesizer. Als Eddie Van Halen die prägnante Keyboard-Melodie vorstellte, waren nicht alle in der Band begeistert, aber zum Glück setzte sich die Nummer durch. Das Ergebnis, der größte Hit der Bandkarriere und bis heute einer der bekanntesten Rocksongs aller Zeiten. Da schoss Jump weltweit die Charts hoch und zeigte, dass harte Gitarren und eingängige Keyboard-Hooks im Grunde genommen richtig gut zusammenpassen. Und egal, ob im Stadion, auf der Party oder im Autoradio, kaum erklingen die Töne zu Jump, weiß jeder sofort, was kommt. Hier sind Van Halen mit ihrem großen Klassiker Jump. Viel Spaß damit, namt!

0: Original oder Cover? Das ist hier die Frage.
1: Für das Original gehen wir heute ins Jahr 1973. Der Exorzist kam damals in die US-Kinos.
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1: Im selben Jahr, also 1973, veröffentlichte Bob Dylan sein 12. Studioalbum. Titel: Pat Garrett and Billy the Kid. Die Meganummer daraus.

Der Song versetzt sich in die Situation des angeschossenen Sheriffs Baker. Während seiner letzten Atemzüge schaut er in die Augen seiner Frau und im Moment des Todes in die Weite. Das Album Pat Garrett and Billy the Kid ist nämlich gleichzeitig Soundtrack des gleichnamigen Westerns, in dem Bob Dylan auch eine kleine Rolle hat und den ziemlich wortkargen Mann namens Alias spielt. Knocking on Heaven's Door wurde vielfach gecovert. Die berühmteste Version ist natürlich die von Guns N' Roses. 2004 wurde der Titel in die Liste der 500 besten Rocksongs aller Zeiten auf Platz 191.

0: Zwickmühle.
1: Moin, ja. André hier aus Schlame zu eurem heutigen Originalschläg-Cover. Ja. Heute bin ich wirklich bei 50-50. Eigentlich müsstet ihr beide spielen.
0: Geht ja nicht.
1: Da das nicht geht, plädiere ich auf das Original, man hört es einfach selten.
0: Genau das wollte ich hören. Vielen Dank für die WhatsApp-Message. Dann haben wir das Ding nochmal raus. Also sorry, Guns N' Roses, ihr seid raus, ab auf die Ersatzbank. Hier ist das große Original. Knocking on Heaven's Door.

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3: Mit Vincent Schulze. Nach der Kommunalwahl in Niedersachsen kann die AfD 258 gewonnene Sitze nicht besetzen. Landeschef Ansgar Schlede führt das vor allem auf sozialen Druck zurück. Wer öffentlich für die Partei antrete, müsse laut Schlede mit Anfeindungen und beruflichen Nachteilen rechnen. Insgesamt bleiben nach den vorläufigen Ergebnissen landesweit 314 Sitzen in den Kommunalvertretungen unbesetzt. Die unbesetzten Mandate sieht Schlede nicht als Hindernis für die kommunale Arbeit seiner Partei. Auf Kreisebene kam die AfD bei der Wahl auf 15,9%. Bis zur nächsten Kommunalwahl 2031 will die Partei weitere Mitglieder und mögliche Kandidaten gewinnen. Ein Drittel der Befragten im Norden fühlt sich in Deutschland derzeit unsicher. Das zeigt eine NDR-Umfrage mit mehr als 26.000 Teilnehmern. Die Hälfte sagt außerdem, dass sie sich heute weniger sicher fühlt als noch vor einem Jahr. Besonders groß ist die Sorge vor Cyberangriffen und Angriffen auf kritische Infrastruktur. Die Tierrechtsorganisation Aninova hat zwei Landwirte aus dem Landkreis Stade und Vechta angezeigt. Aufnahmen aus den Betrieben zeigen unter anderem verletzte und tote Hähnchen. Außerdem werden Tiere kopfüber getragen, geworfen und teilweise getreten. Und in Schöningen im Landkreis Helmstedt haben Forscher den Milchzahn eines jungen Berberaffen entdeckt. Der rund 300.000 Jahre alte Fund ist der bislang nördlichste Nachweis dieser Affenart in Kontinentaleuropa. Der Zahn ist weniger als einen Zentimeter lang und noch fast vollständig erhalten.
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4: Auf der A2 Richtung Hannover gibt es zwischen Bad Nenndorf und Wunstorf-Lute 8 Kilometer Stau. In der Gegenrichtung stockt der Verkehr zwischen Lauenau und Rehren auf 2 Kilometern. Auf der A1 Richtung Bremen staut es sich zwischen Bremen-Brinkum und Bremen-Arsten auf 3 Kilometern. In der Gegenrichtung gibt es ebenfalls 3 Kilometer Stau zwischen Uphusen-Bremen-Mahndorf und Bremen-Arsten. Wir wünschen euch eine gute Fahrt.
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4: In Gerdau haben wir aktuell 17 Grad, in Wastorf ebenfalls 17, Lachendorf meldet 18 Grad. In der Nacht sinkt das Thermometer auf milde 13 Grad. Morgen wird es teils bewölkt mit Regen, bei anfangs 13 Grad. Im Laufe des Tages steigt das Thermometer auf bis zu 20 Grad.
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1: Und eigentlich stehen Social Distortion für Punk pur. Egal was, sie sind dagegen und hauen

0: kommen sie nämlich so ganz zart daher. Tonight ist eine Ballade und eine Liebeserklärung von Frontmann Mike Ness an seine Frau Christine, mit der er übrigens seit über 30 Jahren verheiratet ist.
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0: Hier ist die neue von Social Distortion. Hier ist Tonight.
1: Jetzt.

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Hier ist die Olli Peral Show am Donnerstag. Laut einer DAK-Umfrage haben sich 86% der Menschen in Deutschland im Sommerurlaub gut erholt. Der Rest ist mit den Kindern gefahren. Die Erholung hält bei vielen dann wahrscheinlich aber nicht lange an oder wenn, dann höchstens bis zur nächsten Heizölabrechnung. Die Preise gehen nämlich gerade wirklich durch die Decke. Absolut 100 Liter kosten aktuell durchschnittlich fast 180 Euro. Vor einer Woche waren es noch 155. Wucher, ja. Das ist im Grunde genommen ein Fall für den UN-Sicherheitsrat. Heizung, Gag angekommen. Danke, weitermachen und tschüss.

0: Unsere aktuelle Frage bei So ticken unsere Rockbuddies finde ich richtig spannend.
1: Hi, wir sind nochmal Eggers und der Engelhardt aus der Morning Rock Show und wir wollen von euch wissen, wie viel Prozent der Rockbuddies sind denn schon mal mehr als 250 Kilometer für ein Konzert gefahren?
0: Und egal mit wem wir bislang drüber gesprochen haben, jeder ist schon mehr als 250 Kilometer gefahren, weil die großen Bands ja einfach auch nur noch in den großen Metropolen spielen.
1: Ja, aber stell dir mal vor, du lebst da in Köln zum Beispiel, dann brauchst du nicht fahren.
0: Das stimmt.
1: Also stimmt weiter ab per WhatsApp und sagt uns, was ihr denkt. Wie viele Rockbuddies sind schon mal mehr als 250 Kilometer für ein Konzert oder eine Band gefahren?
0: Ihr könnt heute bei den Kollegen natürlich wieder tippen und morgen früh um 8 gibt's den nächsten offiziellen Tipp in der Morning Rock Show. Und ey, vielleicht ja dann schon den richtigen.
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1: Ich bin Uli Reitinger. Ein 24 Jahre alter Iraker soll einen Anschlag auf eine Kirche in Bremen geplant haben. Die Bundesanwaltschaft hat den mutmaßlichen Islamisten in Brandenburg heute festnehmen lassen. Die Ermittler werfen dem Mann unter anderem die versuchte Gründung einer terroristischen Vereinigung und die Vorbereitung einer schweren, staatsgefährdenden Gewalttat vor. Diesel ist in Deutschland so teuer wie nie zuvor. Gestern kostete ein Liter im bundesweiten Schnitt über 2,45 Euro und damit mehr als beim bisherigen Rekord im April, teilte der ADAC mit. Benzin erreichte mit 2,31 Euro pro Liter das fünfte Rekordhoch in Folge. Der Ruf nach Staatshilfen wird immer lauter.
2: Seit Beginn des Iran-Krieges Ende Februar sind die Spritpreise außergewöhnlich hoch. Diesel ist inzwischen über 70 Cent teurer als vor Kriegsbeginn, E10 knapp 54 Cent. Wegen der Preisrekorde wird in der Politik erneut über Entlastungen diskutiert. Im Gespräch sind etwa eine Senkung der Mehrwertsteuer oder des CO2-Aufschlags, ein Preisdeckel und Direktauszahlungen. Experten warnen allerdings vor pauschalen Preissenkungen und empfehlen gezielte Hilfen für besonders betroffene Gruppen. David Riemer, Nachrichtenredaktion.
1: In der Debatte über Social-Media-Regeln für Kinder und Jugendliche fordert das Europäische Parlament, Betreiber von Plattformen stärker in die Pflicht zu nehmen. Eine fraktionsübergreifende Mehrheit stimmte für einen entsprechenden, rechtlich nicht bindenden Bericht. Darin kritisieren die Abgeordneten Funktionen wie endloses Scrollen oder das automatische Abspielen von Videos. Das Parlament unterstützt deshalb einen sogenannten Jugendmodus ohne Werbung und mit weniger suchtfördernden Elementen. Zum Sport. Der neue Fußball-Bundestrainer Jürgen Klopp hat 44 Spieler für die kommenden vier Länderspiele nominiert. In dem Doppelkader sind 16 WM-Teilnehmer, zahlreiche Rückkehrer wie Marc-André Ter Stegen oder Serge Gnabry und 16 Spieler, die noch nie für die Nationalmannschaft zum Einsatz kamen.
3: Ich würde mir oder uns gerne die Fahne zurückholen, wenn ich ganz ehrlich bin. Ich möchte, dass, wenn man sie schwingt, dass niemand denkt, was mit dir nicht in Ordnung, sondern dass man einfach nur das Gefühl hat, ja, du bist happy und verstehst, dass du Glück hattest, dass du in diesem wundervollen Land geboren, aufgewachsen, zugezogen und wie auch immer, dass du hier lebst.
1: Die Gegner in den vier kommenden Nations League spielen Holland, Serbien und zweimal Griechenland.
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4: Auf der A2 Richtung Hannover gibt es zwischen Bad Nenndorf und Wunstorf-Lute 6 Kilometer Stau. In der Gegenrichtung Richtung Dortmund staut es sich zwischen Lauenau und Rehren auf 3 Kilometern. Auf der A7 Richtung Hamburg gibt es zwischen Mellendorf und Schwarmstedt 3 Kilometer Stau. Ebenfalls Richtung Hamburg staut es sich zwischen Schneverdingen und Evendorf auf 2 Kilometern. Wir wünschen euch eine gute Fahrt.
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4: In Wasdorf sind es aktuell 17 Grad, in Botel haben wir 16 Grad und in Klenze messen wir 18 Grad. In der Nacht sinkt das Thermometer auf milde 14 Grad. Morgen wird es wechselhaft mit teils bewölktem Himmel und Regen bei anfangs 14 Grad. Im Laufe des Tages steigt das Thermometer auf bis zu 21 Grad an.
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1: Nickelback kündigen ihr inzwischen schon 11. Album an mit der ersten Single Rattle the Cage.

0: Everything Under the Sun wird das neue Album heißen, kommt am 30. Oktober raus und soll alle Nuancen der Band abdecken, von ganz leise bis ganz laut.
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0: Und für die erste Single haben sie sich gleich mal Motley Crue-Gitarrist John Five dazu geholt. Hier sind Nickelback mit Rattle the Cage.
1: Jetzt

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7: Ich bin Uli Reitinger. Bundeskanzler Merz hat zum vereinten Kampf gegen Antisemitismus aufgerufen. Dieses Land muss sich dagegen wehren, sagte Merz bei einer Wahlkampfveranstaltung der Berliner CDU. Dort sprach er auch über die Beziehungen Deutschlands zu den USA.
8: Diese Zeit dieser unbedingten transatlantischen Freundschaft ist wahrscheinlich für längere Zeit vorbei. Wir sehen auf der anderen Seite des Atlantiks eine Veränderung der politischen Haltung, eine Veränderung auch der Einschätzung des transatlantischen Bündnisses, die wir so möglicherweise nicht für möglich gehalten hätten. Aber sie findet statt.
7: Es sei überfällig, dass wir jetzt mehr Verantwortung für uns selbst übernehmen, so Merz weiter. Die Bundesanwaltschaft hat in Brandenburg einen mutmaßlichen Islamisten festnehmen lassen, der Anschläge in Deutschland gegen vermeintlich Ungläubige geplant haben soll. Erstes Anschlagsziel sollte eine Kirche in Bremen sein, heißt es in einer Mitteilung der Bundesanwaltschaft. Sie wirft dem 24-jährigen Iraker unter anderem die versuchte Gründung einer terroristischen Vereinigung und die Vorbereitung einer schweren staatsgefährdenden Gewalttat vor. Bei den hohen Spritpreisen drückt Finanzminister Lars Klingbeil aufs Tempo. Nach einem Treffen mit dem VW-Konzernbetriebsrat in Wolfsburg forderte er eine schnelle Entscheidung über Entlastungen. Vor allem Pendler sollen schnell weniger fürs Tanken zahlen.
9: Die Entlastung ist jetzt das Richtige, damit die Bürgerinnen und Bürger das spüren. Aber wir müssen auch thematisieren, dass gerade Mineralölkonzerne die aktuelle Krise nutzen, um sich die Tasche voll zu machen. Deswegen werbe ich weiter für die Übergewinnsteuer. Es ist richtig, dass wir auch deutlich sagen, die, die sich die Taschen voll machen, die abzocken, die müssen ihren Teil dazu beitragen, dass die Entlastung der Bürgerinnen und Bürger gewährleistet ist.
7: Diesel kostete gestern im Tagesschnitt mehr als 2,45 Euro und übertraf damit den bisherigen Rekord aus dem April, meldete ADAC. Benzin ist bereits seit Tagen auf Rekordniveau. Kanada ist trotz neuer Drohungen von US-Präsident Trump offen für die Idee einer Art EU-Sondermitgliedschaft. Europa und Kanada sind jeweils für sich stark, gemeinsam sind sie noch stärker, sagte Premierminister Carney vor dem EU-Parlament. EU-Kommissionspräsidentin von der Leyen hatte dafür geworben, Kanada zum ersten assoziierten Mitglied der Europäischen Union zu machen. US-Präsident Trump drohte daraufhin damit, hohe Zölle zu verhängen oder den Handel mit Europa in vielen Bereichen einzustellen.
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10: Auf der A2 Richtung Hannover gibt es zwischen Bad Nenndorf und Wunstorf-Lute 3 Kilometer Stau. In der Gegenrichtung Richtung Dortmund staut es sich zwischen Lauenau und Rehren auf 2 Kilometern. Auf der A7 Richtung Hamburg staut es sich zwischen Mellendorf und Schwarmstedt auf 3 Kilometern. Ebenfalls Richtung Hamburg gibt es zwischen Schneverdingen und Evendorf 1 Kilometer Stau. Gute Fahrt!
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10: In Celle sind es aktuell 17 Grad, in Rosche ebenfalls 17 und auch Briedlingen meldet 17 Grad. In der Nacht sinkt das Thermometer auf milde 14 Grad. Morgen wird es wechselhaft mit teils bewölktem Himmel und Regen bei anfangs 14 Grad. Im Laufe des Tages steigt das Thermometer auf bis zu 21 Grad an.
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1: Frankreich hat nicht nur eine brandgefährliche Fußballnationalmannschaft, sondern neuerdings sind sie auch in Sachen Hardrock ganz weit vorn. Aus Paris bringen uns die 80er mit vollem Körpereinsatz auf die Bühne zurück und auch was die Frisuren angeht, also ich sag nur Haarspray 5000.
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1: Hier sind Harsh mit ihrer neuen Scheibe All I Ever Wanted.

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2: Ich bin Diana Kramer. Bundeskanzler Friedrich Merz sieht eine fundamentale Veränderung in den Beziehungen Deutschlands zu den USA. Die Zeit der unbedingten transatlantischen Freundschaft sei wahrscheinlich für längere Zeit vorbei, sagte der CDU-Chef bei einer Wahlkampfveranstaltung in Berlin. Aber dadurch würden sich laut Merz auch neue Chancen bieten.
3: Wir sehen auf der anderen Seite des Atlantiks eine Veränderung der politischen Haltung, eine Veränderung auch der Einschätzung des transatlantischen Bündnisses, die wir so möglicherweise nicht für möglich gehalten hätten. Aber sie findet statt. Nutzen wir doch die Chance, die sich jetzt ergibt, indem wir sagen, ja, es war überfällig, dass wir jetzt mehr Verantwortung für uns selbst übernehmen.
2: Bei seinem ersten und einzigen Auftritt im Berliner Wahlkampf rief Kanzler Friedrich Merz auch zum vereinten Kampf gegen Antisemitismus auf und erwarb für seinen Reformkurs. Diesel ist in Deutschland so teuer wie nie zuvor. Zuletzt kostete ein Liter im bundesweiten Schnitt 2,45 Euro. Auch Benzin erreichte mit 2,31 Euro pro Liter das fünfte Rekordhoch in Folge. Der Ruf nach Staatshilfen wird lauter.
4: Seit Beginn des Iran-Krieges Ende Februar sind die Spritpreise außergewöhnlich hoch. Diesel ist inzwischen über 70 Cent teurer als vor Kriegsbeginn, E10 knapp 54 Cent. Wegen der Preisrekorde wird in der Politik erneut über Entlastungen diskutiert. Im Gespräch sind etwa eine Senkung der Mehrwertsteuer oder des CO2-Aufschlags, ein Preisdeckel und Direktauszahlungen. Experten warnen allerdings vor pauschalen Preissenkungen und empfehlen gezielte Hilfen für besonders betroffene Gruppen. Auch für Spediteure und die Fischerei wird die Lage immer schwieriger. David Riemer, Berlin.
2: US-Präsident Donald Trump hat im festgefahrenen Iran-Krieg eine große Entscheidung angekündigt, ohne dabei zeitlich oder inhaltlich konkret zu werden. Die Entscheidung stehe bevor, sagte Trump dem Portal Axios. Es gehe darum, ob es Vernichtung geben werde oder nicht. Wen er genau damit meinte, sagte Trump nicht. Axios bezog das in dem Bericht auf die iranische Führung. Trump hatte in der Vergangenheit in dem Konflikt immer wieder mit Vernichtung gedroht. Zum Fußball. Die TSG Hoffenheim hat in der Europa League einen überraschenden Fehlstart hingelegt. Im Auswärtsspiel bei Außenseiter UFI Kreta verlor Hoffenheim auf der griechischen Urlaubsinsel mit 0:2.
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5: Auf der A1 Richtung Osnabrück gibt es zwischen Neunkirchen-Vörden und Osnabrück-Nord 3 Kilometer Stau. Auf der A2 Richtung Dortmund staut es sich zwischen Lauenau und Rehren auf 2 Kilometern. In der Gegenrichtung Richtung Hannover sind es zwischen Bad Nenndorf und Wunstorf-Lute 3 Kilometer Stau. Gute Fahrt.
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5: In Winsen sind es aktuell 17 Grad, in Schneverdingen haben wir 16 und auch in Munster messen wir 16 Grad. In der Nacht sinkt das Thermometer auf milde 14 Grad. Morgen wird es wechselhaft mit teils bewölktem Himmel und Regen bei anfangs 14 Grad. Im Laufe des Tages steigt das Thermometer auf bis zu 21 Grad an.
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1: Die Rolling Stones haben ihr neues Album Foreign Tongues draußen und wir finden es richtig geil. Und drauf ist auch eine Kritik an den Superreichen und vor allem am, Zitat, verrückten Mogul Mr. Musk.
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1: Hier sind die Rolling Stones mit Mr. Charm.
0: Jetzt. Yes.

0: 3. 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
2: Alter, dieser Typ.
0: Digga, du heißt Friedrich. Das hat gar nichts mit der jungen Generation zu tun.
3: Der andere hieß wenigstens noch Olaf,
0: ja,
3: oder?
0: Oh. Ist so. Und ich will noch mal ganz kurz auf diesen Moment hier hinweisen.
4: Maria ZTLR fragt, bleibt Bubatz legal?
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4: Bubatz.
5: Was ist Bubatz?
2: Oh Mann, ey. Fritze Merz, der Kanzler der jungen Generation. Oder wie Susanne Daubner sagen würde.
1: Cringe. 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
1: Ich bin Diana Kramer. Trotz neuer Drohungen von US-Präsident Donald Trump sucht Kanada die Nähe zu Europa. Premierminister Mark Carney zeigte sich offen für eine Art EU-Sondermitgliedschaft und sagte in Straßburg, eine große Mehrheit der Kanadier unterstütze engere Beziehungen zur EU.
2: Dass sich die Welt sicherheits- und handelspolitisch umorientiert, ist im Angesicht von Trumps aggressiver Zollpolitik und zunehmendem Isolationismus kein Wunder. Eine große Mehrheit der Kanadier kann sich eine engere Beziehung zu den Europäern gut vorstellen. Und der kanadische Premier Carney möchte aus der klassischen Handels- und Wertepartnerschaft eine strategische Allianz machen, in der Kanada und Europa wirtschaftlich, technologisch und sicherheitspolitisch enger zusammenrücken. Gemeinsam ist man stärker. Tena Eck, USA.
1: Während die EU also den Schulterschluss mit Kanada sucht, hat Bundeskanzler Friedrich Merz von einer fundamentalen Veränderung in den Beziehungen Deutschlands zu den USA gesprochen. Auch wenn er es so nicht für möglich gehalten hätte, die Zeit der unbedingten transatlantischen Freundschaft sei wahrscheinlich für längere Zeit vorbei. Das sagte Merz bei einer Wahlkampfveranstaltung in Berlin. Der Kanzler sprach davon, dass sich die US-Einschätzung des transatlantischen Bündnisses verändert hätte. Angesichts weiter steigender Spritpreise drückt Finanzminister Lars Klingbeil bei den angekündigten Entlastungen aufs Tempo. Nach einem Treffen mit dem VW-Konzernbetriebsrat in Wolfsburg forderte er eine schnelle Entscheidung, nicht nur für Autofahrer selbst.
3: Die Entlastung ist jetzt das Richtige, damit die Bürgerinnen und Bürger das spüren. Aber wir müssen auch thematisieren, dass gerade Mineralölkonzerne die aktuelle Krise nutzen, um sich die Tasche voll zu machen. Deswegen werbe ich weiter für die Übergewinnsteuer. Es ist richtig, dass in Zeiten, wo wir eine Krise haben, dass wir auch deutlich sagen, die abzocken, die müssen ihren Teil dazu beitragen, dass die Entlastung der Bürgerinnen und Bürger gewährleistet ist.
1: Bundesfinanzminister Klingbeil. Damit zum Sport. Jürgen Klopp macht seinen Start als Bundestrainer nach dem WM-Flop der deutschen Fußballnationalmannschaft im Sommer zu einer XXL-Sichtung. Der neue DFB-Chefcoach hat einen Kader in Rekordgröße für die ersten vier Länderspiele in der Nations League vorgestellt. Das Aufgebot umfasst 44 Akteure. Am 24. September startet die Nationalmannschaft gegen die Niederlande in die neue Länderspielsaison.
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4: Auf der A7 Richtung Hannover zwischen Westenholz und Schwarmstedt ist der rechte Fahrstreifen gesperrt. Ursache ist ein kaputter Lastwagen auf dem Standstreifen. Auf der A2 Richtung Dortmund zwischen Lauenau und Rehren gibt es dichteren Verkehr. Gute Fahrt.
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4: Bei euch in Hambüren sind es aktuell 16 Grad. Hemslingen meldet 14 Grad, während in Barum 15 Grad gemessen werden. In der Nacht sinkt das Thermometer auf milde 15 Grad. Morgen wird es wechselhaft, mit teils bewölktem Himmel und Regen. Bei anfangs 15 Grad, im Laufe des Tages steigt das Thermometer auf bis zu 21 Grad.
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1: Und jetzt stellen wir euch eine Southern Blues und Country Band aus England vor, nämlich die Chris Burras.

0: das ist nicht nur musikalisch äußerst interessant. Frontmann Chris Burras, der war früher tatsächlich professioneller Mixed Martial Arts Kämpfer.
1: Neu und angesagt.
0: Allerdings mit mäßigem Erfolg. Als Musiker gefällt er uns viel besser. Hier ist die Chris Burras Band.

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1: Hi, wir sind nochmal Eggers und der Engelhardt aus der Morning Rock Show und wir wollen von euch wissen, wie viel Prozent der Rockbuddies sind denn schon mal mehr als 250 Kilometer für ein Konzert gefahren?
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1: Ich bin Diana Kramer. 3 Tage vor der Landtagswahl in Mecklenburg-Vorpommern hat die SPD dort laut einer ZDF-Umfrage die AfD überholt. Die Partei von Ministerpräsidentin Manuela Schwesig kommt im Politbarometer extra auf 37%. Die AfD mit Herausforderer Live Erik Holm liegt mit 36% nun knapp dahinter. Für die CDU dürfte es noch desaströser ausgehen als in Sachsen-Anhalt. Sie kommt nur noch auf 6%. Die mitregierende Linke steht bei 9%. Die Grünen müssen mit 5% um den Einzug in den Schweriner Landtag bangen. Das BSW verfehlt diesen laut der Umfrage mit 4%. EU-Kommissionspräsidentin von der Leyen will Kinder stärker vor Gefahren sozialer Medien schützen. Sie fordert strengere Altersgrenzen und will die Online-Anbieter stärker in die Verantwortung nehmen.
2: Die Vorschläge sind eigentlich simpel. Zugang zu Social-Media-Plattformen erst ab 13 Jahren, aber nur mit einem von den Eltern angelegten Account. Ab 15 Jahre dann eigene Konten, aber mit beschränkten Funktionen. Künftig sollen die Plattformen zunächst nachweisen müssen, dass sie sicher gestaltet sind. Das bedeutet, die Plattformen dürfen nicht süchtig oder abhängig machen. Das große Problem könnte die Altersverifizierung sein, denn man müsste dann ja das Alter aller Nutzer kontrollieren. Aus Brüssel, Dieter Ebeling.
1: In Russland hat die Parlamentswahl begonnen. Mehr als 110 Millionen Menschen im flächenmäßig größten Land der Erde sind bis Sonntag aufgerufen, ihre Stimme abzugeben. Überraschungen werden nicht erwartet. Jede Parlamentswahl in den vergangenen gut 20 Jahren wurde von der Regierungspartei Geeintes Russland gewonnen, die Präsident Putin unterstützt.
3: Für die Menschen hier in Russland ist es die erste Parlamentswahl seit Beginn des Angriffskrieges gegen die Ukraine. Tatsächlich ist die Stimmung im 5. Kriegsjahr aber gedrückt, weil viele unzufrieden sind. Benzin etwa ist knapp, Lebensmittel und Dienstleistungen werden immer teurer. Präsident Putin rief hier in Moskau zur Geschlossenheit auf und er setzt darauf, dass es bei der Abstimmung trotz aller Probleme eine klare Bestätigung für seinen Kriegskurs gibt. Aus Moskau, Ulf Mauder.
1: Und zum Fußball. Die TSG Hoffenheim hat in der Europa League einen überraschenden Fehlstart hingelegt. Im Auswärtsspiel bei Außenseiter OFI Kreta verlor Hoffenheim mit 0:2.
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4: Auf der A27 Richtung Walsrode gibt es zwischen Walsrode West und Walsrode Süd 1 Kilometer Stau. Auf der A7 Richtung Hannover ist zwischen Westenholz und Schwarmstedt der rechte Fahrstreifen gesperrt. Ein kaputter Lastwagen steht auf dem Standstreifen. Gute Fahrt!
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4: In Barum haben wir aktuell 14 Grad, in Botel ebenfalls 14, Wattlingen meldet 16 Grad. In der Nacht sinkt das Thermometer auf milde 15 Grad. Morgen wird es wechselhaft mit teils bewölktem Himmel und Regen. Bei anfangs 15 Grad, im Laufe des Tages steigt das Thermometer auf bis zu 21 Grad.
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1: Und wenn du dich ja wirklich auf eine Band verlassen kannst, die kontinuierlich frische Banger liefert, dann sind's Green Day. Ist schon ihre 13. Single in den letzten 5 Jahren. Beispiellos produktiv, die Jungs.
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1: Hier sind Green Day mit I'm Never Gonna Rest in Peace.

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1: Ich bin Diana Kramer. Bundeskanzler Friedrich Merz und US-Präsident Donald Trump haben in einem Telefonat über den Krieg in der Ukraine und die Lage im Nahen Osten gesprochen. Darüber hinaus ging es auch um die Anschläge vom 11. September, die sich in der vergangenen Woche zum 25. Mal gejährt haben. Laut Regierungssprecher Stefan Cornelius habe der Bundeskanzler die besondere Verbundenheit zwischen Deutschen und Amerikanern betont. Wenige Stunden zuvor hatte Merz in Berlin bei einem Wahlkampfauftritt vor der Landtagswahl am Sonntag für die Berliner CDU noch von einer fundamentalen Veränderung in den Beziehungen Deutschlands zu den USA gesprochen.
2: Diese Zeit dieser unbedingten transatlantischen Freundschaft ist wahrscheinlich für längere Zeit vorbei. Wir sehen auf der anderen Seite des Atlantiks eine Veränderung der politischen Haltung, eine Veränderung auch der Einschätzung des transatlantischen Bündnisses, die wir so möglicherweise nicht für möglich gehalten hätten.
1: Hierzulande gerät der Bundeskanzler weiter unter Druck. Vor der Landtagswahl in Mecklenburg-Vorpommern an diesem Sonntag ist die CDU laut dem neuen ZDF-Politbarometer auf 6% abgerutscht. Die SPD von Ministerpräsidentin Manuela Schwesig hingegen konnte weiter zulegen und hat laut der Umfrage die AfD nun überholt. Die Sozialdemokraten kommen auf 37%. Die AfD, die lange in Umfragen vorne lag, liegt nun bei 36%. Diesel ist in Deutschland so teuer wie nie zuvor. Zuletzt kostete ein Liter im bundesweiten Schnitt 2,45 Euro. Auch Benzin erreichte mit 2,31 Euro pro Liter ein neues Rekordhoch. Der Ruf nach Staatshilfen wird immer lauter.
3: Seit Beginn des Iran-Krieges Ende Februar sind die Spritpreise außergewöhnlich hoch. Diesel ist inzwischen über 70 Cent teurer als vor Kriegsbeginn. E10 knapp 54 Cent. Wegen der Preisrekorde wird in der Politik erneut über Entlastungen diskutiert. Im Gespräch sind etwa eine Senkung der Mehrwertsteuer oder des CO2-Aufschlags, ein Preisdeckel und Direktauszahlungen. Experten warnen allerdings vor pauschalen Preissenkungen und empfehlen gezielte Hilfen für besonders betroffene Gruppen. David Riemer, Berlin.
1: Und zum Fußball. Die TSG Hoffenheim hat in der Europa League einen überraschenden Fehlstart hingelegt. Im Auswärtsspiel bei Außenseiter OFI Kreta verlor Hoffenheim auf der griechischen Urlaubsinsel mit 0:2.
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4: Auf der A27 Richtung Bremen zwischen Stotel und Hagen gibt es 1 Kilometer stockenden Verkehr. Auf der A1 Richtung Hamburg zwischen Dibbersen und Hittfeld liegt eine Leitbarke auf der Fahrbahn. Gute Fahrt.
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4: In Celle sind es aktuell 17 Grad, in Schwarmstedt ebenfalls 17. In Soltau messen wir 15 Grad. In der Nacht sinkt das Thermometer auf milde 15 Grad. Morgen wird es wechselhaft mit teils bewölktem Himmel und Regen. Bei anfangs 15 Grad. Im Laufe des Tages steigt das Thermometer auf bis zu 21 Grad.
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1: Wenn eine Band ihren eigenen Stil als Rap Metal betitelt, wer könnten dann wohl ihre Vorbilder gewesen sein?
2: Naja, Linkin Park wohl auf jeden Fall, oder?

0: Absolut richtig. Außerdem Papa Roach, DMX und Korn. Und raus kommt ein ganz eigener Sound aus Elizabethtown, Pennsylvania.
1: Neu und angesagt.
0: Und zwar von From Ashes to New. Hier ist ihre neueste Scheibe. Hier ist Die.